0: Ich wünsche mir ganz fest, auch wenn es nur 2-3 Leute sind, zu erreichen, die dort auch zur Ruhe kommen und die merken, hey, mal, da fühle ich mich verstanden, da fühle ich mich gehört.
1: Es gehören definitiv mehr als 2-3 Leute. Die Noemi Besa aus dem Thurgau. Neue Trägerin vom Gütesiegel Best Talent. Im Juni entdecken auf dem Kanal von

die Nachrichten von SRF um 3 mit Patrick Walter. Die US-Armee hat nach eigenen Angaben neue Angriffe gegen den Iran gestartet. Die Schläge seien eine, Zitat, verhältnismäßige Reaktion darauf, dass der Iran einen US-Kampfhelikopter abgeschossen habe. Iranische Staatsmedien berichten von Explosionen an verschiedenen Orten in der Nähe der Straße von Hormuz. Der iranische Außenminister drohte, die iranische Armee werde keinen Angriff unbeantwortet lassen. US-Präsident Donald Trump hatte zuvor den Iran für den Absturz eines US-Helikopters in der Straße von Hormuz verantwortlich gemacht und gesagt, die USA müssten darauf reagieren. Die beiden Besatzungsmitglieder konnten gerettet werden. Zwischen dem Iran und den USA sowie Israel gilt eigentlich eine Waffenruhe. Das US-Parlament hat einer Milliardenfinanzierung der Migrationspolitik von Präsident Donald Trump zugestimmt. Der Gesetzesentwurf wurde im Repräsentantenhaus mit 214 zu 212 Stimmen angenommen. Die andere Parlamentskammer, der Senat, hatte bereits Ende letzter Woche zugestimmt. Das Gesetz sieht fast 70 Milliarden Dollar vor, unter anderem für die umstrittene Einwanderungsbehörde ICE. Damit gilt deren Finanzierung bis zum Ende von Trumps Amtszeit als gesichert. Die Demokratische Partei versuchte diese Finanzierung von ICE und anderen Behörden an strengere Auflagen zu knüpfen. Dies führte von Februar bis Ende April auch zu einem teilweisen Regierungsstillstand. Nun sind die Demokraten mit ihrem Vorhaben gescheitert. Wer in der EU ein Produkt kauft, soll in Zukunft häufig keine auf Papier gedruckte Bedienungsanleitung mehr mit dazu erhalten. Darauf haben sich Vertreterinnen und Vertreter des EU-Parlaments und der Mitgliedsländer geeinigt. Das soll zum Beispiel für Glühbirnen gelten oder Elektrovelos oder auch zum Beispiel Sportboote. Die Anleitungen sollen stattdessen digital verfügbar sein. Wer aber darauf besteht, soll eine gedruckte Anleitung einfordern können. Für die Umsetzung müssen noch das EU-Parlament und die Mitgliedsländer offiziell zustimmen. In die Schweiz. Die Zermatterinnen und Zermatter wollen eine neue Abfahrtsstrecke für den Ski-Weltcup. An der Gemeindeversammlung hat eine sehr deutliche Mehrheit Ja gesagt zum Projekt. Geplant ist eine neue Abfahrtsstrecke auf dem Gorner Grat. Dafür muss die bestehende Piste umgebaut werden und rund 8300 Quadratmeter Wald müssen gerodet werden. Das erste Rennen soll dann im März 2028 stattfinden. Bis 1967 waren auf dem Gorner Grat Weltcuprennen ausgetragen worden und in den Jahren 2022 und 2023 waren am Fuße des Matterhorns auf einer anderen Strecke mehrere Weltcup-Abfahrten geplant. Sie mussten jedoch alle wegen des Wetters abgesagt werden. Zum Wetter. Heute wird es wechselnd bis stark bewölkt und stellenweise nass. Sonnige Abschnitte sind möglich. Es gibt 14 bis 17 und im Süden um 22 Grad. Das waren Nachrichten von Radio SRF. Am Mikrofon und verantwortlich war Patrick Walter.

SRF Verkehrsinfo von 3.33 Uhr auf der A2 Chiasso Richtung Gotthard zwischen Rivera und dem Monte Generi Tunnel. Verkehrsbehinderung wegen eines Unfalls. Der linke Fahrstreifen ist gesperrt.

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Die Nachrichten von SRF um 4 mit Patrick Walter. Und wir beginnen im Nahen Osten. Die USA und der Iran haben sich in der Nacht gegenseitig angegriffen, trotz der geltenden Waffenruhe. Die US-Armee hat nach eigenen Angaben die iranische Luftabwehr und Radarstationen in der Nähe der Straße von Hormus ins Visier genommen. Es habe sich dabei um eine, Zitat, verhältnismäßige Reaktion darauf gehandelt, dass der Iran einen US-Kampfhelikopter abgeschossen habe. Nach 4 Stunden erklärten die USA die Angriffe für beendet. Die iranischen Revolutionsgarden gaben bekannt, mit Drohnenangriffen auf einen US-Stützpunkt in Bahrain zu reagieren, und sie warnten, bei weiteren US-Angriffen folge eine stärkere Antwort. Das US-Parlament hat einer Milliardenfinanzierung der Migrationspolitik von Präsident Donald Trump zugestimmt. Der Gesetzesentwurf wurde im Repräsentantenhaus mit 214 zu 212 Stimmen angenommen. Die andere Parlamentskammer, der Senat, hatte bereits Ende letzter Woche zugestimmt. Das Gesetz sieht fast 70 Milliarden Dollar vor, unter anderem für die umstrittene Einwanderungsbehörde ICE. Damit gilt deren Finanzierung bis zum Ende von Trumps Amtszeit als gesichert. Die Demokratische Partei versuchte, diese Finanzierung von ICE und anderen Behörden an strengere Auflagen zu knüpfen. Dies führte von Februar bis Ende April auch zu einem teilweisen Regierungsstillstand. Nun sind die Demokraten mit ihrem Vorhaben gescheitert. Zu Meldungen aus der Nacht in Kürze. In der nordirischen Hauptstadt Belfast ist es am Abend zu Ausschreitungen gekommen. Mehrere Fahrzeuge und auch Gebäude wurden angezündet. Laut Medienberichten haben sich hunderte Menschen versammelt, um gegen Einwanderung zu demonstrieren. Hintergrund ist ein Messerangriff am Montag in Belfast, bei dem ein Mann schwer verletzt wurde. Der mutmaßliche Täter kommt aus dem Sudan. In Mexiko-Stadt haben tausende streikende Lehrpersonen die Zufahrt zum Aztekenstadion blockiert. Dort soll am Donnerstag das Eröffnungsspiel der Fußball-WM stattfinden. Wie Medien berichten, gelangten die Demonstrierenden nicht bis zum Stadion selbst und zogen dann friedlich wieder ab. Die Lehrerinnen und Lehrer demonstrieren für höhere Löhne und gegen ein neues Rentengesetz. Sie haben im Zentrum der Stadt ein Protestlager errichtet. Zum Wetter. Heute wird es wechselnd bis stark bewölkt und stellenweise auch nass. Sonnige Abschnitte sind möglich. Es gibt 14 bis 17 und im Süden um 22 Grad. Das waren Nachrichten von Radio SRF. Verantwortlich war Patrick Watter. SRF Verkehrsinfo von 4.02 Uhr. Auf der A2 Chiasso Richtung Gotthard zwischen Rivera und dem Monte Generi Tunnel Verkehrsbehinderung wegen eines Unfalls. Der linke Fahrstreifen ist gesperrt.

SRF Verkehrsinfo von 4.33 Uhr auf der A1 Lausanne Richtung Genf zwischen der Verzweigung Berli und Bardonnay. Verkehrsbehinderung wegen eines Pannenfahrzeugs. Der Standstreifen ist dort blockiert.

0: Die Nachrichten von SRF um 5 mit Patrick Walter, das sind die Schauplätze. Nahe Osten. Die USA nehmen den Iran ins Visier. Dieser reagiert mit Angriffen auf US-Stützpunkte. Nordirland. In der Hauptstadt Belfast kommt es bei Antimigrationsprotesten zu Ausschreitungen. Und Zermatt. Beim Matterhorn soll ab 2028 wieder eine Ski-Weltcup-Abfahrt stattfinden. Das Wetter von heute wechselnd bis stark bewölkt und stellenweise nass. Sonnige Abschnitte sind möglich. Wir beginnen im Nahen Osten. Die USA und der Iran haben sich in der Nacht gegenseitig angegriffen, trotz der geltenden Waffenruhe. Die US-Armee hat nach eigenen Angaben die iranische Luftabwehr und Radarstationen in der Nähe der Straße von Hormuz ins Visier genommen. Es habe sich dabei um eine, Zitat, verhältnismäßige Reaktion darauf gehandelt, dass der Iran einen US-Kampfhelikopter abgeschossen habe. US-Präsident Donald Trump hatte den Iran für den Absturz des Helikopters verantwortlich gemacht und eine Reaktion angekündigt. Nach 4 Stunden erklärten die USA die Angriffe für beendet. Die iranischen Revolutionsgarden gaben bekannt, mit Drohnen- und Raketenangriffen auf US-Stützpunkte in der Region zu reagieren, etwa in Kuwait, Bahrain oder Jordanien. Und sie warnten, bei weiteren US-Angriffen folge eine stärkere Antwort. In der nordirischen Hauptstadt Belfast ist es am Abend zu Ausschreitungen gekommen. Mehrere Gebäude und Fahrzeuge standen in Flammen. Laut Medienberichten haben sich Hunderte in Belfast versammelt, um gegen Einwanderung zu demonstrieren. Unter anderem britische Rechtsextreme hatten dazu aufgerufen. Hintergrund ist ein Messangriff am Montag in Belfast, bei dem ein Mann schwer verletzt wurde. Der mutmaßliche Täter kommt aus dem Sudan. Er wurde festgenommen. Aus Belfast, Daniel Frevel von der ARD.
1: Über Belfast liegt ein ätzender Rauchgeruch. Mein ARD-Team und ich, wir sind den ganzen Abend durch die Stadt gefahren und haben an vielen Orten Ausschreitungen erlebt. Ein Bus brannte komplett ab. Dichter schwarzer Rauch stieg in den Himmel. Dann waren wir an einem Kreisverkehr, wo sich Menschen versammelt hatten. Und als ein Auto mit Journalisten da durchfahren wollte, haben die Leute angefangen, drauf einzuschlagen. Und dann flog ein Backstein. Außerdem sah man an vielen Orten in der Stadt Rauch aufsteigen und kleinere und größere Feuer lodern. Etwa angezündete Polizeibarrikaden mitten auf der Straße. Verschiedene Medien berichten außerdem von Häusern, die abgebrannt sind, darunter wohl auch ein orientalischer Supermarkt. Wir haben sehr viele schwarz gekleidete Menschen gesehen, oft vermummt, außerdem viele Polizeikräfte mit gepanzerten Wagen. Aber nicht nur in Belfast kam es zur Ausschreitung. Die Polizei in Nordirland sprach von mehreren Orten, an denen es zu Unruhen gekommen ist.
0: Das US-Parlament hat einer Milliardenfinanzierung der Migrationspolitik von Präsident Donald Trump zugestimmt. Der Gesetzesentwurf wurde im Repräsentantenhaus knapp angenommen. Die andere Parlamentskammer, der Senat, hatte bereits Ende letzter Woche zugestimmt. Das Gesetz sieht fast 70 Milliarden Dollar vor, unter anderem für die umstrittene Einwanderungsbehörde ICE. Damit gilt deren Finanzierung bis zum Ende von Trumps Amtszeit als gesichert. Die Demokratische Partei versuchte, diese Finanzierung von ICE und anderen Behörden an strengere Auflagen zu knüpfen. Damit ist sie aber gescheitert. Zwei Meldungen in der Übersicht. Der vergangene Mai war weltweit der zweitwärmste seit Beginn der Aufzeichnungen. Das teilt der EU-Klimadienst Copernicus mit. Eine Hitzewelle habe dazu geführt, dass in Europa zahlreiche Temperaturrekorde für den Mai gebrochen worden seien. Dies passe zur raschen Erwärmung Europas und dem langfristigen Trend zu häufigeren und intensiveren Hitzewellen, so die Fachleute. Wer in der EU ein Produkt kauft, soll in Zukunft häufig keine auf Papier gedruckte Bedienungsanleitung mehr mit dazu erhalten. Darauf haben sich Vertreterinnen und Vertreter des EU-Parlaments und der Mitgliedsländer geeinigt. Das soll zum Beispiel für Glühbirnen gelten oder Elektrovelos oder auch zum Beispiel Sportboote. Die Anleitungen sollen stattdessen digital verfügbar sein. In die Schweiz. Die Zermatterinnen und Zermatter wollen eine neue Abfahrtsstrecke für den Skiweltcup. An der Gemeindeversammlung hat eine sehr deutliche Mehrheit Ja gesagt zum Projekt. Geplant ist eine neue Abfahrtsstrecke auf dem Gornergrat. Dafür muss die bestehende Piste umgebaut werden und rund 8300 Quadratmeter Wald müssen gerodet werden. Das erste Rennen soll dann im März 2028 stattfinden. Bereits in den Jahren 2022 und 2023 waren am Fuße des Matterhorns auf einer anderen Strecke mehrere Weltcup-Abfahrten geplant. Sie mussten jedoch alle wegen des Wetters abgesagt werden. Zum Fußball. Das Schweizer Frauennationalteam gewinnt das WM-Qualifikationsspiel gegen Nordirland auswärts mit 2:1. Trotz Sieg zeigt sich Captain Lia Welty nicht ganz zufrieden.
2: Es waren sehr schwierige Bedingungen. Wir haben in der ersten Halbzeit versucht, variabel zu sein, nach vorne zu spielen. Und dann auch die zwei Goal gemacht und eigentlich auch dominiert. Ja, dann kam die zweite Halbzeit gekommen und die war wirklich vogelwild. Mit vielen individuellen Fehlern, vielen Teamfehlern. Und ja, so macht ein Fußballspiel auch nicht mehr ganz so Spass.
0: Die Schweizerinnen standen schon vor dem Spiel als Gruppensiegerinnen fest. Um sich für die WM nächstes Jahr in Brasilien zu qualifizieren, müssen sie im Herbst noch zwei Playoff-Runden überstehen. Wir sind beim Wetter. Heute ist es wechselnd bis stark bewölkt. Am Vormittag regnet es teilweise. Am Nachmittag ziehen dann vielerorts Regengüsse vorüber, im Tessin auch Gewitter. Im Norden gibt es 14 bis 17 Grad, im Tessin um 22 Grad. Das waren Nachrichten von Radio SRF. Am Mikrofon und verantwortlich war Patrick Walter.
3: SRF Verkehrsinfo von 5.06 Uhr. Es liegen uns zurzeit keine Meldungen über größere Störungen vor.
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6: Und wir sind kaum wach und schon haben wir ein neues Wort gelernt. Dankeschön an den Schweizer Nazi-Captain Lia Welty. Vogelwild.
7: Vogelwild spielen.
6: Hast du Vogelwild schon jemals gebraucht in so einem alltäglichen Satz?
7: Vogelwild?
6: Vogelwild.
7: Ja, ja, schon.
6: Wirklich?
7: Ja, schon. Vogelwild.
6: Ich habe das zum ersten Mal gehört. Was heisst das so viel wie flatterhaft?
7: Ja, Vogelwild ist einfach, es hat wirklich kein, also im Shooten irgendwie einen Ball dort hin, kein System, irgendetwas einfach.
6: Vogelwild. Also ein vogelwilden Tag wünschen wäre jetzt vielleicht nicht das Beste.
7: Wäre jetzt eher suboptimal.
6: Also gut. Wir wünschen euch einen tiefen, entspannten, schönen, inspirierenden Tag. Und wir gehen rein mit einem Song von den Toten Hosen. Und zwar mit dem, wo der Campino, der Frontmann, darüber sagt.
8: Das war ein Gamechanger. Die Leute fanden den Song genial, obwohl er von uns war.
6: Ja, voilà. Tage wie diese. Guten Start in diesem Mittwoch.

0: Ganz in den neuen Tag namens Mittwoch zusammen mit Journey Don't Stop Believin' SRF 3 an dem Mittwoch. Und für die Männer gilt es schon sehr, sehr bald ernst an dieser Fußball-WM. Die Frauen, die sind auf dem Weg, sich für die nächste zu qualifizieren. Ja. Gestern hat die Nazi einen nächsten Schritt gemacht, auswärts gewonnen gegen Nordirland im letzten Gruppenspiel.
1: Ja, nicht glänzt, aber gleich gewonnen, heisst es da. 2-1 gewonnen. Und die auffälligste auf dem Platz Geraldine Reuteler war. 1 Goal geschossen, 1 vorbereitet.
2: Es ist manchmal auch immer schwierig, gegen ein bisschen schwächere Mannschaften zu spielen. Die sind manchmal so ein bisschen gehackt und stehen sehr tief. Es ist natürlich auch schwieriger, Träume zu finden. Aber wir haben es über die Nations League Quali jetzt echt ganz gut gemacht und uns immer gesteigert. Und von dem her, wir haben sehr viel Potenzial und im Oktober geht es weiter.
1: Ja, es war ein Zeichenmatch, kann man glaube ich sagen. Weil eben auch das Wetter wild geworden ist.
2: Aber heute war wirklich krass. Ich finde so, wenn es einem auf den Kopf hagelt. Ich meine, wir lachen jetzt darüber, aber es tut wirklich weh und es tut da irgendwie, macht so etwas mit dem Hirn.
0: Ah, ja. Jeder normale Mensch geht in Schermen, sie müssen shooten.
1: Dann musst du weiter shooten. Die Lia Welt, die Kapitänin von der Schweizer Nazi, die das Spiel eben in der zweiten Halbzeit, wir haben es vorhin in den News gehört, als Vogelwild bezeichnet hat.
0: Vogelwild. Aber die Qualität ist ja noch nicht durch. Es ist alles erst Anfang mal ein erster Schritt.
1: Genau, im Herbst geht es dann noch einen Schritt weiter. WM Playoffs heisst das dann. Und wenn die Schweizerinnen da zwei Runden überstehen, dann sollten sie dabei sein nächstes Jahr an der Fußball-WM in Brasilien.
0: Ja, das ist Fußball, Zukunftsmusik am Mittwochmorgen, 20.05 Uhr.

0: XXX, I dare you. Wir gehen miteinander rein in den Mittwoch. Die Manuela Burgermeister hat die SRF 3 Kurznachrichten. Es ist 17:30.
1: Die USA und der Iran haben sich in der Nacht gegenseitig angegriffen, trotz Waffenruhe. Die USA sprechen von Vergeltungsmaßnahmen, nachdem der Iran einen Kampfhelikopter der US-Armee abgeschossen habe. US-Präsident Donald Trump hatte den Iran für den Absturz des Helikopters verantwortlich gemacht und eine Reaktion angekündigt. In der nordirischen Hauptstadt Belfast ist es am Abend zu Ausschreitungen gekommen. Mehrere Gebäude und Fahrzeuge standen in Flammen. Laut Medienberichten hatten sich hunderte Menschen in Belfast versammelt, um gegen Einwanderung zu demonstrieren. Hintergrund ist ein Messerangriff, bei dem ein Mann schwer verletzt wurde. Der mutmaßliche Täter kommt aus dem Sudan. Das Schweizer Frauennationalteam hat das WM-Qualifikationsspiel gegen Nordirland gewonnen, auswärts mit 2:1. Der Gruppensieg für die Schweizerinnen stand schon vor dem Spiel fest. Um sich für die WM nächstes Jahr in Brasilien zu qualifizieren, müssen sie im Herbst noch 2 Playoff-Runden überstehen.
0: Guten Morgen, Simon Eschli von SRF Meteo.
2: Guten Morgen miteinander.
0: Es lohnt sich, also jetzt rein fürs Wetter, nicht zum Aufstehen heute.
2: Nein, du kannst ein bisschen ausschlafen. Es ist trüb und kalt als das Wetterprogramm heute. Grundsätzlich ein grauer Tag. Die Sonne, die hast du vielleicht so im Wallis mal oder am Abend vielleicht auch im Flachland, sonst eben grau. Die Wolken bringen am Vormittag schon teilweise Regen. Dann am Nachmittag, da wird es an vielen Orten mal nass. Dazu eben kalt, 13 bis 16 Grad. Dazu ist es noch windig.
0: SRF Verkehrsinfo, 5.31 Uhr. Es liegen zurzeit keine Meldungen über größere Störungen vor.
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0: Und die, die schon wach sind, zum Neuwecken, die heissen...
5: Andreas Forster.
0: Und Anik Lautenschlager. Was ist mit deiner Stimme los?
5: Ich habe noch nicht so viel geredet heute Morgen.
0: Du darfst noch ein bisschen. Habe ich das Gefühl. Es kommt noch ein oder anderer Moment.
5: Muss nicht sein.
0: Okay, ich mache Musik. Ist gut.

0: aus dem Rädli. Deutscher Hip-Hop für die Ewigkeit, absolute Beginner, Liebeslied. Und ja, es sind Gefühle umeinander. Das vorfreudige Kribbeln kombiniert mit einer leichten Anspannung. Zumindest bei all denen, die mit Fußball etwas anfangen können. Aber das sind schon nur zwei, drei so weltweit.
1: Das habe ich auch gehört, ja.
0: Es gibt, glaube ich, keine andere Sportart, die überall auf der Welt ihre Fans hat.
1: Ja, aber das lässt sich auch alles eben nicht so emotional, sondern sehr kühl und mathematisch analysieren.
0: What? Mathematisch und kühl?
1: Ja, natürlich.
0: Okay.
1: Vor einer WM sowieso. Da fragt man sich, was sagen Zahlen, was sagen Daten?
0: Fragt man sich.
1: Wer wird rein statistisch Weltmeister? Und der Jonas Bechinger ist so einer, der das macht, ein Fußball-Datenberechner.
2: Der Titelfavorit gemäß dem Modell ist Spanien mit rund 16% Gewinnchancen, dicht gefolgt von Frankreich mit ungefähr 15,5%. Nachher kommt England mit 12,5% Chancen. Die weiteren Favoriten werden Argentinien mit 8%, Portugal ebenfalls 8%. Und Deutschland 6% Gewinnchancen.
0: Also Spanien macht es.
1: Ja.
0: Also laut dieser Berechnung vom Fußballdatenberechner Jonas Bechinger. Wir reden heute Morgen noch ein bisschen mehr mit ihm. Er hat noch ein, zwei spannende Details, auch was das Schweizer Team betrifft. Aber wir bleiben mal beim potenziellen Weltmeister 2026. Mhm. Es ist alles angerichtet für unser frühmorgendliches Songvoting.

0: Den bringst du noch einmal los, nicht mehr aus den Ohren raus. Das erste Mal hängen geblieben vor 20 Jahren, David Bisbal. Silenzio und vielleicht jetzt gerade nochmal. Also, mit dem 2 würde es den geben. Einfach zu uns schicken, 079 308 33 33.
1: Ja, wer wird ein nicht Fußballweltmeister, das müssen wir dann gleich zuerst noch spielen.
0: Müssen spielen.
1: Aber wer wird Meister in Sachen Songvoting von heute Morgen? Spanien 1 oder Spanien 2?

0: Und wenn sie wüsste, wie gut dass der Song gerade passt. It ain't no difficult. Es ist doch eigentlich ganz einfach. Es stehen zwei Mannschaften auf dem Platz, die haben den Ball, die haben zwei Goal. Die Mannschaft, die mehr Goal schiesst, geht am Ende als Sieger von dem Rasen. Mhm. Das ist Fußball.
1: Das ist Fußball, aber es ist natürlich nicht Fußball-WM. Das wäre ein bisschen zu einfach. Ja, einmal nein, spielen, einmal gewinnen.
0: Nein, aber dort hat es einfach mehr Mannschaften. Mhm. Und die, die im Ganzen sich am besten durchsetzt, die wird am Schluss Weltmeister. Mhm. Man kann es aber auch durchaus ein bisschen komplizierter, respektive ein bisschen genauer anschauen. Denn nämlich, wenn man Zahlen biegt. Mhm. Wir haben vorher gehört, ein Statistiker, ein Mathematiker, der das seit 10 Jahren lang macht.
1: Ja.
0: Ermitteln mit Zahlen und Statistiken, wer das Weltmeister wird. Und er sagt, es wird Spanien. Und dann haben wir gedacht, also gut, dann feiern wir schon mal vor. Ja. Zumindest musikalisch. Ein spanisches Songvoting heute Morgen hier bei uns auf SRF 3. Heroes del Silencio mit ihrem Entre dos Tierras. Unser Nummer 1. Ja. Starke Konkurrenz auf Platz 2.
1: Das ist Nummer 2. Ist das schon Platz 2?
0: Also nein, ich meine es nicht so. Ich meine auf Platz mit dem Nummer 2.
1: Ja, David Bisqual.
0: Ich kann gar nicht
1: Silencio.
0: Das ist unsere Nummer 2. Ich schaue da nicht drauf, was reinkommt. Das ist dein Job.
1: Spanien 1 oder Spanien 2, wie du vorher so schön gesagt hast. Der Patrick hat uns zum Beispiel geschrieben, wie viele andere aus Schaffhausen, er ist für Spanien 1 und Weltmeister wird dann die Schweiz am Schluss. Das ist sein.
0: Das finde ich jetzt eine steile These.
1: Das ist ein eine steile These, aber es wäre sein Tipp. Oder die Steffi aus St. Gallen. Guten Morgen, ihr zwei, bitte unbedingt Nummer 1. Und die beiden, sie sind definitiv in der Mehrheit heute Morgen. Also der David Bisbal ist auf Platz 2.
0: Wir winken dem Adieu Messi.
1: Ja.
0: Oder wie sagt man? gracias.
1: Adios gracias.
0: Adios gracias. Und gebt euch die, die ihr eben wollt. Demokratisch reingelupft in unsere Playlist. So läuft das hier bei uns auf SRF 3. Heroes del Silencio. Laut machen müsst ihr selber.

Ruhe, Stille, Silenzio, entre dos tierras. Oder anders gesagt, Musik aus dem Land, wo die Fußball-Weltmeisterschaft gewinnt. Zumindest, wenn man der Statistik glaubt.

0: Fly, Shakira mit dem Neuesten vom Tag. Gehen wir weiter. Das ist der Mittwoch, das ist SRF 3.
1: Die Nachrichten von SRF um 6 mit Manuela Burgermeister. Wieder gegenseitiger Beschuss. Das US-Militär hat iranische Stellungen angegriffen. Der Iran reagiert mit Raketen auf mehrere Golfstaaten. Immer mehr Einigungskonferenzen. National- und Ständerat finden häufig keinen Kompromiss. Auch wieder bei der 13. AHV. Das Wetter wechselhaft und stellenweise nass bei 14 bis 17 Grad im Norden, im Süden um 22 Grad. Wir beginnen im Nahen Osten. Die USA und der Iran haben sich erneut gegenseitig angegriffen, trotz der geltenden Waffenruhe. Hintergrund ist der Abschuss eines US-Kampfhelikopters. Patrick Walter.
2: Die US-Armee hat nach eigenen Angaben die iranische Luftabwehr und Radarstationen in der Nähe der Straße von Hormuz ins Visier genommen. Es habe sich dabei um eine, Zitat, verhältnismäßige Reaktion darauf gehandelt, dass der Iran einen US-Kampfhelikopter abgeschossen habe. US-Präsident Donald Trump hatte den Iran für den Absturz des Helikopters verantwortlich gemacht und eine Reaktion angekündigt. Nach 4 Stunden erklärten die USA die Angriffe für beendet. Die iranischen Revolutionsgarden kündigten an, mit Drohnen- und Raketenangriffen auf US-Stützpunkte in der Region zu reagieren, etwa in Kuwait, Bahrain oder Jordanien. Und sie warnten, bei weiteren US-Angriffen folge eine stärkere Antwort.
1: Aus den 3 Golfstaaten gibt es bereits Meldungen über Raketen- und Drohnenangriffe. Zu weiteren Meldungen aus dem Ausland in der Übersicht. In der nordirischen Hauptstadt Belfast ist es am Abend zu Ausschreitungen gekommen. Mehrere Fahrzeuge und auch Gebäude standen in Flammen. Laut Medienberichten haben sich hunderte Menschen versammelt, um gegen Einwanderung zu demonstrieren. Hintergrund ist ein Messerangriff in Belfast, bei dem der mutmaßliche Täter aus dem Sudan stammt. Das US-Parlament hat fast 70 Milliarden Dollar für die Migrationspolitik von Präsident Donald Trump bewilligt. Der Gesetzesentwurf wurde im Repräsentantenhaus knapp angenommen, gegen den Widerstand der Demokraten. Der Senat hatte bereits zugestimmt. Mit dem Geld wird unter anderem die umstrittene Einwanderungsbehörde ICE finanziert. In die Schweiz. Wenn sich National- und Ständerat nicht auf einen Kompromiss einigen können, dann kommt es zu einer sogenannten Einigungskonferenz. So eine Konferenz steht auch heute Morgen auf dem Programm. Es geht um die Frage, wie die 13. AHV-Rente finanziert werden soll. Dass solche Konferenzen nötig sind, kommt in den letzten Jahren immer häufiger vor. Bundeshausredaktor Andreas Stüdli.
3: Noch in den 1990er Jahren brauchte es weniger als 5 Einigungskonferenzen pro Jahr. In den letzten 20 Jahren hat die Anzahl aber deutlich zugenommen. Diese höhere Zahl führt Rahel Freiburghaus, Politologin der Universität Lausanne, auf die unterschiedliche Zusammensetzung von National- und Ständerat zurück.
4: Wir sehen, dass in den letzten Legislaturen oft gegenläufige Mehrheitsverhältnisse in den beiden Räten waren. Dass beispielsweise in der 50. Legislatur, da gab es eine rechtsbürgerliche Mehrheit im Nationalrat, aber Mitte-Links-Mehrheiten im Ständerat.
3: Zwischen diesen gegenläufigen Mehrheiten komme es unweigerlich zu Konflikten. Und, so Freiburghaus,
4: da ist eigentlich die 13. AHV-Rente ein klassischer Fall, denn da sieht man, dass die bürgerliche Seite, die vor allem im Moment im Nationalrat mit der Lösung dominiert, dass die einen anderen Handlungsdruck sieht in Bezug auf diese langfristige Finanzierungsfrage als eben im Ständerat.
3: Auch nach der Einigungskonferenz bleibt die Finanzierung der 13. AHV-Rente ein Zankapfel, denn National- und Ständerat müssen dem Antrag der Einigungskonferenz noch zustimmen.
1: Die Zermatterinnen und Zermatter wollen eine neue Abfahrtsstrecke für den Skiweltcup. An der Gemeindeversammlung hat eine sehr deutliche Mehrheit Ja gesagt zum Projekt. Geplant ist eine neue Abfahrtsstrecke auf dem Gorner Grat. Dafür muss die bestehende Piste umgebaut werden und rund 8300 Quadratmeter Wald müssen gerodet werden. Das erste Rennen soll dann im März 2028 stattfinden. Noch zum Sport, Fußball. Das Schweizer Frauennationalteam hat das WM-Qualifikationsspiel gegen Nordirland gewonnen, auswärts mit 2:1. Trotz Sieg ist Captain Lia Welti nicht ganz zufrieden.
5: Es waren sehr schwierige Bedingungen. Wir haben in der ersten Halbzeit versucht, variabel zu sein, nach vorne zu spielen. Und dann auch die zwei Goals gemacht und eigentlich auch dominiert. Ja, dann ist die zweite Halbzeit gekommen und die war wirklich vogelwild. Mit vielen individuellen Fehlern, vielen Teamfehlern. Und ja, so macht ein Fußballspiel auch nicht mehr ganz so Spass.
1: Die Schweizerinnen standen schon vor dem Spiel als Gruppensiegerinnen fest. Um sich für die WM nächstes Jahr in Brasilien zu qualifizieren, müssen sie im Herbst noch zwei Playoff-Runden überstehen. Zu den Börsendaten von SIX. Der Dow Jones Index in New York hat 0,2% gewonnen. Der Nikkei Index in Tokio fällt um 1,4%. Der Euro wird zu 92,25 Rappen gehandelt, der Dollar zu 79,89 Rappen. Das waren Nachrichten von Radio SRF. Verantwortlich Adrian Huber.
6: Simon Eschle von SRF Meteo, dein mitgebrachter Wetterkalenderspruch Regenschutz statt Sonnenschutz.
7: Es trifft heute viel nur zu. Zum Vormittag regnet es teilweise schon, dann am Nachmittag wird es an den meisten Orten mal nass. Also ein Blick aufs Radar lohnt sich und ins Kalte sinkt dann die Schneefallgrenze so auf 23 bis 1800 Meter runter. Kalt ist heute so 13 bis 16 Grad dazu, grundsätzlich grau. Sonne hast du vielleicht im Wallis mal oder dann am Abend hier und da im Flachland.
6: SRF Verkehrsinfo von 6.06 Uhr. Es liegen zurzeit keine Meldungen über größere Störungen vor.
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6: Carpe diem, fanget der Frühwurm. Hast du noch ein paar?
10: Kalendersprüche. Mhm. Aufgeben ist keine Option.
6: Ach.
10: Jeder Tag zählt. Träume nicht dein Leben, lebe deinen Traum.
6: Und denke daran, wer immer tut, was er schon kann, bleibt immer, was er schon ist.
10: Mm. Mm.
6: Und unser persönlich, der, wo wir uns sozusagen jeden Tag aufs Neue sagen, wenn wir hier ins Studio reinkommen, der kommt musikalisch.
11: We can do better.
6: We can do better.
10: Ich könnte es immer besser machen, oder?
6: Lieber Grüße an Matt Simons, grosser Philosoph.

0: 77 Bombay Street, once and only, der Mittwoch auf SRF 3, 13 ab 6. Vorbereitung ist die halbe Miete, sagt man doch so schön. Die Schweizer Fußballnationalmannschaft bereitet sich vor in San Diego auf die Weltmeisterschaft. Geht morgen offiziell los, aber um Fußball ist es bis jetzt irgendwie noch nicht so wirklich gegangen.
1: Also darüber geredet, oder? Also,
0: ja, ja.
1: Ein bisschen geshootet, oder ein bisschen geshootet hat sicher auch dazwischen drin. Gestern hat es ein Team-Event am Strand gegeben bei der Schweizer Nazi und dann hat es auch noch geflackert rund ums Hotel von der Schweizer. Ein Buschbrand hat es gegeben. Der Peter Schneider ist für uns bei der Nazi in den USA in San Diego dabei. Da ist ein bisschen Aufregung entstanden gestern.
2: Das kann man schon so sagen. Wo wir von dem Brand hier in der Nähe vom Schweizer Hotel gehört haben, haben wir gedacht, genau, kann in dieser Trockenheit San Diego halt einmal passieren. Darum Ball flach behalten. Und so haben offenbar auch die Spieler gedacht, wie der Jibril Sow.
3: Zuerst habe ich mir nicht so viel Sorgen gemacht, eigentlich. Und nachher der Sicherheitschef gesagt hat, dass es eben 50-50 Chance gibt, dass wir jetzt ins Hotel wechseln müssen, dann habe ich schon gemerkt, okay, das ist vielleicht schon ein bisschen mehr dahinter gewesen, als man denkt.
2: Aber es hat dann Entwarnung gegeben. Die Schweizer haben im Hotel können bleiben.
0: Also am Abend sind sie dann noch raus, sind fort. Ein Team-Event am Strand von San Diego. Tönt alles ein bisschen nach organisiertem Ferienprogramm.
2: Das wissen wir nur vom Hören sagen und von den Bildern, die der Verband von so einem Event schickt. Dem Jibril Sow auf jeden Fall hat es gefallen am Strand San Diego.
3: Die Scenery da in San Diego ist unglaublich. Man merkt auch die Leute, wirklich, die sind so viel relaxter als jetzt die anderen Orte. Und wir haben einen sehr schönen Tag gehabt. Wir haben, können ein bisschen den Strand geniessen, Spiele machen. Auch für das Teamgefühl war es sehr gut gewesen.
2: Und nachher gibt es auch noch ein gemeinsames Essen am Strand im Sand gehen.
1: Essen am Sandstrand, oder? Aber aktive Ferien sind das natürlich nicht. Spätestens am Samstag wird dann hart geschafft, wie am Start für die Schweiz?
2: Ja, jetzt wieder so richtig trainiert. Die Schrauben im Training wird angezogen. Im Fokus steht jetzt das erste WM-Spiel gegen Katar. Team-Events, die wird es aber auch nachher noch geben. Jibril Sow sagt, die sind eben schon enorm wichtig.
3: Das darf man nicht unterschätzen, weil eben, es kann sehr erdrückend sein, immer Training, Hotelzimmer, Essen und etwas anderes sehen, etwas anderes machen, den Kopf auf andere Gedanken zu bringen, ist glaube ich auch nochmal so ein Punkt, der uns helfen kann.
2: Helfen kann für eine erfolgreiche WM mit dem Ziel, sich zum ersten Mal für ein Viertelfinal zu qualifizieren.
0: Die Mission Viertelfinal definitiv losgegangen für die Schweizer Fußballnationalmannschaft von den Männern. Erster Schritt am Samstag, erstes Gruppenspiel gegen Katar gespielt wird dann in San Francisco. Und falls noch einen Tipp hoch für San Diego, der Zoo ist total lässig.
1: Ist wahr.
0: Hat sogar Open-Air-Rolltreppen, so gross ist er.
1: Okay.
0: Dass das nicht so viel muss laufen, okay. Gell, nach einem strengen Training.
1: Ja.

0: Prince, 21 ab 6 Uhr. Guten Morgen an dem Mittwoch. Es ist früh, wir wissen es, aber es sind da schon bereit für einen kleinen Schlagabdusch. Wir hätten einen.
1: Noemi, was hat die Kritte?
2: Wieso habe ich irgendwie so ein Gefühl im Hinterkopf gehabt, dass ich jetzt da reinkomme?
0: Einen kleinen Austausch haben wir gehabt, über den Thurgauer Dialekt.
3: Ja, und im Ring da unsere Thurgauerin im SRF 3 Team, Jasmin Barbiere, und die Musikerin des SRF 3 Best Talents, aktuell Noemi Besa.
2: Du bist ein bisschen gekränkt, ich merke es.
0: Ja, okay, um was geht's?
3: Ja, Noemi Besa hat uns eben mal erzählt, dass sie den Thurgauer Dialekt, wo sie ja auch redet,
0: ja,
3: nicht einmal so gut findet.
2: Ich starte jetzt, ich finde ihn auch brutal grusig. Es ist wirklich... Ich finde den Thurgauer Dialekt gar nicht schön.
3: Brutal grusig. Das kann natürlich die Jasmin Barbiero nicht nachvollziehen.
0: Noemi, wie kannst du über etwas, was dich ausmacht, so hart sagen?
2: Hey, ich glaube, das ist das Ding, wie ich rede, wie mir der Schnabel gewachsen ist, glaube ich nicht, dass es mich so extrem ausmacht, weil ich da glaube, andere Sachen habe, die ich mehr würde, sagen, dass ich mit identifiziere.
0: Guter Punkt. Was sie definitiv ausmacht, die Noemi Besa, ist ihr Sound und ihre brutale Ehrlichkeit mit gerade mal 20.
2: Musik war für mich schon immer ein Ventil, um mit Sachen, die mich überfordern oder Gefühlen, die mich beschäftigen, umzugehen. Und das Ventil braucht man halt nicht nur für die schönen Sachen, sondern auch für den Rest. Und ich habe auch lange hauptsächlich Happy-Songs oder irgendwelche Love-Songs geschrieben. Und irgendwie ist dann die Phase in meinem Leben gekommen, wo es halt nicht mehr happy war und keine von diesen Songs entstanden sind. Und ich mich auch mega gefragt habe, hey, will ich das überhaupt, um einfach immer nur die schönen Sachen vom Leben zu teilen? Weil eigentlich ist ja da genauso wichtig wie das andere. Und mir ist da mega wichtig, um auch das zu teilen, weil ich glaube, vielleicht oder hoffe, dass irgendwo eine kleine Besa vielleicht auch draussen hat, die genau das muss hören muss. Und zu wissen, dass es halt auch zum Leben gehört.
0: Noemi Besa. Ja, sie ist eine junge Frau mit Thurgauer Dialekt, aber sie ist eben noch ganz viel mehr. Im Juni unser SRF 3 Best Talent. Und so tönt sie, wenn sie ihren Sound hier bei uns im SRF 3 Studio live spielt. Hear me.
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0: Jonas Brothers. An dem Mittwochmorgen auf SRF 3 Sucker und Manuela Burgermeister hat Kurznachrichten. Geht jetzt, es ist 6:30.
1: Die USA und der Iran haben sich in der Nacht gegenseitig angegriffen, trotz Waffenruhe. Die USA sprechen von Vergeltungsmaßnahmen, nachdem der Iran einen Kampfhelikopter der US-Armee abgeschossen habe und attackierte iranische Stellungen. Der Iran reagierte mit Raketen und Drohnen auf US-Stützpunkte in Kuwait, Bahrain und Jordanien. In der nordirischen Hauptstadt Belfast ist es am Abend zu Ausschreitungen gekommen. Mehrere Gebäude und Fahrzeuge standen in Flammen. Hunderte Menschen haben in Belfast gegen Einwanderung demonstriert. Hintergrund ist ein Messerangriff, bei dem ein Mann schwer verletzt wurde. Der mutmaßliche Täter aus dem Sudan ist festgenommen worden. Das US-Parlament hat fast 70 Milliarden Dollar für die Migrationspolitik von Präsident Donald Trump bewilligt. Der Gesetzesentwurf wurde im Repräsentantenhaus knapp angenommen gegen den Widerstand der Demokraten. Der Senat hatte bereits zugestimmt. Mit dem Geld wird unter anderem die umstrittene Einwanderungsbehörde ICE finanziert.
0: Der Fußballweltmeister Argentinien hat zittert, ob sein Superstar Lionel Messi rechtzeitig fit wird für die WM. Und jetzt hat der Messi gerade alle Zweifel selber beseitigt. Felix Henkli von SRF Sport.
2: Im letzten Test von Argentinien vor der WM gegen Island kommt der Messi 20 Minuten vor Schluss rein vor fast 90.000 Fans in Alabama. Und nur zwei Minuten später trifft er schon per Penalty zum 2:0. Und das dritte Goal bei diesem 3:0-Sieg gegen Island leitet der Messi kurz vor Schluss ein. Ein bisschen mehr Mühe hat das Schweizer Fußballnationalteam der Frauen in der WM-Quali gehabt. Trotzdem aber lange zu auswärts gegen Nordirland zu einem 2:1-Sieg dank Goal von der Geraldine Reuteler und der Smilla Valotto. Damit ist die Schweiz Gruppe Siegerin und zum WM kommen von nächstes Jahr zu Brasilien muss sie noch zwei Playoff-Runden überstehen. Die sind dann im Herbst.
0: Simon Eschle, SRF Meteo, wer jetzt schon draußen ist, kann sich eigentlich gerade mal so ein bisschen an die Temperaturen schon gewöhnen.
3: Viel wärmer wird es nicht mehr. Wir haben aktuell rund 12 Grad. Durch den Tag und die Temperaturen vielleicht noch ein Gradli 2 drauf. Also es ist ein kalter Tag, dazu trüb, grundsätzlich grau. Die Sonne ist vielleicht so ein bisschen im Wallis oder am Abend im Flachland. Die Wolken, die wir haben, die bringen jetzt teilweise Regen. Dann am Nachmittag wird es an vielen Orten nass.
0: SRF Verkehrsinfo, 6:30 bis 7, Karin Brehm, wir schauen in Aargau.
4: Da brauchen wir länger Richtung Zürich zwischen Aarau-Ost und Lenzburg. In Zürich stehen vor dem Gubristunnel Richtung St. Gallen ab Dietikon und ab Urdorf-Süd.
0: Du hast nichts mehr gehalten, du hast noch einmal kurz eingeschnufft, Karin.
4: Nein, ist alles gut, ja.
0: Gut. Wir sind für euch da, mit euch unterwegs in diesem Mittwoch.
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0: Und Dani Glautenschlager. Ja, manchmal muss man einfach tief durchschnaufen im Leben. Das ist total okay so.

0: Bastian Baker, Time to Shine. Und wenn er auch auf Überraschungen steht, dann haben wir euch eine. Es ist eine musikalische, weil wer hätte gedacht, dass eine Mannentruppe rund um die 80 nochmal so ein, wie nennen wir es? Unverschämt leichtfüßige.
1: Können wir sagen.
0: Dass die nochmal so einen Song anbringen.
1: Ja.
0: Da darf man gratulieren. Gut gemacht, Mike Jagger, Keith Richards und Ron Wood.
1: Ja. Rolling Stones sind das, machen da auf Popstars, oder? Mit 80 plus. Ihr neuer Song, In the Stars, wo wirklich, wie hast du gesagt?
0: Unverschämt leichtfüßig.
1: Genau, so ist er. Wie so eine Einladung für den Sommer, der ja bald dann kommt. Eine Einladung auch für ihr neues Album. Das kommt dann eben auch Mitte Juli. Das 25. übrigens in über 60 Jahren, was die Band schon gibt.
0: Ja, darum schön zu sagen, vor allem bei den Rolling Stones, ja. Ganz, ganz neu hier auf SRF 3. Und wahrscheinlich auch bald auf vielen Playlists im Land. In the Stars. Unverschämt. Lichtfüßig.

0: Rolling Stones in the Stars. Unverschämt, leichtfüßig und ganz so leichtfüßig wie dieser Song ist es im Schweizer Fußballteam der Frauen nicht gegangen. Gestern im WM-Quali-Spiel gegen Nordirland am Schluss gewinnen sie zwar 2-1, aber der Match war zäh. Nicht nur, aber auch wegen dem Wetter. Die Kapitänin Lia Welti.
1: Heute war wirklich krass. Ich finde so, wenn es einem auf den Kopf hagelt. Ich meine, wir lachen jetzt darüber, aber es tut wirklich weh und es tut auch irgendwie, macht es etwas mit dem Hirn.
0: Gut, zum Glück war dieser Match nicht im Tessin.
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0: Simon Eschle von SRF Meteo. Im Tessin sind die Hagelkörner noch mal ein Stück grösser gewesen.
3: Dort wäre es gefährlich geworden. Gestern am Abend und heute Nacht ein steiles Hagelkörner von 5 cm und mehr gehabt. Das ist dann so eher Golfball- oder Tennisballgröße. Das ist schon gefährlich, wenn das runterkommt. Hat kräftig gewittert, auch viel Regen gegeben. Teilweise ist da 60 mm innerhalb von kurzer Zeit zusammengekommen. Das ist wie wenn man 6 volle Gießkannen einfach mal geschwind in einer halben Stunde vor sich hinlernt. Also in der Nacht hat es im Tessin doch kräftig da.
0: Schauen wir auf heute, so Gewitter, vielleicht auch wieder mit den grossen Hagelkörnern. Irgendwo möglich?
3: Die sind heute jetzt nicht angesagt, es kann vielleicht im Tessin mal kurz gewittern, sonst nicht. Aber wir haben Regen dabei, jetzt am Morgen teilweise. Dann am Nachmittag wird es verbreitet nass, passen dazu viele Wolken rum. Die Sonne, die muss man fast suchen, vielleicht im Wallis, aber im Flachland. Und was heute definitiv ist, es ist kalt, 13 bis 16 Grad. Der Pulli und die Regenjacke, die brauchst du heute definitiv.
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0: Und wenn ihr mitsingen wollt bei dem, was jetzt kommt, also vielleicht auch nur die ersten zwei Wörter. Oh, Baby!

0: Oh, da kommt etwas auf uns zuzufliegen. Wir schmeißen euch gerade schnell ein paar Zahlen an den Kopf, so zum Wachwerden. Hat mit der Fußball-WM zu tun, wo morgen losgeht? Die erste Zahl, 48.
1: Ja, so viele Teams spielen an der WM, so viel wie noch nie.
0: 104.
1: So viele Spiele gibt es im Total, so viel wie noch nie.
0: 40%.
1: Ja. Das ist gefühlt das Pensum, das du investieren musst, um bei all diesen Tippspielen mitmachen. Unbezahlt versteht sich natürlich.
0: Ja, wo es viel Spiel gibt, gibt es viel zu tippen, logisch.
1: Ja, ist logisch. Der Aufwand fast schon vergleichbar mit dem Ausfüllen von einer Steuererklärung oder Fristverlängerung, muss man auch sagen. Bei Tippspielen gibt es keine, weil vor dem ersten Spiel musst du alles tippt haben.
0: Ja, und die Frist läuft morgen Abend ab, dann ist das Eröffnungsspiel.
1: Ja, es gibt da ja richtige Strategien, wie man das am macht, wie man am geschützten vorgeht. Schauen wir uns nach dem 7. noch im Detail an. Die WM kann nämlich statistisch vorausgesagt werden. Mathematik und ein riesiger Berg an Daten macht das alles möglich.
0: Ich habe mal gehört, wenn du faul bist, tippst du einfach immer 1-0. Ja. Dann ist die Wahrscheinlichkeit am höchsten, dass es gut kommt. Ja. Aber eben, lassen wir das den Mathematiker und Datenchecker analysieren.
2: Also ich bin der Jonas Bechinger. Ich bin Mathematiker und Statistiker und habe für die Fußball-WM wieder eine Prognose erstellt.
0: Seine Voraussagen, zum ein bisschen abzuschauen, nach der 7.

0: Imagine Dragons, Demons, das Neueste vom Tag geht's jetzt. 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
1: Die Nachrichten von SRF um 7 mit Manuela Burgermeister. Neue Angriffe im Nahen Osten. Die USA beschießen den Iran. Der Iran reagiert mit Raketen und Drohnen auf US-Stützpunkte. Und die Einigungskonferenz soll's richten. Im Schweizer Parlament brauchte es in den letzten Jahren immer häufiger solche Differenzbereinigungen. Das Wetter wechselhaft und stellenweise nass bei 14 bis 17 Grad im Norden, im Süden um 22 Grad. Wir beginnen im Nahen Osten. Die USA und der Iran haben sich in der Nacht gegenseitig angegriffen, trotz der geltenden Waffenruhe. Hintergrund ist der Abschuss eines US-Kampfhelikopters. Lara Christen.
2: Die US-Armee hat nach eigenen Angaben die iranische Luftabwehr und Radarstationen in der Nähe der Straße von Hormuz ins Visier genommen. Es habe sich dabei um eine, Zitat, verhältnismäßige Reaktion darauf gehandelt, dass der Iran einen US-Kampfhelikopter abgeschossen habe. US-Präsident Donald Trump hatte den Iran für den Absturz des Helikopters verantwortlich gemacht und Vergeltung angekündigt. Nach 4 Stunden erklärten die USA die Angriffe für beendet. Die iranischen Revolutionsgarden reagierten mit Angriffen auf US-Stützpunkte in der Region. Man habe das Hauptquartier der US-Marine in Bahrain mit Drohnen angegriffen. In Kuwait hat die Armee erklärt, die Luftabwehr sei aktiviert, man habe mehrere Flugkörper abgefangen. Und jordanische Medien berichten, das Militär habe mehrere iranische Raketen abgefangen.
1: Zu weiteren Meldungen aus dem Ausland in der Übersicht. In der nordirischen Hauptstadt Belfast ist es am Abend zu Ausschreitungen gekommen. Mehrere Fahrzeuge und Gebäude standen in Flammen. Laut Medienberichten haben sich hunderte Menschen versammelt, um gegen Einwanderung zu demonstrieren. Hintergrund ist ein Messerangriff in Belfast, bei dem der mutmaßliche Täter aus dem Sudan stammt. Das US-Militär hat fast 70 Milliarden Dollar für die Migrationspolitik von Präsident Donald Trump bewilligt. Der Gesetzesentwurf wurde im Repräsentantenhaus knapp angenommen, gegen den Widerstand der Demokraten. Der Senat hatte bereits zugestimmt. Mit dem Geld wird unter anderem die umstrittene Einwanderungsbehörde ICE finanziert. In die Schweiz. Wenn sich National- und Ständerat nicht auf einen Kompromiss einigen können, dann kommt es zu einer sogenannten Einigungskonferenz. So eine Konferenz steht auch heute Morgen auf dem Programm. Es geht um die Frage, wie die 13. AHV-Rente finanziert werden soll. Dass solche Konferenzen nötig sind, kommt in den letzten Jahren häufiger vor. Bundeshausredaktor Andreas Stüdli.
3: Noch in den 1990er Jahren brauchte es weniger als 5 Einigungskonferenzen pro Jahr. In den letzten 20 Jahren hat die Anzahl aber deutlich zugenommen. Diese höhere Zahl führt Rahel Freiburghaus, Politologin der Universität Lausanne, auf die unterschiedliche Zusammensetzung von National- und Ständerat zurück.
4: Wir sehen, dass in den letzten Legislaturen oft gegenläufige Mehrheitsverhältnisse in den beiden Räten waren. Dass beispielsweise in der 50. Legislatur, da gab es eine rechtsbürgerliche Mehrheit im Nationalrat, aber Mitte-Links-Mehrheiten im Ständerat.
3: Zwischen diesen gegenläufigen Mehrheiten komme es unweigerlich zu Konflikten. Und, so Freiburghaus,
4: da ist eigentlich die 13. AHV-Rente ein klassischer Fall, denn da sieht man, dass die bürgerliche Seite, die vor allem im Moment im Nationalrat mit der Lösung dominiert, dass die einen anderen Handlungsdruck sieht in Bezug auf diese langfristige Finanzierungsfrage als eben im Ständerat.
3: Auch nach der Einigungskonferenz bleibt die Finanzierung der 13. AHV-Rente ein Zankapfel, denn National- und Ständerat müssen dem Antrag der Einigungskonferenz noch zustimmen.
1: Die Zermatterinnen und Zermatter wollen eine neue Abfahrtsstrecke für den Skiweltcup. An der Gemeindeversammlung hat eine sehr deutliche Mehrheit Ja gesagt zum Projekt. Geplant ist eine neue Abfahrtsstrecke auf dem Gorner Grat. Dafür muss die bestehende Piste umgebaut werden und rund 8300 Quadratmeter Wald müssen gerodet werden. Das erste Rennen soll dann im März 2028 stattfinden. Zum Sport Fußball. Das Schweizer Frauennationalteam hat das WM-Qualifikationsspiel gegen Nordirland gewonnen, auswärts mit 2:1. Trotz Sieg ist Captain Lia Velti nicht ganz zufrieden.
5: Es waren sehr schwierige Bedingungen. Wir haben in der ersten Halbzeit versucht, variabel zu sein, nach vorne zu spielen. Und dann haben die zwei Goal gemacht und eigentlich auch dominiert. Ja, dann kam die zweite Halbzeit gekommen und die war wirklich vogelwild. Mit vielen individuellen Fehlern, vielen Teamfehlern. Und ja, so macht ein Fußballspiel auch nicht mehr ganz so Spass.
1: Die Schweizerinnen standen schon vor dem Spiel als Gruppensiegerinnen fest. Um sich für die WM nächstes Jahr in Brasilien zu qualifizieren, müssen sie im Herbst noch 2 Playoff-Runden überstehen. Die Börsendaten von SIX, der Dow Jones Index in New York, hat 0,2% gewonnen. Der Nikkei Index in Tokio fällt um 2,3%. Der Euro wird zu 92,27 Rappen gehandelt, der Dollar zu 79,91 Rappen. Das waren Nachrichten von Radio SRF. Verantwortlich Adrian Huber.
6: Und heute darf der Pulli wieder mal ein bisschen dicker sein. Simon Eschli von SRF Meteo.
7: Es gibt 13 bis 16 Grad, der kälteste Tag der Woche. Ein bisschen wärmer im Rhonental, dazu geht dann ein mäßiger Wind. Fühlt sich draußen nicht sehr angenehm an. Nicht nur kalt, sondern auch trüb. Grundsätzlich ein grauer Tag. Die Sonne ist vielleicht am Abend im Flachland, durch den Tag und im Wallis. Die Wolken die bringen jetzt am Vormittag teilweise schon Regen. Dann am Nachmittag wird es an vielen Orten nass.
6: SRF Verkehrsinfo 5 ab 7. Wir schauen Karin Brehm mit Region Winterthur.
8: Da ist ein Fahrzeug stehen geblieben vor Döss Richtung Zürich. Es steht zwar auf dem Pannenstreifen, stauen tut es aber gleich das ab Ohringen. Und stauen tut es immer um Zürich, auf dem Nordring Richtung St. Gallen ab Dietikon, darum auf dem Westring ab Burdorf Süd und im Solothurnischen Richtung Bern zwischen Gunzgen und Wangen an der Aare.
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6: Was lachst jetzt du?
11: Ist nicht zu erklären.
6: Ja, bitte. Wir möchten alle wissen, was ich vorgehe.
11: Man kann uns ja auch zuschauen. Ja. Auf SRF 2. Ja. 3 auf 2, ja. Oder? Und dann manchmal bleibt die Kamera ein bisschen lang auf einer Person.
6: Oh nein.
11: Und jetzt ist bei dir geblieben. Das Gesicht verzogen. Wirklich das ist der schlimmste Tag.
6: Ja, weißt du warum? In dem Moment, wo ich gesagt habe, wir können wieder den dicken Pulli führen.
11: Ja, das
6: macht
11: verzogen.
6: Mich traurig.
11: Also wirklich wie so...
6: Ihr sollt es wissen. Ja. Ich finde das Wetter nicht okay.
11: Ja, wir sind transparent. Also, oder man sieht es einfach. Man sieht es einfach im Fernsehen.
6: Vielleicht hört man es auch. Ich habe vielleicht auch nicht zuletzt wegen dem Katy Perry führen genommen, weil ich gefunden habe, bei ihr... Ja. Ja. Bei ihnen ist es jetzt einfach wirklich ein bisschen wärmer.
11: Gut.
6: Liebe Grüße übrigens an unsere Schweizer Fußballnationalmannschaft, die sich in den gleichen Gefilden befindet, wie sie herkommt. Ja. California Girls. Zusammen mit dem Snoop Dogg. Guten Start.
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6: Ja, greetings, loved ones.
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6: Yeah.

0: sehr gut möglich, dass der auch irgendwann mal in einem Stadion in den USA hockt in den nächsten Wochen. Der Noah Kahn, grosser Fußballfan, sein Lieblingsverein, den müssen wir allerdings nicht anders suchen. Chelsea, London.
1: Oh ja, das ist nicht umdrehen.
0: Auch nicht im Teich. Ob er bei einem Tippspiel mitmacht, das konnte ich auf die Schnelle nicht herausfinden, aber ich kann euch sehr gerne meine Strategie verraten. Ich fange erst gar nicht damit an.
1: Ja, gut, muss auch sagen, das Jahr war es auch noch nie so streng gewesen,
0: ey, oder? 104 Spiele, ja. Da musst du anhocken, da musst du wirklich hochkonzentriert, musst das Zeug ausfüllen. Die WM geht gefühlt auch bis Weihnachten. Ein Ziel bleibt aber gleich, hinten raus gibt es einen Weltmeister. Wenn ihr euch darauf einlönt, aufs Tippen, dann hilft euch vielleicht der Jonas Bechinger. Mhm.
1: Er ist ein Mathematiker und Statistiker und er hat sich ganz viele Zahlen, also Wegquoten, FIFA-Ranglisten, Spielerstatistiken, angeschaut und mit ihnen berechnet, wie stark die einzelnen Teams sind. Und dann?
2: Und dann tun ich eigentlich die ganze WM tun ich 1 Million Mal durchsimulieren.
0: Was man halt so macht.
1: Genau. Am Schluss kann er einem sagen, wer wie wahrscheinlich gewinnt.
2: Der Titelfavorit gemäss dem Modell ist Spanien mit rund 16% Gewinnchancen, dicht gefolgt von Frankreich mit ungefähr 15,5%. Nachher kommt England mit 12,5% Chancen. Die weiteren Favoriten werden Argentinien mit 8%, Portugal ebenfalls 8% und Deutschland 6% Gewinnchancen.
0: Habt ihr mitgeschrieben?
1: Also die üblichen Verdächtigen,
0: gut,
1: oder?
0: Eben das ist ja alles etwas grösser. Statt 32 Teams sind es 48. Spielt das irgendeine Rolle?
1: Ja, man könnte ja meinen, dass, wenn es mehr Teams sind, die Chance, auch mal ein anderer Weltmeister wird, grösser ist. So einfach ist es dann aber nicht.
2: Bei der Aussenseite verändert sich nicht viel. Also klar, die dürfen mitspielen, aber die Chance, dass es weit verlangt, sprich Viertelfinale oder weiter, an denen haben sich eigentlich nichts geändert durch die Modusänderung.
1: Ja. Bei den Favoriten ist es auch spannend. Die K.O.-Phase fängt ja schon ein bisschen früher an, das Mal, also ein Spiel mehr. Das heisst, um Weltmeister zu werden, muss ein Team 5 Mal hintereinander gewinnen. Und wie das so ist im Fußball, das wissen wir, es kann alles passieren in einem Match. Es ist zwar natürlich auch eine gute Floskel, oder?
0: Ja, natürlich. Bravo für dich.
1: Genau. Bei den Favoriten ist die Chance also ein bisschen zurückgegangen. Einzig beim Mittelfeld sind die Chancen ein bisschen angestiegen.
0: Mittelfeld? Gehört die Schweiz ins Mittelfeld? Würden wir uns dort hin tun?
1: Ja, wahrscheinlich schon. Das heisst aber natürlich nicht viel Chancen, dass die Schweiz Weltmeisterin wird, liegt bei 1,16%. Immerhin die Chance auf den Achtelfinal 58%. Aber das sind ja gleich noch Wahrscheinlichkeiten. Wir sehen dann, was dann wirklich passiert natürlich an der WM.
0: Ist es normal, dass mir jetzt ein bisschen träumlich ist?
1: Von diesen vielen Zahlen?
0: Mhm. Ich finde, durchaus möglich. Ich soll jetzt einfach mal anfangen zu spielen. Das erste Spiel von der Schweiz dann am Samstag gegen Katar. Zu einer Zeit, wo man sich schauen kann.
1: Ja, das Schweizer Spiel, also Gruppenspiele sind sehr gut geleitet. Sind 9 Uhr also immer.
0: Also
1: Schweizer Zeit.
0: Samstagabend um 9 Uhr geht es los. Also ja. Zumindest aus unserer Perspektive.

0: übernachten und wir helfen, wo wir können. Zum Beispiel auch beim Ausfüllen vom WM-Tippspiel. Spanien wird Weltmeister, also statistisch berechnet.
1: Gut, wir gehen miteinander, ihr zwei. Hey, Andreas, jetzt habe ich es gerade verpasst. Gott, Telly. Wo kann ich die Statistik abladen? Das muss ich wissen. Dankeschön.
2: Oh,
0: Fabio, du machst das genau richtig. Einfach schnell melden auf 079 308 33 wenn du etwas brauchst. Du musst auch nichts abladen. Wir haben die Zahlen vom Statistiker Jonas Bechinger zusammengetragen auf srf3.ch für alle. Tippspiel ausfüllen, zum Beispiel
2: ausfüllen.
0: Zum Beispiel das in der SRF Sport App. Das müsst ihr selber Deadline Donnerstagabend, weil dann geht's los.
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0: Manuela Bürgermeister hat Kurznachrichten an dem Mittwochmorgen auf SRF 3. Es ist 7:30.
1: Die USA und der Iran haben sich in der Nacht gegenseitig angegriffen, trotz Waffenruhe. Die USA sprechen von Vergeltungsmaßnahmen, nachdem der Iran einen Kampfhelikopter der US-Armee abgeschossen habe und attackierte iranische Stellungen. Der Iran reagierte mit Raketen und Drohnen auf US-Stützpunkte in Kuwait, Bahrain und Jordanien. In der nordirischen Hauptstadt Belfast ist es am Abend zu Ausschreitungen gekommen. Mehrere Gebäude und Fahrzeuge standen in Flammen. Hunderte Menschen haben in Belfast gegen Einwanderung demonstriert. Hintergrund ist ein Messerangriff, bei dem ein Mann schwer verletzt wurde. Der mutmaßliche Täter aus dem Sudan ist festgenommen worden. Gedruckte Bedienungsanleitungen könnten in der EU bald ausgedient haben, mindestens für gewisse Produkte. Stattdessen sollen die Anleitungen digital verfügbar sein. Darauf haben sich Vertreterinnen und Vertreter des EU-Parlaments und der Mitgliedsländer geeinigt. Die Maßnahmen gehören zu einem EU-Projekt, das Bürokratie abbauen soll.
0: Schweizer Fußball-Nazi der Frauen hat den ersten Schritt auf dem Weg an die WM nächstes Jahr geschafft. Felix Henkli von SRF Sport.
2: Die Schweiz schlägt Nordirland zum Abschluss von der Gruppenphase auswärts mit 2:1 dank Goal von der Geraldine Reuteler und der Smilla Valotto. Damit ist unsere Nazi Gruppensiegerin und zum WM kommen von nächstes Jahr zu Brasilien muss sie im Herbst noch 2 Playoff-Runden überstehen. Schon überwunden hat der Lionel Messi seine Verletzung, die ihn kurz vor der WM von den Männern noch zurückgeworfen hat. Im letzten Test von Argentinien, bevor es ernst gilt, gibt der Messi nämlich sein Comeback und trifft gegen Island schon 2 Minuten nach seiner Einwechslung per Penalty zum 2:0 und das Goal zum 3:0 Schlussresultat leitet er kurz vor Schluss ein.
0: Simon Eschle, SRF Meteo, heute trüb und kalt.
3: Das ist das Wetterprogramm. Grundsätzlich viel Wolken am Himmel. Die Sonne zeigt sich noch vereinzelt, z.B. so Wallis, Region Bern, Nordwestschweiz mal oder am Abend im Flachland, sonst grau. Die Wolken bringen jetzt teilweise schon Regen. Dann am Nachmittag wird es an vielen Orten mal nass. Die Schneefallgrenze die sinkt nur auf rund 23 bis 1800 Meter. Kalt, das heisst heute 13 bis 16 Grad. Wärmer ist im windigen Rhonental.
0: SRF Verkehrsinfo 2:30. Karin Brehm, so jetzt habe ich's. Wir schauen zuerst in die Region Winterthur.
4: Da beschäftigt noch das kaputte Fahrzeug. Steht vor Tös Richtung Zürich auf dem Pannenstreifen. Stau tut gleich das ab Oberwinterthur. Und Stau tut es um Zürich auf dem Nording Richtung St. Gallen ab Dietike, darum auf dem Westring ab Burdorf Süd. Im Solothurnischen Richtung Bern zwischen Gunzgen und Wangen an der Aare. Und in der Zentralschweiz von Brunnen her Richtung Zürich ab Küsnacht bis Rütihof.
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6: und dem Andreas Forster.
0: Ja, und alle potenziellen Versprecher, die sind schon draußen. Die habe ich extra rausgelassen für euch, um bereit zu sein, damit es dann nachher nicht passiert. Bei dem Moment, wo bei ganz vielen von euch, und das freut uns wahnsinnig, fix zum Morgenritual dazugehört.
7: Ja, ABC SRF 3 spielen immer um 7:50 bei uns im Radio da natürlich.
0: Und das Ritual gestaltet auch immer wieder verschiedene Schulklassen. Wunderbare Sache. Das heutige Spiel zum Beispiel kommt von der 5a aus Kirchberg.
8: Hallo, wir sind von Klasse 5a aus Kirchberg. Unsere Fragen sind entstanden beim Klassenrat, den wir jeden Montagmorgen haben. Unsere Lehrerin hat uns das vorgeschlagen. Und so sind wir dazu gekommen, dass wir im Radio kommen. Es freut uns sehr. Merci fürs Mitspielen.
9: Viel Spaß!
7: Kühlberg.
0: Das ist Kühlberg. Sie können es natürlich viel, viel schöner sagen. Yeah, Sie haben eine Spielrunde vorgelegt. Via srf3.ch könnt ihr das übrigens auch noch machen, wenn ihr selber noch in die Schule geht, wenn ihr Lehrerin, ein Lehrer seid. Wir freuen uns auf eure Spielrunde. Die aus Kühlberg. Die gibt es aber ab 10:08 heute.
7: Ja.
0: Mit jemandem von euch. Wer möchte? 0848 300 333. Das ist die Telefonnummer direkt zu unserem Studio. 0848 300 333.

0: 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Could you be loved? Guten Morgen an dem Mittwoch, 20.08
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0: Das Brot, die Eier oder die Milch vergessen und die Läden haben noch nicht offen oder schon zu. Für das gehen immer mehr Leute in der Schweiz bei sogenannten Automaten-Shops posten. Das sind Läden, die nur aus Verkaufsautomaten bestehen. Die kann man rund um die Uhr posten. Nicht nur Lebensmittel, sondern zum Beispiel auch ein Zahnbürstchen, ein neues oder WC-Papier. Und die Läden, die werden in der Schweiz immer beliebter. Pascal Lago von der SRF Wirtschaftsredaktion. Automatenshops sind im Höch, vor allem bei den jungen Leuten.
2: Jede dritte Person in der Schweiz hat schon mal in einem Automatenshop gepostet und bei jungen Leuten unter

0: lange klassische Läden geben und auch Verkäuferinnen und Verkäufer brauchen. Aber es sei ein Bedürfnis, das die jungen Generationen jederzeit posten können. Gerade an Orten, wo die Läden früh am Abend zumachen oder wo es an den Sonntagen keine Einkaufsmöglichkeiten gibt. Mit dem Bedürfnis der Konsumentinnen und Konsumenten tut sich übrigens Politik schwer. Gerade gestern hat der Ständerat sich gegen zusätzliche Sonntagsverkäufe ausgesprochen.
1: Ja, der Ständerat hat sich gegen eine Flexibilisierung der Ladenöffnungszeit entschieden. Was genau ist zur Debatte gestanden?
0: Dass man neu an 12 Sonntagen soll dürfen, die Läden aufmachen, anstatt wie bis jetzt an 4. Und gegen die Ausweitung des Sonntagsverkaufs hat es eine unheilige Allianz gegeben von SP, Grüne und SVP. Also die linken Ratsmitglieder argumentieren, dass jetzt schon schwierige Arbeitsbedingungen herrschen im Detailhandel. Es soll nicht auch noch am Sonntag müssen mehr geschaffen werden. Und bei der Mitte und SVP geht es eher darum, dass der Sonntag eine Art ein heiliger Tag ist, an dem die Familien müssen Zeit haben füreinander. Die wirtschaftlichen Vorteile decken die gesellschaftlichen Nachteile nicht überwiegen.
1: Wer ist denn für eine Lockerung, also für mehr Sonntagsverkäufe?
0: Es sind Kantone, vor allem Zürich und Schaffhausen, die die Gesetzesanpassung pushen. Also von Montag bis Samstag sind normalerweise die Kantone für die Ladenöffnungszeiten zuständig. Aber den Sonntag haben die Kantone aber nichts mehr zu sagen. Dann kommt der Bund zum Zug. Und die Kantone wollen mehr Flexibilität, um den Detailhandel zu stärken gegen den internationalen Onlinehandel und den Einkaufstourismus. Und jetzt der Trend der Automatenshops, der bringt schon ein bisschen Flexibilität, aber halt auf Kosten der Detailhandelsangestellten, die die Politikerinnen und Politiker von links und rechts eigentlich ja schützen wollen.

0: Platz für eine Bucht von einem Song. Dermot Kennedy, Funeral. Kubrick. Kubrick. Dort verschlägt es uns heute. Ja.
1: Schulklasse 5a aus
0: Kubrick. Kirchberg. Kanton Bern.
1: Kanton Bern. Hat das heutige Abend zu SRF 3 für vorgelegt.
0: Ja, und irgendwie löst der Ort etwas bei euch aus.
2: Ciao zusammen, hier ist der Krigu aus Männendorf. Und ich komme von Kilberg und das können wir noch ein bisschen üben. Kilberg. ist das schön gewesen, wenn ihr eins gehört, Kilberg, wie man Kilberg sagt. Also, macht's gut. Toi, toi, toi.
0: Ja, dann gehen wir los, weil wir haben noch mehr Kilberg.
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0: Wunderschönen guten Morgen, Christine Bosshardt.
5: Guten Morgen miteinander.
0: Du bist mittlerweile erwachsen und bist in Belp zuhause, aber wo bist du in Kinski und in die Schule?
5: In Kilberg.
0: Entschuldigung. Wie gross kann der Zufall sein?
5: Oh. Riesig.
0: Was ist das für ein Örtchen? Ich finde immer, wenn sich so Kreis schliessen, dann liegt da irgendetwas in der Luft. Was ist das für ein Örtchen?
5: Einfach ein Dorf mit noch ein bisschen Bauernhäusern, aber alles andere hat es auch noch. Man kann leben dort, es ist schön. Wir sind schnell zu Bern, wir sind schnell zu Solothurn. Ja, was du schon etwas wissen?
0: Ja, wie spricht man die Einwohner und Einwohner von Kilberg? Bist du eine Kilbergerin? Oder wie sagt man dem?
5: Ja, Kilbergerin. Ja, also irgendetwas, ja.
0: Gut, dann spielen.
5: Das ist schwierig.
0: Ja, ich merke das schon. Ja. Für mich auch.
5: Ja, aber es ist jetzt einfacher Zürcherin und Zürcher.
0: Ja, eben.
5: Das ist ein bisschen
0: anders. Ja, ich weiss. Aber ich probiere es trotzdem. Wir spielen mit einer Original-Kubergerin. Ein Kubberger.
6: Ja, es tönt einfach besser, wenn
0: ja, es kannst du noch
6: die Einheimischen sagen.
0: Wie sagt man?
5: Wie eine Kirchbergerin. So kann man so sagen.
0: Ah ja, gut, das ist schöner. Das ist einfacher.
5: Das ist einfacher. Das ist nicht einfach. Das ist Ausser Menschen.
0: Für Aussermenschen. Das sind dann wir, gell? Ja, ja, ist gut. Also gut, du brauchst einen Buchstaben. Du brauchst einen Buchstaben.
1: Genau, und das kommt eben von einer Klasse von dort, von der 5a. Und sie haben das F ausgewählt. F wie fantastisch, F wie Freunde. Das Spiel ist immer gleich. Es geht 45 Sekunden. 12 oder mehr Richtige brauchen wir. Und unbedingt weitersagen, wenn du irgendwo hängen bleibst.
0: Deine 45 Sekunden mit F, die laufen ab jetzt. Hat Wasser drin?
5: Flasche.
0: Mann und?
5: Frau.
0: Ein US-Bundesstaat?
5: Florida.
0: Das Weisse am Fleisch?
5: Fett.
0: Badelatsche?
5: Flipflop.
0: Tier im Wasser?
5: Fisch.
0: Bekannte Zungenbrecher?
5: Fritz.
0: Schweizer Währung?
5: Franken.
0: Ein pinkes Tier?
5: Flamingo.
0: Autosportart.
5: Form Wave.
0: Ein Kanton.
5: Freiburg.
0: Ein Körperteil.
5: Fuß.
0: Nochmal eins.
5: Finger.
0: Anderes Wort für gemein.
5: Dies.
0: Stadt in Deutschland.
5: Freiburg.
0: Sportart, wo jetzt dann WM ist.
5: Fußball.
0: Wenn man nicht schafft, hat man.
5: Frei.
6: Hat man frei.
0: Da haust du gerade den ganzen Zungenbrecher raus. Gib das bitte einen extra Punkt.
6: Ja, das wäre
5: schon.
6: Das ist ja der Wahnsinn. Hast du ihn gerade einmal aufgesagt? Fischers Fritz.
0: Das sind eben die Menschen in Kirchberg.
6: Ja.
0: Die könnten etwas.
6: Christine, ich wollte vor der Spielrunde sagen, was wäre jetzt das etwas, wenn jetzt das nicht klappen würde? Wenn alles der Kreis, der sich schliesst und jetzt würde es knapp werden. Aber ganz ehrlich, Christine, also knapp ist es da in keine Sekunde geworden,
0: Nein.
6: oder?
0: Nein.
6: Es sind.
5: Ich weiß es auch nicht.
6: Christine, 17.
0: Gut. Die Ehre von Kilberg, die fliegt hoch.
6: Ja, kann ich sagen.
0: Also. Genau.
6: Noch höher.
0: Gibt für dich ein goldiges Gewinnerinnen-Zertifikat und einen Gutschein für die Region Silvaplana, um dort oben zu gehen. Was auch immer machen, dass du willst, essen, Bergbahn fahren, kitesurfen. Danke für die wunderschöne Runde und ganz einen guten
5: merci
0: Tag
5: dir. Gleichfalls, merci. Euch auch. Tschüss zusammen.
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0: tönt chli wie ein sehr lieb und nett gemeinter Autoalarm. Tovlo, zusammen mit der Hippie Sabotage. Stay high. Wir gehen miteinander in den neuen Tag. Er heisst Mittwoch, der 10. Juni. Und das Neueste von dem, was ihr wissen müsst, was auf der Welt passiert, gibt es gerade jetzt. Das ist SRF 3.
1: Die Nachrichten von SRF um 8 mit Manuela Burgermeister und diesen Themen. Die neuen gegenseitigen Angriffe im Nahen Osten, eine Übersicht über die aktuelle Situation. Die Bedienungsanleitung, die in der EU bald nur noch digital verfügbar sein soll. Und die Einigungskonferenzen im Parlament, die immer häufiger vorkommen. Das Wetter wechselhaft und stellenweise nass bei 14 bis 17 Grad im Norden, im Süden um 22 Grad. Die USA und der Iran haben sich in der Nacht gegenseitig angegriffen, trotz geltender Waffenruhe. Hintergrund ist der Abschuss eines US-Kampfhelikopters. Lara Christen.
2: Die US-Armee hat nach eigenen Angaben die iranische Luftabwehr und Radarstationen in der Nähe der Straße von Hormuz ins Visier genommen. Es habe sich dabei um eine, Zitat, verhältnismäßige Reaktion darauf gehandelt, dass der Iran einen US-Kampfhelikopter abgeschossen habe. US-Präsident Donald Trump hatte den Iran für den Absturz des Helikopters verantwortlich gemacht und Vergeltung angekündigt. Nach 4 Stunden erklärten die USA die Angriffe für beendet. Die iranischen Revolutionsgarden reagierten mit Angriffen auf US-Stützpunkte in der Region. Man habe das Hauptquartier der US-Marine in Bahrain mit Drohnen angegriffen. In Kuwait hat die Armee erklärt, die Luftabwehr sei aktiviert, man habe mehrere Flugkörper abgefangen. Und jordanische Medien berichten, das Militär habe mehrere iranische Raketen abgefangen.
1: Zu weiteren Meldungen aus dem Ausland in der Übersicht. In der nordirischen Hauptstadt Belfast ist es am Abend zu Ausschreitungen gekommen. Mehrere Fahrzeuge und auch Gebäude standen in Flammen. Laut Medienberichten haben sich hunderte Menschen versammelt, um gegen Einwanderung zu demonstrieren. Hintergrund ist ein Messerangriff in Belfast, bei dem der mutmaßliche Täter aus dem Sudan stammt. Das US-Parlament hat fast 70 Milliarden Dollar für die Migrationspolitik von Präsident Donald Trump bewilligt. Der Gesetzesentwurf wurde im Repräsentantenhaus knapp angenommen, gegen den Widerstand der Demokraten. Der Senat hatte bereits zugestimmt. Mit dem Geld wird unter anderem die umstrittene Einwanderungsbehörde ICE finanziert. Wer in der EU ein Produkt kauft, soll in Zukunft bei gewissen Produkten nur noch eine digitale Bedienungsanleitung zur Verfügung haben. Darauf haben sich Vertreterinnen und Vertreter des EU-Parlaments und der Mitgliedsländer geeinigt. Das soll zum Beispiel für Glühbirnen gelten, für Elektrovelos oder auch zum Beispiel Sportboote. Die Maßnahmen gehören zu einem EU-Projekt, das Bürokratie abbauen soll. In die Schweiz. Wenn sich National- und Ständerat nicht auf einen Kompromiss einigen können, dann kommt es zu einer sogenannten Einigungskonferenz. So eine Konferenz steht heute Morgen auf dem Programm. Es geht um die Frage, wie die 13. AHV-Rente finanziert werden soll. Dass solche Konferenzen nötig sind, kommt in den letzten Jahren immer häufiger vor. Bundeshausredaktor Andreas Stüdli.
3: Noch in den 1990er Jahren brauchte es weniger als 5 Einigungskonferenzen pro Jahr. In den letzten 20 Jahren hat die Anzahl aber deutlich zugenommen. Diese höhere Zahl führt Rahel Freiburghaus, Politologin der Universität Lausanne, auf die unterschiedliche Zusammensetzung von National- und Ständerat zurück.
4: Wir sehen, dass in den letzten Legislaturen oft gegenläufige Mehrheitsverhältnisse in den beiden Räten waren. Dass beispielsweise in der 50. Legislatur, da gab es eine rechtsbürgerliche Mehrheit im Nationalrat, aber Mitte-Links-Mehrheiten im Ständerat.
3: Zwischen diesen gegenläufigen Mehrheiten komme es unweigerlich zu Konflikten. Und, so Freiburghaus,
4: da ist eigentlich die 13. AHV-Rente ein klassischer Fall, denn da sieht man, dass die bürgerliche Seite, die vor allem im Moment im Nationalrat mit der Lösung dominiert, dass die einen anderen Handlungsdruck sieht in Bezug auf diese langfristige Finanzierungsfrage als eben im Ständerat.
3: Auch nach der Einigungskonferenz bleibt die Finanzierung der 13. AHV-Rente ein Zankapfel, denn National- und Ständerat müssen dem Antrag der Einigungskonferenz noch zustimmen.
1: Noch zum Sport, Fußball. Das Schweizer Frauennationalteam hat das WM-Qualifikationsspiel gegen Nordirland gewonnen, auswärts mit 2:1. Trotz Sieg ist Captain Lia Velti nicht ganz zufrieden.
5: Es waren sehr schwierige Bedingungen. Wir haben in der ersten Halbzeit versucht, variabel zu sein, nach vorne zu spielen. Und dann auch die zwei Goal gemacht und eigentlich auch dominiert. Ja, dann kam die zweite Halbzeit gekommen und die war wirklich vogelwild. Mit vielen individuellen Fehlern, vielen Teamfehlern. Und ja, so macht ein Fußballspiel auch nicht mehr ganz so Spass.
1: Die Schweizerinnen standen schon vor dem Spiel als Gruppensiegerinnen fest. Um sich für die WM nächstes Jahr in Brasilien zu qualifizieren, müssen sie im Herbst noch 2 Playoff-Runden überstehen. Zu den Börsendaten von SIX. Der Dow Jones Index in New York hat 0,2% gewonnen. Der Nikkei Index in Tokio fällt um 2,2%. Der Euro wird zu 92,22 gehandelt. Der Dollar zu 79,80. Das waren Nachrichten von Radio SRF. Verantwortlich Adrian Huber.
0: Ich finde es nicht okay, dass mit diesen Temperaturen. Simon Eschli von SRF Meteo.
6: Es ist für einmal mal kalt. Kalt heisst heute 13 bis 16 Grad. Ein bisschen wärmer im Rhonetal, aber allgemein windig dazu. Kalt und auch trüb, das ist das Wetter. Heute viele Wolken um die Sonne. Du siehst nur etwa die mal. Die Wolken bringen teilweise auch Regen. Am Nachmittag wird es an vielen Orten nass. Und weil es so kalt ist, sinkt dann die Schneefallgrenze auf so 2300 bis 1800 Meter. Das heisst, der ein oder andere Pass wird heute noch weiss.
0: SRF Verkehrsinfo 5.8. Karin Brehme schaut zuerst in die Region Winterthur.
7: Da steht das kaputte Fahrzeug immer noch vor Tös Richtung Zürich, darum stellt es ab Oberwinterthur. Länger braucht der Reim rum Zürich, auf dem Nordring Richtung St. Gallen ab Dietikon, darum auch auf dem Westring ab Urdorf Süd. Im Solothurnischen Richtung Bern zwischen Gunzgen und Wangen an der Aare. In der Zentralschweiz von Brunnen her Richtung Zürich ab Küsnacht bis Rütihof. Und dann ist noch das Fahrzeug stehen geblieben im Rathausentunnel, darum stellt es von Zug her ab Buchrein.
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0: Und können wir bitte noch mal schnell Applaus haben für Christine Bosshardt aus Belp? Die Frau macht keine halbe Sache.
10: Nein, aber zu SRF 3. Buchstabe war F. Wir suchen einen bekannten Zungenbrecher. So ein Fischers Fritz hätte uns eigentlich gelangt. Christine aber liefert fast komplett.
0: Bekannter Zungenbrecher?
11: Schweizer
0: Merk. Wer das unter Zeitdruck so souverän anbringt, der läuft auch sonst durch, als wäre es ein Spaziergang.
10: Es sind...
11: Ich
10: weiss
11: auch nicht.
10: Christine, 17.
0: Yeah! Und genau die Energie, die nehmen wir mit in diesem Mittwoch. Schön, sind ihr mit uns.
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0: Die zwei haben nicht nur eine Band miteinander, sondern sind auch ein Bärli und haben die Familie Two and the Sun aus Zürich. Leilei, 12 Minuten ab der Nacht. Und es gibt doch so die Videos, die sieht man irgendwo in dem Internet und findet sie so gut, dass man das Bedürfnis hat, sie irgendjemandem zu zeigen oder weiterzuschicken. Und das ist uns tatsächlich so gegangen mit ihr.
1: Hey, I'm Deborah, this is my impression of a Swiss neighbor.
2: Deborah Barbieri, Schauspielerin aus Zürich. Wir sind, muss man sagen, beide.
0: Unabhängig voneinander.
2: Drüber gestolpert auf Instagram und sind hängen geblieben auf ihrem Profil, weil sehr lustig.
0: Sie macht eigentlich etwas total Simples.
2: Ja. Kurze Videos, wo es darum geht, wie verhalten wir Schweizerinnen und Schweizer uns in ganz alltäglichen Situationen, zum Beispiel, wenn wir den Nachbarn beobachten, wo der Abfall nicht in den richtigen Sack entsorgt.
3: Ich habe mir jetzt gesagt, dass Littering strafbar ist. Und wenn er nochmal mit einem schwarzen Plastiksack kommt, dann die müssen dann melden, gell, Franzi?
4: Ja, und? Was hat er dabei? Ein schwarzer Plastiksack! Ja, zu unserer Tonne. Komm, mach sie auf. Ja, rühren rein! Ja! Franz! Franz, Leute, Polizei!
0: Ja! Das ist sie, Deborah. Und weil wir schlecht im Radio können Videos zeigen können, haben wir sie einfach eingeladen. Wunderschönen guten Morgen, Deborah.
5: Guten Morgen.
0: Hey, deine Videos, es ist wirklich, also mit uns hast du schon mal 2 Fans.
5: Nice.
0: Sie sind zum Teil aber wirklich 100'000 Mal geschaut worden. Fangen wir ganz von vorne an, wie bist du überhaupt darauf gekommen, das zu machen?
5: Also ich bin Schauspielerin und ich bin irgendwann so am Punkt gewesen, wo ich dachte, ich will auch so mein eigenes Ding machen. Und dadurch, dass ich sowieso zuhause immer irgendetwas am Proben oder am Spielen bin, habe ich gedacht, wieso nicht Social Media nutzen als meine eigene kleine Bühne. Und jetzt hat sich herausgestellt, sie ist gar nicht mal so klein.
0: Eben, gell, sie ist dann plötzlich ein bisschen grösser geworden, als vielleicht am Anfang gedacht. Ist es auch so ein als Gegenbewegung, weil man als Schauspielerin sonst ein bisschen darauf angewiesen ist, dass einem jemand zum Beispiel bei einem Casting sagt, jawohl, du bekommst die Bühne, dass du dir jetzt gesagt hast, ich nehme sie mir jetzt einfach selber?
5: Ja, absolut. Absolut. Also es ist einfach wie so eine Unabhängigkeit, die ich durch das habe. Wo ich quasi wie eigene Beobachtungen auch, die ich in der Gesellschaft mache, eigene Figuren, wo ich Bock drauf habe, kann spielen und meine eigene Audience habe. Und ja.
0: Wie bist du dann auf den Grundgedanken gekommen, eben auf das aus Beobachtungen, die du machst im Alltag, die Videos machen, wie ist die Idee gekommen?
5: Naja, das ist einfach der Job als Schauspielerin, würde ich sagen. Also das ist das, was ich sowieso mache. Dass ich Menschen beobachte, dass ich menschliches Verhalten analysiere. Und das brauche ich immer dann für meine Figuren, die ich spiele.
0: Also du läufst durch die Welt durch, muss ich mir das so vorstellen, du läufst durch die Welt durch und erkennst, wie sagen wir das, typische Schweizer Situationen?
5: Ja, also das mit dem Schweizerischen, das ist eigentlich mega spontan entstanden, weil ich im Moment einfach in der Schweiz wohne. Und dann dachte ich, ich mache es jetzt einfach auf Schweizerdeutsch. Und immer, überall, wenn ich gerade in der Gesellschaft mich aufhalte, ob das jetzt im Ausland ist oder in der Schweiz, beobachte ich einfach Menschen. Und dann gibt es halt so Situationen, wo mir einfach auffallen. Und dann kommt es mir wieder in den Sinn, wenn ich gerade das Reel irgendwie mache. Und dann spiele ich es, improvisiere es und haue es einfach raus.
0: Aber das ist noch lustig, weil du machst ja so die gleiche Einführung machst du immer auf Englisch. Ja. Also my impression of was auch immer das dann kommt. Und nachher ist es logischerweise Schweizerdeutsch. Wer ist dein Zielpublikum? Weil du tust es auch untertiteln. Weißt du das, wer das schaut?
5: Also mein Zielpublikum ist, dass es sicher auch international lesbar oder verständlich ist. Hauptsächlich jetzt in der Schweiz. Ich habe mir wie so gedacht, am Anfang macht es vielleicht Sinn, so locally connected zu sein, local connections zu machen. Aber ich finde, dass es sowieso gut ist, wenn das alle können verstehen. Und jetzt melden sich auch Leute, die in der Schweiz wohnen, als so Expats, die Schweizerdeutsch nicht verstehen, oder?
0: Aber wo es wiedererkennen.
5: Ja, genau.
0: Sind das die Reaktionen? Die Leute, die finden, genau so ist es?
5: Ja, voll. Also ich finde, dass viele Reaktionen so sind, dass Leute sich selber drin wiedererkennen, aber auch so Menschen in ihrem Umfeld. Und was ich auch merke, ist, Leute lachen, Leute brüllen, Leute fühlen sich dazu berufen, unter den Reels ihre eigenen Geschichten zu erzählen. Und das ist eigentlich das Schönste. Das ist eigentlich das, was ich als Schauspielerin sowieso auslösen will. Dass ich Menschen berühren kann, dass ich sie bewegen kann, dass ja einfach irgendetwas passiert in ihnen. Und das ist mega schön, dass das quasi auch so in Form von Reels passiert und nicht nur auf der Bühne oder hinter der Kamera für einen Film oder für eine Serie.
0: Deborah Barbieri, live bei uns im Studio, Schauspielerin aus Zürich. Sie hat sich auf Instagram ihre eigene kleine Bühne geschaffen und hebt uns Schweizerinnen und Schweizer mit sehr viel Humor den Spiegel vor. Wir reden noch darüber, wie du die Schweizerinnen und die Schweizer so siehst und vielleicht eben auch, wo dass du dich selber erkennst. Das machen wir gerade nach der Holly Humberstone, «To Love Somebody».

0: Cumberstone. 21 Minuten ab der Nacht, der Mittwochmorgen auf SRF 3 und irgendwie trifft sie einen Nerv. Deborah Barbieri live bei uns im Studio, Schauspielerin aus Zürich, was uns beide lustigerweise immer wieder reingespielt hat auf Instagram.
1: Ja, Mann. Videos eben unabhängig voneinander, haben wir es gesehen.
0: Du bist und gerade gesagt, hey, kennst du die? Ich kenne die, die spielt es mir auch rein. sie macht Videos über Schweizerinnen und Schweizer. Ich glaube, so kann man so mal abgebrochen sagen.
2: I'm Deborah, this is my impression of a very disappointed Swiss person.
0: Ja, zum Beispiel, wenn sie jemand spielt, der gerade eine Absage für einen Job bekommen hat.
3: Nein, ich meine, mega verständlich. Es haben sich mega viele Leute beworben. Und nein, kein Problem. Nein, das verstehe ich absolut. Und ich habe sowieso noch mega viele andere Jobs in Aussicht. Also das ist wirklich kein Problem.
0: Das ist zum Beispiel so ein Klassisches von dir, Deborah. Du hast wahnsinnig grosse Augen, du kannst wahnsinnig gut auf Knopfdruck anfangen zu brüllen. Und jetzt, das, was wir jetzt gerade gehört haben, man hat immer irgendwie so ein das Gefühl, wenn man deine Videos schaut, die Menschen in der Schweiz sind vordergründig überfreundlich, aber eigentlich alle ein bisschen hässig und traurig. Siehst du die Schweizerinnen und Schweizer so?
4: Also ich denke, es geht mehr darum, dass ich bemerke, dass viele Emotionen unterdrückt werden. Wobei ich jetzt nicht würde sagen, dass es nur ein schweizerisches Problem ist. Ich glaube, das ist auch so ein globales Thema, psychologisch. Aber durch unsere höfliche Art und auch so unser Sprachgestus, der sehr indirekt ist, verstärkt es das vielleicht nochmal.
0: Also wir fehlen uns die Worte, um manchmal ehrlich zu sagen, wie es uns geht.
4: Ja, absolut.
0: Wie kannst du eigentlich so gut auf Knopfdruck anfangen zu brüllen?
4: Gute Frage. emotional damage.
0: Oh nein!
4: Nein, Spass. Ich glaube, das habe ich einfach in der Schauspielausbildung irgendwie gelernt. Und wenn ich mir so etwas vorstelle, dann kommt das irgendwie relativ schnell. Vielleicht bin ich auch ein Crybaby, I don't know.
0: Wo erkennst du dich selber wieder in deinen eigenen Videos?
4: Hey, also ich würde mich selber eigentlich nicht so als die typische Schweizerin bezeichnen, aber ich merke schon so Sachen wie so, also jetzt, wo ich auch wieder in der Schweiz bin und das auch mehr am Beobachten bin, dass ich schon auch so Sachen habe wie so, wenn man abmacht, dann hat man abgemacht und dann sollte es nicht irgendwie später sein. Weißt du, so verschwende meine fucking Zeit nicht.
0: Bist du eine? Weil das ist so eine Situation, wo ich glaube, du hast sie noch nie gemacht, aber ich kann mir vorstellen, dass du sie mal könntest machen, wenn du im Restaurant gegessen hast.
4: Ja.
0: Und das Essen ist nicht gut gewesen.
4: Ja.
0: Also, es ist nicht grottenschlecht gewesen, aber auch nicht jetzt wirklich wahnsinnig toll. Und am Schluss fragt dich jemand, und ist es gut gewesen? Kannst du dann sagen, hey, ganz ehrlich, im Fall nicht so?
4: Ich persönlich würde sagen, aber ich würde es wahrscheinlich auch nicht sagen. Aber ich würde es sagen.
0: Wie wäre das nicht? Sie haben auch schon besser gekocht als heute, könnte ich mir vorstellen. Oder so?
4: Nein, vielleicht so, ja. Das nächste Mal wäre es vielleicht cool, wenn sie es könnten.
0: Salzen. Oder so.
4: Cool, ja. Oder warm bringen. Aber ist schon gut. Schon gut.
0: Ja, genau.
4: Ich komme schon wieder.
0: Schon gut, ja, genau. Ja.
4: Ich kann auch gute Bewertung schreiben, aber nächstes Mal wäre es vielleicht schon cool, wenn es warm ist.
0: Hast du noch genug Futter zum Verbraten?
4: Hey, ja, absolut. Und die Leute schreiben mir auch immer wieder ihre eigenen Stories oder kommentieren halt ihre eigenen Stories, wo ich dann auch so wieder neue Inspiration habe. Und ich glaube, wirklich tagtäglich, wenn ich irgendetwas am Machen bin draussen, passiert irgendetwas oder irgendetwas bei einem Menschen, wo ich denke, das könnte ich jetzt irgendwie machen.
0: Das könnte ich in ein Video verwandeln und auf Instagram tun. Instagram ist ja das eine. Du bist eine Schauspielerin, du hast eine Ausbildung gemacht, du willst auf die Bühne, du willst auf die Leinwand, du willst auf die Screens. In deiner Bio auf Insta steht «Follow my journey to the Oscars». Wäre das das Ziel?
4: Hey, also wenn ich irgendwann den Oscar bekomme, dann nehme ich ihn gerne an. Aber mir geht es wirklich einfach hauptsächlich darum, dass ich mit spannenden Leuten arbeite, die eine Vision haben, und dass ich eben wirklich etwas kann durch meine Kunst als Schauspielerin bewegen in den Menschen. Dass ich sie kann berühren, dass ich sie kann zum Denken anregen. Ja, weil ich finde, Kunst kann das. Kunst kann etwas bewegen. Und das ist wirklich so mein Hauptgrund, wieso ich das mache. Und weil ich einfach ein Spielkind bin. Ich muss einfach spielen. Ob das nachher bei den Oscars ist oder irgendwo anders.
0: Spielt gar nicht eine Rolle.
4: Ja, ich muss es einfach machen.
0: Deborah, schön, bist du da gewesen.
4: Danke vielmals.
0: Und wenn ihr sie einmal sehen wollt, wie sie mit grossen Augen und immer sehr nahe an den Tränen ziemlich zielsicher uns Schweizerinnen und Schweizer den Spiegel vorhalten, sie heisst Deborah Barbieri. Ihr findet sie auf Instagram.

0: Playlist der Alex Sampson aus Kanada. How lucky am I? Der Mittwochmorgen auf SRF 3. Die Manuela Burgermeister hat Kurznachrichten. Es ist 8:30 Uhr.
1: Mit einer Mischung aus Lohnbeiträgen und einer höheren Mehrwertsteuer soll die 13. AHV-Rente finanziert werden. Darauf hat sich die Einigungskonferenz verständigt. Sie hat sich damit für die Lösung des Ständerats entschieden. Der Nationalrat wollte ausschließlich die Mehrwertsteuer erhöhen. Nun stimmen beide Räte wieder separat über den Vorschlag der Einigungskonferenz ab. Die USA und der Iran haben sich in der Nacht gegenseitig angegriffen, trotz Waffenruhe. Die USA sprechen von Vergeltungsmaßnahmen, nachdem der Iran einen Kampfhelikopter der US-Armee abgeschossen habe und attackierte iranische Stellungen. Der Iran reagierte mit Raketen und Drohnen auf US-Stützpunkte in Kuwait, Bahrain und Jordanien. Gedruckte Bedienungsanleitungen könnten in der EU bald ausgedient haben, mindestens für gewisse Produkte. Stattdessen sollen die Anleitungen digital verfügbar sein. Die Maßnahmen gehören zu einem EU-Projekt, das Bürokratie abbauen soll.
0: Dass im Fußball Real Madrid Millionen ausgibt für Spieler, das ist normal. Jetzt aber greifen sie richtig tief ins Portemonnaie für ihren neuen Trainer, Felix Engli von SRF Sport.
2: 15 Millionen überweist Real Madrid für den José Mourinho, dem Club, den er bis jetzt als Trainer geschafft hat, also Benfica Lissabon. Das schreibt der portugiesische Club auf seiner Website und bestätigt damit, dass der Special One, wie sich der Mourinho selber mal betitelt hat, zu Real wechselt. Abblitzt sind die Königlichen dafür mit einem Millionenangebot für einen Stürmer. Sie haben für 150 Millionen den argentinischen Stürmer Julian Alvarez von Atletico Madrid holen. Der Stadtrival von Real hat aber abgelehnt.
0: Simon Eschle von SRF Meteo, haben wir heute irgendwo Chancen auf ein bisschen Sonne?
3: Teilweise ja, es ist aber häufig mehr in homöopathischen Dosen. Wallis kann sich die Sonne vielleicht mal ein bisschen länger zeigen, sonst so Region Bern und Westschweiz am Abend im Flachland kann es ein bisschen Sonne geben. In den anderen Gebieten dominieren dann die Wolken. Und die bringen am Vormittag teilweise Regen, am Nachmittag wird es dann an vielen Orten nass. Die Schneefallgrenze kommt dadurch ab, teilweise auf unter 2000 Meter knapp. Dazu kalt mit 13 bis 16 Grad, wärmer im Rhonetal.
0: SRF Verkehrsinfo, 2:30 Uhr, Karin Brehm, wir schauen zuerst in den Raum Luzern.
4: Das Auto steht noch im Rathausentunnel auf der rechten Spur, darum staut es vom Zug her ab Buchrein. Und auch im Raum Winterthur steht das kaputte Fahrzeug noch vor Tös Richtung Zürich. Es staut hier ab Oberwinterthur. Und länger braucht ihr noch im Raum Zürich, das auf dem Nordring Richtung St. Gallen ab dem Limmataler Kreuz und im Solothurnischen Richtung Bern zwischen Herkingen und Önsingen.
0: The Special One. José Mourinho.
5: Der Special One, natürlich.
0: Two Normal Ones, die sind heute Morgen für euch da.
5: Andreas Forster.
0: Und Anni Glattenschlager.

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1: In ein paar Jahren, echt. 19 Minuten vor der 9 und die Ferien fangen an. Also vielleicht noch nicht gerade euch. Die kommen sicher auch noch irgendwann den Sommer. Aber ich meine, die Ferien vom Schweizer Fußballnationalteam der Frauen, die haben gestern noch das letzte Spiel gehabt vor der Pause, gewinnen zum Abschluss von der Nations League Phase auswärts gegen Nordirland 2-1. Daniel Spichtig von SRF Sport, du bist für uns bei diesem Match dabei gewesen. Der Match selber unspektakulär, dafür hat das Wetter zu reden gegeben.
2: Ja, das war typisch britisch. Es hat gefühlt im 10-Minuten-Takt geändert. Von Hagel über strömenden Regen bis Sonnenschein war alles mit dabei gewesen. Sogar die, die in England spielen oder gespielt haben und sich das eigentlich ein bisschen gewöhnt sind, haben es extrem gefunden. Wie zum Beispiel Captain Lia Welti.
3: Heute war es wirklich krass. Ich finde so, wenn es einem auf den Kopf hagelt. Ich meine, wir lachen jetzt darüber, aber es tut wirklich weh und es tut auch irgendwie, macht es etwas mit dem Hirn.

0: bessere sich und sich besser als noch vor 3-4 Monaten.
1: Klingt alles sehr positiv. Siehst du das auch so?
0: Ich bin ein bisschen kritischer. Sie haben vor dem ersten Nations League-Spiel gesagt, sie seien die Favoritin in dieser Gruppe, darum wollen sie alle 6 Spiele gewinnen. Schlussendlich haben sie aber einmal unentschieden gespielt. Oder vor dem Match gestern haben sie auch gesagt, das Ziel sei zu 0 spielen und mindestens 3 Goal schiessen. Auch das haben sie nicht geschafft. Ich frage mich schon, ein bisschen, wie sich die Schweizerinnen gegen stärkere Gegnerinnen schlagen, wenn sie sich jetzt schon in fast allen Matches schwer da haben, mit Goalschiessen und hinten Fehler anfällig sind. Also ich finde, sie haben dann schon noch Luft nach oben. Und dass es noch eine Steigerung braucht für den Rest der WM-Qualifikation, gibt auch Geraldine Reuteler zu. Sie nimmt aber das Team auch ein bisschen in Schutz.
2: Es ist manchmal auch immer schwierig, gegen ein bisschen schwächere Mannschaften zu spielen. Die sind manchmal so ein bisschen das Gehacke und stehen sehr tief. Es ist natürlich auch schwieriger, Träume zu finden. Aber wir haben es über die Nations League Quali jetzt echt ganz gut gemacht und uns immer gesteigert. Und von dem her, wir haben sehr viel Potenzial und im Oktober geht es weiter.
0: Ja, Anfang Oktober ist die erste Playoff-Runde, gegen wer die Schweiz muss spielen. Das wird erst noch ausgelost. Dank dem Gruppensieg können sie aber sicher an den Teams aus der stärksten Nations League Liga ausweichen.
1: Zuerst heisst es jetzt aber mal durchschnaufen und ab in die verdiente

0: Saxophon, Foreigner, Urgent. Und Obacht, wenn ihr unterwegs sind, SRF, Verkehrsinfo, 8.49, da liegt Zeug umeinander, die nicht umeinander liegen. Du hast eine aktuelle Meldung aus dem Aargau, Karin Brem.
1: Das auf der A1, Richtung Bern, bei Rot-Risch, da liegen Gegenstände auf der Fahrbahn, passen also auf.

0: Boys Like Girls und ihres Love Drunk. Das neueste vom Man vom Mittwoch gesetzt. 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
1: Die Nachrichten von SRF um 9 mit Manuela Burgermeister. Eine Mischung aus Lohnbeiträgen und höheren Mehrwertsteuern. So will die Einigungskonferenz die 13. AHV-Rente finanzieren. Und in Südafrika sind bei einem Angriff 12 Menschen getötet worden. Die Hintergründe sind unklar. Das Wetter wechselhaft und stellenweise nass bei 13 bis 16 Grad im Norden, im Süden um 22 Grad. Wie die 13. AHV-Rente finanzieren? Diese Frage hat am Morgen die sogenannte Einigungskonferenz beschäftigt, nachdem sich National- und Ständerat wiederholt nicht auf eine Lösung einigen konnten. In der Einigungskonferenz haben nun Vertreterinnen und Vertreter beider Räte eine Kompromisslösung ausgearbeitet. Die 13. AHV-Rente soll über eine höhere Mehrwertsteuer und höhere Lohnbeiträge finanziert werden. Damit hat sich der bisherige Vorschlag des Ständerats durchgesetzt, sagt Bundeshausredaktor Andreas Stüdli.
2: Es gibt also eine Mischvariante, die höhere Lohnbeiträge und eine Erhöhung der Mehrwertsteuer vorsieht. Diese Lohnbeiträge, die waren ja immer bei den bürgerlichen Parteien aber auf Kritik gestoßen. Darauf hat die Einigungskonferenz jetzt noch reagiert. Vorgesehen waren ja ursprünglich 0,3 Prozentpunkte mehr Lohnbeiträge. Das hat man jetzt reduziert auf 0,2. Also die Mischvariante sieht jetzt 0,2 Prozentpunkte höhere Lohnbeiträge vor und 0,4 Prozent höhere Mehrwertsteuer.
1: Nun geht dieser Vorschlag noch einmal in beide Räte und dann in die Schlussabstimmung. Der Ständerat dürfte klar zustimmen, sagt Andreas Stüdli. Schwieriger werde es im Nationalrat.
2: Da kommt es nächsten Mittwoch zur Abstimmung über diesen Antrag der Einigungskonferenz. Und bisher haben ja FDP, SVP und die Grünliberalen kategorisch höhere Lohnbeiträge abgelehnt. Da stehen die Chancen noch nicht so gut. Da müsste sich etwas bewegen. Da müsste es allenfalls Abweichler geben in diesen Fraktionen, damit das durchkommt.
1: Sagt ein Rat Nein, ist die Finanzierungsvorlage gescheitert. Es könnte aber auch sein, dass der Nationalrat nur der Erhöhung der Mehrwertsteuer zustimmt, nicht aber jener der Lohnbeiträge. Auch dann müsste der Bundesrat neue Finanzierungsvorschläge machen. Die 13. AHV-Rente wird aber so oder so im Dezember ausbezahlt. Zu weiteren kurzen Meldungen in der Übersicht. Die USA und der Iran haben sich in der Nacht gegenseitig angegriffen, trotz Waffenruhe. Die USA sprechen von Vergeltungsmaßnahmen, nachdem der Iran einen Kampfhelikopter der US-Armee abgeschossen habe und attackierte iranische Stellungen. Der Iran reagierte mit Raketen und Drohnen auf US-Stützpunkte in Kuwait, Bahrain und Jordanien. Gedruckte Bedienungsanleitungen könnten in der EU bald ausgedient haben, mindestens für gewisse Produkte. Stattdessen sollen die Anleitungen digital verfügbar sein. Darauf haben sich Vertreterinnen und Vertreter des EU-Parlaments und der Mitgliedsländer geeinigt. Die Maßnahmen gehören zu einem EU-Projekt, das Bürokratie abbauen soll. Der vergangene Mai war weltweit der zweitwärmste seit Beginn der Aufzeichnungen, das teilt der EU-Klimadienst Copernicus mit. Eine Hitzewelle habe dazu geführt, dass in Europa zahlreiche Temperaturrekorde für den Mai gebrochen worden seien. Dies passe zur raschen Erwärmung Europas und dem langfristigen Trend zu häufigeren und intensiveren Hitzewellen, so die Fachleute. In einem Vorort der südafrikanischen Stadt Johannesburg haben Unbekannte eine Hüttensiedlung mit Schusswaffen angegriffen. Dabei wurden mindestens 12 Menschen getötet und 9 weitere verletzt, wie die Polizei mitteilt. Die Angreifer seien mit einem Kleinbus bei der Hüttensiedlung vorgefahren und hätten dann an mehreren Orten das Feuer eröffnet. Dann seien sie mit dem Bus geflohen. Weiter sagt die Polizei, sie suche nach mehr als 10 Verdächtigen. Der Hintergrund der Tat sei unklar. Zu den Devisenkursen vom SIX. Der Euro wird zu 92,20 Rappen gehandelt, der Dollar zu 79,86 Rappen. Das Wetter ist heute teilweise wechselnd bis stark bewölkt. Am Vormittag regnet es, am Nachmittag ziehen vielerorts Regengüsse vorüber, im Tessin auch Gewitter. Im Norden gibt es kühle 13 bis 16 Grad, im Tessin um 22 Grad. Das waren Nachrichten von Radio SRF. Verantwortlich Adrian Huber.
3: SRF Verkehrsinfo 4 ab 9, Karin Brehm. Wie sieht es aus im Aargau? Da heisst es immer noch aufpassen auf die A1 Richtung Bern bei Rot-Risch. Da liegen immer noch Gegenstände auf der Fahrbahn. Fahrt vorsichtig.
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0: Und schaut, wie weit dass wir schon gekommen sind miteinander. Ich mag mich noch daran erinnern, kurz nach der 5 irgendwann hast du nicht mal deinen Namen können sagen, du bist noch so heiß gewesen.
6: Aha.
0: Magst du dich erinnern?
6: Heute Morgen früh. Schon losgelegt.
0: 5 ab 9 mittlerweile, schön sind wir mit uns unterwegs. Wir schieben euch schön vorwärts. Zum Beispiel mit dem Basket Case von The Green Day mit auf der Playlist, genauso wie der Flo Rida und Kesha. Und dann haben wir noch den Mann für euch bereit, der euch ein bisschen helfen im WM-Tippspiel. Der Jonas Bechinger schaut sich Zahlen und Statistiken an.
7: Und dann tue ich eigentlich die ganze WM ich 1 Million Mal durchsimulieren.
0: Ja, was man halt so macht. Und darum sagt er, Spanien wird Weltmeister. Wir schauen noch ein bisschen genauer ran auf seine Prognose. In dieser halben Stunde. Calvin Harris jetzt zusammen mit der Dua Lipa. One Kiss.

0: mit dem Zupften. Teddy Swims, Mr. Know-It-All. Viertel am 9. Alle, die einen Tippspiel mitmachen. Man kann schon den Faden verloren.
1: Ja. Lass mich doch. Finch, nur schnell.
0: Ganz kurz habe ich den Faden verloren. Da sind wir. Alle, die einen Tippspiel mitmachen, wir sind bei der Fußball-WM. Alle, die bei einem Tippspiel mitmachen, im Freundeskreis oder beim Arbeiten, jetzt gut zulassen. Wir haben euch ein paar Tipps, also respektive nicht wir, sondern der Mann da.
2: Also ich bin Jonas Bechinger, ich bin Mathematiker und Statistiker und habe für die Fußball-WM wieder eine Prognose erstellt.
1: Genau. WM-Prognose gemacht, nicht einfach, muss man auch sagen, nicht einfach Handgelenk mal Pi oder mal den Finger in die Luft geben, oder? Nein, da ist immer System dahinter. Und vor allem ein Schwette an Daten heisst in seinem Fall Monte Carlo Simulation.
0: Casino.
1: Er hat die WM 1 Million Mal mit ganz vielen Möglichkeiten durchgespielt, anhand von vielen Faktoren.
2: Beispielsweise gibt es einen Wert für die Stärke von einer Mannschaft, das sogenannte Elo-Rating. Dort wird auch immer berücksichtigt, bei einem Sieg gegen wer hat man gewonnen. Also hat man einen starken Gegner bezwungen oder eher einen schwächeren Gegner. Und dann gibt es natürlich noch weitere Werte wie den Marktwert, wie Wettquoten, die da mit drin spielen, oder auch inwiefern eine Mannschaft gerade in einer guten Form ist oder nicht.
1: Also, Macht Sinn. Stärke für Teams, FIFA-Reglement, Wettquoten. Und dann gibt es eine Liste von den Favoriten bis aber zu den kompletten Aussenseitern.
0: Also gut, gehen wir gerade oben rein. Die beste Chance, laut ihm, zum Gewinnen hat Spanien mit 16%.
1: Mhm. Dann kommt Frankreich mit 15,5% und dann England mit 12,5% Chancen auf den WM-Titel. Das wäre dann auch gerade der wahrscheinlichste Final laut diesen Berechnungen, also Spanien gegen England.
0: Was passiert mit der Schweiz?
1: Also den Titel gewinnen.
0: Für das brauche ich keine Statistik.
1: Wird die Schweiz wahrscheinlich
0: ja, nein.
1: Zeigt auch die Auswertung natürlich. Die Chance, dass es gleich klappt, liegt bei 1,16%. Da sind wir, muss man auch noch sagen, knapp vor Kolumbien, den USA und Schweden.
0: Gut, eben, der Gewinn ist ein bisschen hochgegriffen. Ja. Anyway, aber wie weit kommen wir dann?
1: Das sieht zuerst noch ziemlich gut aus.
2: Beim 16-Finale ist es so, dass die Schweiz 92% Chancen hat, zum Weiterkommen. Wir sind in der Gruppe B, was eine relativ schwache Gruppe ist. Und dort kämen wir also nur zu 8% raus. Nachher sieht es so aus, rund 58% Chancen für das Achtelfinale. Zu 25% schaffen wir es im Viertelfinal.
1: Ja, und das Problem wartet dort in dem Viertelfinal.
0: Oh, wer kommt?
1: Portugal, das ist ja laut dem Statistiker der wahrscheinlichste Gegner, wenn die Schweiz im Viertelfinal würde kommen. Und das wird dann schwierig. Aber eben, wir wissen es und dann haben wir eine Floskel führen, oder? Das ist nicht unmöglich, der Ball ist rund und muss ins Eck gehen, oder?
0: Wie sich die Schweiz schlägt, sehen wir bald. Samstag am 9. spielt die Nazi gegen Katar. Geht es live durchkommentiert auf srf3.ch. Die WM wird irgendwann fertig sein, die Schweiz wahrscheinlich nicht Weltmeister. Das ist in dem Moment, also wenn die Schweiz rausgeht, wo wir können sagen können, do you have the time to listen to me?
1: Sie sind noch nicht rausgekommen, pass auf.

0: Flowrider, Kesha, Right Round Bundi, sage ich an dieser Stelle, weil wir haben einen Gesteck bekommen von der Musikcrew, von den Kolleginnen und Kollegen von Radio Romansch.
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0: Machen wir alle Monate, dass wir über alle vier Landesteile musikalisch Köpfe zusammenstecken und überlegen, wer könnten wir auf Playlist setzen? Und zwar nicht nur da bei SRF3, sondern auch in der italienischsprachigen Schweiz, bei eben Radio Romansch oder bei, in der Romandie. Und das Mal ist es eine Band aus Graubünden. Sie heissen Red Echo. Und der Song, den wir euch ans Herz legen,

Red Echo, Painkiller. SRF Verkehrsinfo von 9.31 Uhr, einletzte Meldung, und das ist eine gute Entwarnung in der Region Aargau. Auf der A1 Richtung Bern bei Rotrist besteht keine Gefahr mehr durch Gegenstände auf

0: von Sommer, der Damiano David. Dabei ist irgendwie, ich weiß auch nicht genau, was das für draussen ist. Kalt, grau, nass. Oh.
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0: Ja, so kalt wie heute ist es tatsächlich schon länger nicht mehr gewesen, weil der Mai, Simon Eschli von SRF Meteo, der Mai ist zu warm gewesen.
2: Der war richtig zu warm gewesen, zwar 1,4 Grad über der vorindustriellen Zeit, also 1900, wo man da häufig so als Vergleich nimmt. Das klingt nicht noch viel, es ist aber viel, gerade wenn wir jetzt im Mai zurückdenken, zum Beispiel Portugal, England, Frankreich, da hat es diverse Temperaturen gehört für den Mai. In London war es mal 35 Grad gewesen. Und alles in allem ist eben weltweit gesehen, dass der zweitwärmste Mai seit Messbeginn. Messbeginn ist seit 1940. Und der wärmste Mai, den haben wir nur vor zwei Jahren gehabt, 2024. Also jetzt holen wir da den zweitwärmsten Platz.
0: Die Daten sind ganz frisch draussen. Wer hat das rausgegeben?
2: Das ist von Copernicus, das ist ein Erdbeobachtungsprogramm von der EU. Ich muss das Wort jedes Mal wieder nachschauen, wie es genau heisst. Auf Deutsch, die analysieren einfach permanent mit Satellitenmessgeräten Wetter, Klima, Natur, Zustand von dem Meer, Zustand von den Böden. Die haben für die, die es auschecken wollen, eine recht coole Webseite, wo man auf all die Daten zugreifen kann. Und eben unter anderem das Klima beobachten.
0: Liege ich völlig falsch, wenn ich behaupte, dass ich wahrscheinlich nicht das letzte Mal mit dir oder mit irgendjemand anderem aus deiner Crew über genau so einen Rekord wird reden.
2: Da kannst du definitiv die Hand ins Feuer legen. Es wird nämlich mehr so Rekord geben. Einerseits in näherer Zukunft, aber auch in ferner Zukunft. Ferner Zukunft sowieso, Klimawandel, da wird es mehr so extrem unter Rekord geben. Aber jetzt speziell in den nächsten zwei, drei Jahren werden wir Rekord erwarten. Dann kommen wir nämlich in eine El Niño-Phase. El Niño-Phase ist immer dann, wenn der Pazifik sehr heiß ist in den Tropen und das warme Wasser beeinflusst eben das ganze Wetter. Und dann erwarten wir häufig Rekord.
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0: Lover, I drove all night. Und eben, falls es verpasst haben, Spanien wird Fußballweltmeister, sag nicht ich, sagt er.
1: Also ich bin der Jonas Bechinger, ich bin Mathematiker und Statistiker und habe für die Fußball-WM wieder Prognosen erstellt.
0: Ja, die gibt es zum Anschauen, seine Prognosen auf srf3.ch. Meine Strategie, ich fange erst gar nicht an. Judith Wernli, was ist deine Strategie in Sachen Tippspiel?
2: Ich tippe immer auf die Schweiz.
0: Immer? Also die Schweiz wird Weltmeister?
2: Ja, einfach weil ich davon überzeugt bin, aber auch weil es am einfachsten ist, oder?
0: Wie gut ist das bis jetzt so rausgekommen?
2: Also ich habe immer sehr viel Aufmerksamkeit bekommen von allen, die auch mitgetippt haben. Und es hat am Anfang ja immer gut ausgesehen. Und das Mal wird es ganz sicher noch besser rauskommen.
0: Natürlich. Machst du alle Tipps fertig? Weil ich meine, es sind 104 Spiele das Mal.
2: Ja, das Problem ist, ich vergesse es dann irgendwie nach der Vorrunde. Darum, ja. Aber aus verschiedenen Gründen. Ich mache einfach mit, damit es ist einfach lässiger zum Schauen. Es geht doch gar nicht ums Gewinnen.
0: Wie es um etwas geht?
2: Weil du dann eben noch mehr kannst, hopp Schweiz rufen. Weil du hast ja auch noch im Tippspiel auf die Schweiz gesetzt.
0: Ich sehe die Motivation.
2: Du siehst sie.
0: Judith Wernli geht mit euch in der Mittwoch nach der 10. Übernimmst. Was machst du?
2: Hey, wir nehmen ein bisschen Druck aus Langzeitbeziehungen. Einfach so ein bisschen normalisieren, wie die eigentlich wirklich sind.
0: Also, gar nicht einfach nur immer lässig.
2: Nein,
0: und einfach.
2: Ja, wie soll ich das sagen? Ich weiss ja nie, wer alles zulässt. Also über weite Strecken. Über weite Strecken einfach auch langweilig. Normal.
0: Vielleicht müssen wir auch am Wording umstudieren.
2: Ja, vielleicht nicht langweilig. Stimmt jetzt, was du sagst. Müssen
0: einfach
2: anders mir überlegen.
0: Über weite Strecken einfach sehr stabil.
2: Ja, das ist noch ein bisschen schön, also ich bin immer stabil. So. Aber eigentlich unter dem Strich ist es schon einfach langweilig.
0: Gut,
2: schön langweilig.
0: Auch langweilig kann schön sein. Ich gehe in der hoffentlich ein bisschen langweilig, aber vielleicht auch ein bisschen aufregend Mittwoch mit Judith Wernli nach der 10.

0: Carry You Home, Circa Waves. Das Neueste von dem Mittwochmorgen geht jetzt. 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
1: Die Nachrichten von SRF um 10 mit Jan von Tobel. Wie die 13. AHV-Rente finanzieren? Diese Frage hat am Morgen die Einigungskonferenz beschäftigt, nachdem sich National- und Ständerat wiederholt nicht auf eine Lösung einigen konnten. In der Einigungskonferenz haben nun Vertreterinnen und Vertreter beider Räte eine Kompromisslösung ausgearbeitet. Die 13. AHV-Rente soll über eine höhere Mehrwertsteuer und höhere Lohnbeiträge finanziert werden. Damit hat sich eine abgeänderte Variante der Ständeratslösung durchgesetzt, sagt Bundeshausredaktor Andreas Stüdli.
2: Es gibt also eine Mischvariante, die höhere Lohnbeiträge und eine Erhöhung der Mehrwertsteuer vorsieht. Diese Lohnbeiträge, die waren ja immer bei den bürgerlichen Parteien aber auf Kritik gestoßen. Darauf hat die Einigungskonferenz jetzt noch reagiert. Vorgesehen waren ja ursprünglich 0,3 Prozentpunkte mehr Lohnbeiträge. Das hat man jetzt reduziert auf 0,2. Also die Mischvariante sieht jetzt 0,2 Prozentpunkte höhere Lohnbeiträge vor und 0,4 Prozent höhere Mehrwertsteuer.
1: Nun geht dieser Vorschlag noch einmal in beide Räte und dann in die Schlussabstimmung. Der Ständerat dürfte klar zustimmen, sagt Andreas Stüdli. Schwieriger werde es im Nationalrat.
2: Da kommt es nächsten Mittwoch zur Abstimmung über diesen Antrag der Einigungskonferenz. Und bisher haben ja FDP, SVP und die Grünliberalen kategorisch höhere Lohnbeiträge abgelehnt. Da stehen die Chancen noch nicht so gut. Da müsste sich etwas bewegen. Da müsste es allenfalls Abweichler geben in diesen Fraktionen, damit das durchkommt.
1: Sagt ein Rat Nein, ist die Vorlage gescheitert. Dann müsste der Bundesrat neue Finanzierungsvorschläge machen. Die 13. AHV-Rente wird aber so oder so im Dezember ausbezahlt. SVP-Nationalrätin Nina Fehr-Düsel darf ihren Doktortitel behalten, trotz wissenschaftlichem Fehlverhalten. Das hat die Rechtswissenschaftliche Fakultät der Universität Zürich entschieden. Nina Fehr-Düsel hatte den Doktortitel im Jahr 2017 erhalten. 6 Jahre später wurde sie in den Nationalrat gewählt. In einer anonymen Anzeige wurde ihr dann vorgeworfen, sie habe bei ihrer Doktorarbeit abgeschrieben, also ein Plagiat begangen. Das bestätigt auch ein externes Gutachten. Bei 17 Textstellen seien Plagiate festgestellt worden. Die Universität Zürich stuft das Verschulden aber als mittelschwer ein. Insgesamt handelt es sich um eine selbstständig verfasste, promotionswürdige Arbeit. Deshalb dürfe die SVP-Nationalrätin ihren Doktortitel behalten. In einem Vorort der südafrikanischen Stadt Johannesburg haben Unbekannte eine Hüttensiedlung mit Schusswaffen angegriffen. Dabei wurden mindestens 12 Menschen getötet und 9 weitere verletzt, wie die Polizei mitteilt. Es werde nach mehr als 10 Verdächtigen gesucht. Der Hintergrund der Tat sei unklar. Die Börsendaten von SIX. Der Swiss Market Index liegt im Moment bei 13.424 Punkten plus 0,5%. Der Euro wird zu 92,23 gehandelt, der Dollar zu 79,86. Das Wetter. Heute ist es wechselnd bis stark bewölkt, stellenweise nass, es sind aber auch sonnige Abschnitte möglich. Im Norden gibt es 13 bis 16 Grad, im Süden rund 22 Grad. Das waren Nachrichten von Radio SRF. Verantwortlich Adrian Huber.
3: SRF Verkehrsinfo von 10.03 Uhr. Entwarnung in der Region Aargau auf der A1 Richtung Bern. Bei Rotrist besteht keine Gefahr mehr durch Gegenstände auf der Fahrbahn. Und in der Region Zürich auf dem Nordring Richtung Bern stockender Verkehr ab Affoltern wegen eines Unfalls beim Limmataler Kreuz. Schönen guten Mittwochmorgen. Heute nehmen wir ein bisschen Druck raus. Perfekt im Job, perfekter Körper, perfekte Beziehung, perfektes Leben. Puh, das ist so anstrengend. Warum manchmal auch einfach ein solides Vieri längstens längt, über das reden wir in dieser Stunde. Am Mikrofon Judith Wendling.

0: Understanding. Schön bis zum Schluss. Ja, warum machen wir uns in so vielen Bereichen so viel Druck? Wir müssen gut aussehen, im Job performen und auch in der Liebe bitte gern auf der rosaroten Wolke. Ich habe heute Morgen auf Social Media eine Umfrage gemacht mit der Frage, wo macht ihr euch zu viel Druck? Antwort von Roger, die Frage ist eher, wo nicht? Oder die Miri, die schreibt, beim Arbeiten teilweise, vor allem aber bei der Beziehung. Ja, das ist eben schon die Frage, woher kommt das? Wieso machen wir uns auch in Beziehungen häufig extrem viel Druck. Also wahrscheinlich, fahre ich davon aus, das hat auch mit den grossen Hollywood-Filmen zu tun, die ja meistens dort aufhören, wenn sie sich gefunden haben und alles super, super prickelnd ist. Aber auch auf Social Media, oder? Man sieht doch häufig glückliche Pärchen, die ach, so viel unternehmen und denkt selber, und was machen wir eigentlich so? Und genau das Vergleichen, das macht Druck und hilft nicht weiter, sagt Psychologin Steffi Karrer. Viel eher dürfen wir uns erzählen, wie längere Beziehungen sich im richtigen Leben eben wirklich anfühlen.
1: Stabile Beziehungen haben die Tendenz, zum etwas langweilig zu werden. Oder? Weil man kann sich ja aufeinander verlassen. Man weiss, wie man funktioniert, man weiss, was man aneinander hat. Und das finde ich mega schön. Ich finde es mega schön, dass wir auch oft langweilig haben, mein Mann und ich. Und find, ja, was machen wir noch? Wie so ein gutes Gefühl von Sicherheit. Wir sind einfach da füreinander, egal wie es gerade ist im Leben aussen. Und manchmal verbringt man mehr Zeit zu zweit und manchmal verbringt man mehr Zeit im Aussen.
0: Also ich weiss nicht, wie es euch geht, aber mir tut das noch gut, das zu hören. Andi Jucke mit mir im Studio, wie geht es dir?
2: Ja, zum einen fix, oder? Wissen wir beide, Judith, beide wirklich lange Beziehungen. Es würde, glaube ich, gar nicht gehen, ohne diese Routine. So auch über längere Zeit, finde ich jetzt, dürfte das ein bisschen Routine sein. Aber ich finde dann doch, es wäre mir, glaube ich, schon ein bisschen wenig im Fall. Also immer so ein 3-7-5 bis 4-2-5.
0: Von dem redet ja niemand.
2: Ja, doch, schon ein bisschen. Ja, ich weiß auch nicht.
0: Also auf Tour nicht. Es braucht die Picks gegen rauf, logisch.
2: Ja, voll. Ja, das, ja schon. Aber weißt, es muss nicht immer so sein, das sehe ich schon. Und finde ich auch mega wichtig, den Druck rausnehmen. Ich bin trotzdem zu nicht ganz 100% überzeugt.
0: Ja, es ist ja auch nicht langweilig, sondern Danik hat es vorher schön gesagt, stabile Beziehung, oder? Stabil, entspannt und natürlich ein bisschen Abenteuer zwischendurch finde ich auch gut und wichtig. Aber ich bin schon auch bei der Steffi Karrer. Langweilig sein ist auch etwas Schönes. Also ich glaube, schon Druck wegnehmen und uns eben auch ehrlich erzählen, wie es so ist. Manchmal langweilig oder, schönes Wort, stabil, tut gut. Oder seht ihr das anders? Was meinst
2: du? Ich glaube, es gibt so 50-50. Die, die noch nicht so lange in der Beziehung sind, die werden sagen, oh, grauslich.
0: Ja, gut. wir reden von wie vielen Jahren aufwärts?
2: Sechs.
0: Sechs Jahre aufwärts. Was denken die 079 08 33 33?

0: Schweizer Musik mit dem Pat Burgener «Make it home». Wie ist es bei euch? Macht ihr euch selber am meisten Druck oder kommt der Druck von außen? Ich würde sagen, den grossen Teil machen wir uns selber. Also ich kenne das auch, da noch ein bisschen optimieren, dort noch ein bisschen etwas verbessern. Und nicht selten erwarten wir auch von Beziehungen viel oder vielleicht sogar zu viel. Erwartungen abschrauben oder eben auch ehrlich darüber reden, wie es ist in langen Beziehungen, das hilft. Davon ist Psychologin Steffi Karr überzeugt. Sie ist selber schon länger verheiratet und sagt über ihre Beziehung.
1: Ich würde jetzt mal sagen, über weite Strecken ist es einfach auch da ein Vierer und das ist okay. Und wir verbringen gerne Zeit miteinander, wir haben einander nach wie vor sehr, sehr gern. Und das ist halt furchtbar unspektakulär, oder? Wenn man das Leuten erzählt, die vielleicht gerade am Anfang von einer Beziehung sind oder gerade eine Beziehung suchen. Aber für mich stimmt es so. Und wenn jemand anders braucht, dann darf man es auch anders machen.
0: Also manchmal dürfen Beziehungen auch einfach ein Vierer sein. Andi Juck mit mir im Studio, da sind ein paar spannende Reaktionen gekommen.
2: Ja, Andrea schreibt zum Beispiel, also ich finde, sie hat schon den Poesiepreis vom heutigen Tag verdient. Sie beschreibt eine langjährige Beziehung so, unaufgeregt, sanft dahin plätschernd auf dem Meer vom Vertrauen.
0: Oh, wie schön.
2: Sehr schön geschrieben. Der Markus hat sich gemeldet, SRF 3 Hörer, der meint, hey, das zweite langweilig sein kann so schön sein.
0: Definitiv. Wir müssen das Wort langweilig vielleicht ein bisschen grosszügig nehmen, je nachdem.
2: Ja, es kann. Aber ich finde, langweilig muss man nicht immer negativ sehen. Mhm. Das ist etwas
0: Schönes, wie entspannt schreibt. Oder eben stabil.
2: Und Erika, sie geht so ein bisschen in eine andere Richtung. Sie ist 35 Jahre in einer Beziehung und sie findet, hey, man muss schon schauen, dass es nicht zu monoton wird und ein bisschen Pfeffer schadet nicht. Man soll die andere Person auch wirklich eine eigene Person sein lassen, ein eigenes Leben lassen und darf auch mal ein bisschen Reibung geben, ein bisschen streiten.
0: Unbedingt, das würde ich sofort unterschreiben. Und gleich, es hilft schon, ein bisschen Druck wegzunehmen, wenn Leute sagen, wie Stefanie Karrer eben als Psychologin, sie sieht einfach, viele machen sich wahnsinnig Druck in Beziehungen und haben das Gefühl, es muss immer mindestens ein 5,5 oder einmal ein 5 sein. Und sie erzählt das im Fokus und ich finde, das tut einem auch gut, das zu hören. Mich freut zum Beispiel der Kommentar auf Spotify von der Michi, der schreibt, den Fokus zu hören, das würde allen gut tun. Ja. Und ich kann euch etwas versprechen, es nimmt ein bisschen Druck weg. Ich bin langweilig, stabil, entspannt, aber es ist einfach nicht jeden Tag 6 Uhr. Das ist nicht möglich.

0: On danse. Und Sandra Henni schreibt noch eine schöne Nachricht ins Studio. Sie schreibt, mich und gerade in den Sinn, Langeweile, gleich ich kann lange verweilen. Das ist doch mega schön. Ja, finde ich auch. Unterwegs läuft es allerdings rund. SRF Verkehrsinfo von 10.32 Uhr. Es liegen zurzeit keine Meldungen über größere Störungen vor.
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0: Und vorwärts in der Mittwoch mit Coldplay und Klacks.

0: Lola Young from Down Here. Ist euch auch schon aufgefallen, wenn jemand sagt, ja, musst einfach, also sobald jemand das Wort einfach benutzt, ist es selten einfach. Das fällt mir immer wieder auf. Wir haben es ja vorhin vom Druck gehabt. Und wenn dann jemand sagt, ja, musst einfach ein bisschen Druck wegnehmen oder musst dich einfach ein bisschen abgrenzen, ich weiss, was du meinst. Aber so einfach ist es ja dann auch gleich nicht. Was hilft, ist sicher, dass wir uns bewusst sind, dass Vergleichen, das ist definitiv der Weg zum Unglücklichsein oder eben zum sich selber Druck machen. Steffi Karrer, Psychologin, hat das so gesagt.
1: Wir zeigen dann immer unsere Schaufenster oder das, wo wir gut gebüschelt haben, das ist richtig beleuchtet und wir präsentieren so, wie wir das Gefühl haben, ah, das wirkt jetzt super gut und gleichzeitig haben wir alle so ein Puffzimmer, oder, wo irgendwie ein Bügelbrett drinsteht und Papier, wo man schon ewig sieht und ich habe mein Puffzimmer im Blick und laufe an deinem Schaufenster vorbei und logisch fühle ich mich dann schlecht, weil mein Puffzimmer mag ja mit deinem Schaufenster nicht kommen. Aber wenn ich weiss, alle haben ein Puffzimmer und ich habe ja auch ein Schaufenster, dann kann ich ganz anders auch wieder mit mir umgehen und sagen, das ist jetzt ein schönes Schaufenster und das ist ein Teil von der Persönlichkeit von dieser Person, die ich sehe, aber das ist nicht alles.
0: Das finde ich wirklich etwas Wertvolles zum Mitnehmen. Also wenn bei euch heute innerlich eher ein Puffzimmer statt Schaufenster da ist, willkommen im Club. 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

0: sondern auch, wie sie im Leben steht. Sie ist 20 und unglaublich reflektiert und voll da. Und wie sie denkt, das hören wir auch in der nächsten Stunde. Und natürlich ein Live-Song von dieser Session gestern Abend im .ch. Das ist SRF 3.
1: Die Nachrichten von SRF um 11 mit Jan von Tobel. Die 13. AHV-Rente soll sowohl durch eine Mehrwertsteuererhöhung als auch durch höhere Lohnbeiträge finanziert werden. Das schlägt die Einigungskonferenz vor, nachdem sich National- und Ständerat nicht auf eine Finanzierung einigen konnten. Der Nationalrat wollte bisher nichts von höheren Lohnbeiträgen wissen. Die neue Lösung dürfte im Ständerat angenommen werden, sagt Bundeshausredaktor Andreas Stüttli. Im Nationalrat nächste Woche erwartet er aber intensive Diskussionen.
2: Da kommt es nächsten Mittwoch zur Abstimmung über diesen Antrag der Einigungskonferenz. Und bisher haben ja FDP, SVP und die Grünliberalen kategorisch höhere Lohnbeiträge abgelehnt. Da stehen die Chancen noch nicht so gut. Da müsste sich etwas bewegen. Da müsste es allenfalls Abweichler geben in diesen Fraktionen, damit das durchkommt.
1: Sagt ein Rat Nein, ist die Vorlage gescheitert. Dann müsste der Bundesrat neue Finanzierungsvorschläge machen. Die 13. AHV-Rente wird aber so oder so im Dezember ausbezahlt. Der internationale Handel mit Öl, Metallen oder Kaffee, also der Rohstoffhandel, hat großen Einfluss auf die Umwelt und die Gesellschaft. Und die Schweiz könnte dafür sorgen, dass die schädlichen Auswirkungen kleiner werden. Denn sie spielt im Rohstoffhandel eine wesentliche Rolle. Das zeigt ein Bericht der Akademie der Naturwissenschaften Schweiz. Corinna Heinzmann berichtet.
3: Die Förderung und der Handel mit Rohstoffen braucht viel Wasser. Konkret rund ein Viertel des gesamten Wasserverbrauchs weltweit. Und jede dritte bedrohte Tier- und Pflanzenart sei wegen des Rohstoffhandels unter Druck, sagt die Akademie der Naturwissenschaften Schweiz in ihrer Auswertung. Schweizer Händler spielen dabei eine große Rolle. Mehr als die Hälfte des weltweiten Kaffees oder Kupfer, Aluminium und Eisenerz wird über die Schweiz gehandelt. Beim Rohöl sind es zwei Fünftel. Mit stärkeren Regeln könnten die negativen Auswirkungen des Rohstoffhandels verkleinert werden, heißt es im Bericht. Und dabei könnte die Schweiz eine zentrale Rolle spielen. Die bisherigen Regulierungen würden kaum greifen, sagen die Forschenden. Es brauche eine stärkere international koordinierte Aufsicht.
1: Corinna Heinzmann hat berichtet. SVP-Nationalrätin Nina Fier-Düsel darf ihren Doktortitel behalten, trotz Plagiaten. Das hat die Rechtswissenschaftliche Fakultät der Universität Zürich entschieden. Zwar seien bei 17 Textstellen ihrer Doktorarbeit Plagiate festgestellt worden, insgesamt handle es sich aber um eine selbstständig verfasste, promotionswürdige Arbeit. Deshalb dürfe die SVP-Nationalrätin ihren Doktortitel behalten. Das Wetter. Heute ist es wechselnd bis stark bewölkt, stellenweise nass, es sind aber auch sonnige Abschnitte möglich. Im Norden gibt es 13 bis 16 Grad, im Süden rund 22 Grad. Das waren Nachrichten von Radio SRF, verantwortlich Corinna Heinzmann.
4: SRF Verkehrsinfo von 11.03 Uhr. Es liegen zurzeit keine Meldungen über größere Störungen vor. Mittwoch nach den 11 Uhr, ein Moment, wo man entweder den zweiten oder je nachdem auch den fünften Kaffee braucht oder eben auch ACDC nehmen wir mit in dieser halben Stunde. Am Mikrofon Judith Wendli.

0: Ja, wir lieben Rocktage mit ACDC, You Shook Me All Night Long. Wir lieben aber natürlich auch Schweizer Musik, wir stehen für sie ein. Jeden Monat lupfen wir darum eine junge Musikerin oder einen jungen Musiker aufs Podest. Und diesen Monat ist es die 20-jährige Thurgauerin Noemi Besa. Noemi Besa ist SRF 3 Best Talent vom Juni. Und natürlich lernen wir dann nicht nur die Musikerin, sondern auch den Menschen dahinter kennen. Und ich meine, Noemi ist 20. Also sie lässt mich immer staunend zurück, wenn ich denke, mit 20, wie bin ich gewesen? Irgendwie Party, daheim gewohnt, so ein bisschen in den Tag gelebt. Sie extrem reflektiert.
1: Zum Teil sicher, weil ich mich schon relativ jung immer mit älteren Menschen umgegeben habe. Freundinnen von meinem Bruder sind sehr oft auch meine Friends gewesen. Und sicher auch, ich glaube, das, was ich erlebt habe, jetzt gleich schon in den jungen Jahren, sicher auch ein bisschen etwas dazu beigetragen hat, wo du halt automatisch in der Frage schon reflektierst. Und ich glaube, ja, da könnte man dann durchaus auch vielleicht beim Reifen gerade ein bisschen merken.
0: Noemi Besa ist in Äthiopien geboren worden, wird als Baby adoptiert und kommt in die Schweiz. Ein Aufwachsen, das sie prägt hat und eben vielleicht auch ein bisschen früher erwachsen werden lassen hat.
1: Als Kind, gell, meine Schwester und ich, fast die einzigen schwarzen Kinder im Dorf natürlich. Und die Kinder sind brutal. Die nehmen kein Blatt vor den Maul. Und da war sicher etwas, was mich mit auch geprägt hat und mir wie auch ein Stückchen gelernt hat, um dann für mich einzustehen. Weil ich halt früher damit auseinandergesetzt war. Und ich habe mich dann irgendwie entschieden, hey, ich lasse das nicht auf mich hocken. Und wir sind auch mega von unseren Eltern dort unterstützt worden, zum schlagfertig sein und zum umgehen und einfach, ja, einstehen für die, gegen die Ungerechtigkeit.
0: Noemi Besa, eine spannende Persönlichkeit, die, wir finden, Musik macht, die sich wirklich lohnt, dass ihr die entdeckt, da auch bei SRF 3. Wir hören sie, und zwar die Live-Session von gestern Abend, einer der Songs «Hear Me».

SRF 2 Best Talent von dem Monat, vom Juni, Noemi Besa. Und zwar mit Hear Me Live gespielt gestern Abend im Punkt CH bei SRF 3. Und ihr könnt die ganze Sendung auch nachhören. Alle Live-Songs, das findet ihr auf srf3.ch, dort bei Punkt CH.

0: Snow Patrol, Called Out in the Dark. Ja, wir schauen vor auf die 12.
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0: Eigentlich hat das Schweizer Stimmvolk ja letztes Jahr deutlich entschieden, es soll für alle eine 13. AHV-Rente geben. Aber ganz so sicher, ob die kommt, ist es nicht, Rebecca Villiger vom Info 3.
2: Ja, das Problem ist die Frage, wie die 13. AHV-Rente finanziert werden soll. Da ist man sich im Parlament so überhaupt nicht einig gewesen bis jetzt. Darum hat es eine Einigungskonferenz gebraucht. Und die hat heute Morgen einen Kompromiss vorgelegt. Aber damit der Kompromiss auch umgesetzt werden kann, müssen beide Räte, also der Ständerat und der Nationalrat, ja dazu sagen. Und das ist gar nicht so sicher, dass die das machen. Warum nicht und wie der vorgelegte Kompromiss aussieht, das gehört ihr um 12 Uhr bei uns.
0: Und unterwegs läuft alles gut. SRF Verkehrsinfo von 11.31 Uhr. Es liegen zurzeit keine Meldungen über größere Störungen vor.

0: Den Baschi Haus bauen und der Baschi natürlich auch ein grosses Herz für das, was morgen startet.
1: Die haben doch keine Ahnung vom Schutten.
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0: Fußball-WM startet morgen und ja, Kanada, ein Fußballland? Nicht, oder? Die USA vielleicht ein bisschen, Mexiko? Wahrscheinlich schon. Wir vergleichen die Länder in verschiedenen Sparten zusammen mit dem Meme Sikora. Und das mal geht es darum, in welchem Land der Fußball den Leuten am egalsten ist.
3: USA.
4: In Amerika gibt es viele Leute, wo Fußball egal ist. Es ist nur in Anführungszeichen die fünftgrößte Sportart im Land. Aber zieht sehr viele Leute an. Es hat mehr Zuschauer als in der holländischen Eredivisie zum Beispiel. Die Stadien sind sehr voll. Es hat viele Leute, die es interessiert. Es hat einfach auch sehr viele, die es nicht interessiert.
2: Kanada.
4: Das ist ein ganz klares Hockeyland. Fußball spielt überhaupt keine Rolle. Ich bin mal in einer Bar mit dem Vancouver Whitecaps Liebling. Das ist eine Fußballmannschaft, die es schon lange gibt. Und dann hat mich ein Kanadier auf das angesprochen und hat tatsächlich behauptet, dass die Vancouver Whitecaps mal Weltmeister geworden sind. Und ich habe ihm dann lang und breit erklären, dass Weltmeisterschaft wie etwas für Länder ist und dass dort Vancouver nicht mitspielt. Der hat es mir nicht geglaubt, der war auch sicher gewesen. Dort habe ich mir vorstellen, dass in diesem Land Fußball sehr egal muss sein, wenn man den Unterschied nicht kennt.
2: Mexiko.
4: Ja, also Mexiko, dort ist der Fußball der Leute wahrscheinlich genau das Gegenteil von egal. Es gibt wahrscheinlich nichts Größeres in diesem Land als Fußball. Dort kann man nicht sagen, dass denen irgendetwas egal ist, was um Fußball geht.
2: Bilanz.
4: Erster Platz mit Abstand Kanada vor USA und dann Mexiko.
0: Also Mexiko. Fußball begeistert Kanada, Fußballmuffel. Wie viel wisst ihr über die WM-Gastgeberländer? Wenn ihr uns wissen wollt, testen oder ein bisschen bluffen, je nachdem, geht auf srf3.ch. 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

0: Ariana Grande wie SRF 3 und ab 8 unterwegs in der Zentralschweiz auf der A2 Richtung Basel zwischen Rothenburg und Sempach Stau wegen eines Unfalls. Das ist SRF 3, jetzt ist 12.
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2: Die Finanzierung der 13. AHV-Rente ist noch nicht gesichert. Der Kompromiss liegt zwar seit heute Morgen vor, doch wie der Nationalrat entscheiden wird, das bleibt unklar. Städte dürfen Mindestlöhne einführen, sagt das Bundesgericht. Ein Entscheid mit Signalwirkung. Und der Papst segnet heute die Kathedrale Sagrada Familia in Barcelona. Das löst in der spanischen Stadt nicht nur Freude aus. Das ist Info 3. Ich bin Rebecca Filiger. Guten Mittag. Zwar hat das Schweizer Stimmvolk Ja gesagt zu einer 13. AHV-Rente. Wie die finanziert werden soll, das ist aber nach wie vor unsicher. National- und Ständerat haben sich bisher nicht auf eine Variante festlegen können. Seit heute Morgen liegt nun ein Kompromiss vor, den die sogenannte Einigungskonferenz beantragt. Diesem Kompromiss müssen beide Räte zustimmen. Sonst scheitert die Finanzierung der 13. AHV-Rente. Und während der Ständerat dazu Ja sagen dürfte, ist der Nationalrat nächste Woche schwer einzuschätzen. Bundeshausredaktorin Christine Wanner.
3: Der Kompromiss folgt dem Modell des Ständerats. Die 13. AHV-Rente soll unbefristet finanziert werden mit zusätzlichen Mitteln aus Mehrwertsteuer und aus Lohnbeiträgen. Ständerat Hannes Germann von der SVP hat die Einigungskonferenz präsidiert und sagt,
4: das ist eine moderate Anpassung, mit der jetzt die Einigungskonferenz leben kann.
3: Die Mehrwertsteuer soll um 0,4 Prozentpunkte erhöht werden, ohne die Güter des täglichen Bedarfs. Die Lohnbeiträge würden um 0,2 Prozentpunkte angehoben. Der Ständerat wird morgen den Kompromiss annehmen, mit einer Mehrheit von Mitte, SP und Grüner Partei. Ständerat Erich Ettlin von der Mitte blickt auf den Nationalrat nächste Woche.
5: Ich hoffe, dass jetzt mit diesen 0,2 Prozent der eine oder die andere noch im National schwenkt und dann sieht, es ist notwendig, dass wir finanzieren, die 13. Und das System des Ständerates stellt das sicher.
3: Doch im Wissen um die Mehrheit von SVP, FDP und GLP im Nationalrat ist SVP-Ständerat Germann vorsichtiger.
4: Wenn sich im Nationalrat die ursprünglichen Kräfte zusammenfinden, können sie die Vorlage tatsächlich zum Absturz bringen.
3: SVP, FDP und GLP haben bisher höhere Lohnbeiträge abgelehnt. Die FDP werde dabei bleiben, versichert Ständerat Damian Müller.
6: Im Nationalrat wird das entscheidend sein, wie die Grünliberalen und auch die SVP stimmen wird. Die FDP wird sich vehement dagegen wehren, weil wir nicht wollen, dass die Bevölkerung mehr belastet wird.
3: Sechs Stimmen machten bei der letzten Runde den Unterschied im Nationalrat. Die Kräfte, die auf den Ständerat einschwenken wollten, unterlagen. SP, Mitte und Grüne Partei. Bis zur Entscheidung im Nationalrat bleibt eine Woche. Diese Zeit will SP-Ko-Fraktionschefin Samira Marti nutzen.
7: Gerade im Tieflohnsektor haben sich in der Vernehmlassungsantwort zum Beispiel der Schweizerische Bauernverband oder auch die Baubranche dafür ausgesprochen, dass man mit einer Mischfinanzierung vorwärts gehen soll, so wie im Übrigen auch die Mehrheit der Kantone. Und genau diese Gespräche sind nun nochmals zu führen.
3: Die Grünliberalen werden nicht Hand bieten, sagt Nationalrat Patrick Hessig.
8: Die GLP bleibt bei ihrer Position, wenn es so bleibt, wie es jetzt ist. Wir sagen Ja zur Mehrwertsteuer. Aber wir sagen Nein zu den Lohnbeiträgen.
3: Allerdings, taktische Manöver in den Abstimmungen sind nicht ausgeschlossen. Denn der Kompromissvorschlag umfasst zwei Entscheide. Zuerst fällt der Entscheid über die umstrittenen Lohnbeiträge und dann fällt der Entscheid über die Mehrwertsteuer. Deshalb ist es theoretisch möglich, dass ganz zum Schluss nur die Mehrwertsteuer zur Finanzierung der 13. AHV-Rente durchkommt.
2: In den weiteren Meldungen bleiben wir zunächst noch beim Parlament. Livia Schmid, der Ständerat, hat sich mit dem Stromnetz befasst.
9: Er will, dass Hochspannungsleitungen in der Schweiz grundsätzlich in der Luft hängen und nicht in den Boden verlegt werden. Sogenannte Freileitungen seien günstiger und könnten schneller gebaut werden, hieß es. Weiter hat der Ständerat mehrere Maßnahmen beschlossen, damit das Stromnetz in der Schweiz rascher aus- und umgebaut werden kann. So sollen etwa Verfahren beschleunigt und vereinfacht werden. Wegen zahlreicher Differenzen geht das Geschäft nun wieder in den Nationalrat. Unterrichten mit Kopftuch oder anderen religiösen Symbolen im Kanton St. Gallen dürfen das Lehrpersonen künftig nicht mehr. Die Mehrheit des Kantonsparlaments hat einen überparteilichen Vorstoß angenommen. Die Regierung muss nun das Gesetz entsprechend anpassen. Die Debatte ausgelöst hatte ein Fall im St. gallischen Eschenbach letzten Sommer. Dort hatten sich Eltern dagegen gewehrt, dass eine Lehrerin angestellt wird, die mit Kopftuch unterrichten wollte. Die Schule stellte die Frau dann doch nicht an.
0: Ja zu einem Mindestlohn. Der Entscheid der Stimmberechtigten in den Städten Zürich und Winterthur im Sommer 2023 war deutlich. Doch das Verwaltungsgericht des Kantons Zürich stoppte diesen Mindestlohn mit der Begründung, Städte und Gemeinden dürften keine Mindestlöhne einführen, das sei Sache der Kantone. Doch jetzt gibt das Bundesgericht den beiden Städten Recht. Es sind Urteile mit Signalwirkung. Gerichtskorrespondentin Sibylla Bondolfi.
10: Arm trotz Job, also working poor, das sind viele vor allem in städtischen Gebieten, wegen der teuren Wohnungen. Das Bundesgericht sagt jetzt in einem Leitentscheid, auch Städte können Erwerbsarmut mit Mindestlöhnen bekämpfen. Sogar besser als die Kantone, denn sie kennen die lokalen Bedingungen besser, so das oberste Gericht. Es heisst deshalb die Beschwerden von Zürich und Winterthur gut. Die Mindestlöhne von 23 Franken pro Stunde in Winterthur und knapp 24 in Zürich sind damit gültig. Die Städte können sie jederzeit in Kraft setzen. Rechtlich steht dem jetzt nichts mehr im Weg. Mehr noch, alle Städte und Gemeinden im Kanton Zürich dürfen Mindestlöhne einführen, wenn sie das wollen. Laut Bundesgericht haben sie dafür genügend Handlungsspielraum. Eine ausdrückliche Grundlage in der Kantonsverfassung sei dafür nicht nötig. Damit hat der Entscheid auch Signalwirkung über den Kanton Zürich hinaus. In mehreren Schweizer Städten gibt es aktuell Initiativen für einen Mindestlohn. Zwar hat das Bundesgericht offiziell nur die Zürcher Kantonsverfassung ausgelegt, aber es anerkennt in allgemeiner Art, Mindestlöhne von Städten können das Phänomen der Working Poor reduzieren und verhindern, dass jemand trotz Arbeit Sozialhilfe beziehen muss. Das entspreche auch dem Ziel in der Bundesverfassung, wonach arbeitsfähige Personen ihren Lebensunterhalt durch Arbeit bestreiten können sollten, und zwar unter angemessenen Bedingungen.
0: Die Schweiz könnte mit ihrem Einfluss auf den Rohstoffhandel dafür sorgen, dass die negativen Einflüsse auf Umwelt und Gesellschaft kleiner werden.
9: Ja, denn die Schweiz spiele beim internationalen Rohstoffhandel eine wichtige Rolle, das sagt die Akademie der Naturwissenschaften Schweiz in einem Bericht. Beim Kaffee, Pflanzenölen oder Metallen wie Kupfer oder Aluminium werde mehr als die Hälfte der weltweiten Menge über die Schweiz gehandelt. Beim Rohöl sind es 2/5. Deshalb brauche es nachhaltigere Standards, also etwa mehr Transparenz oder international koordinierte Regulierungen. Die USA und der Iran haben sich in der Nacht gegenseitig angegriffen, trotz Waffenruhe. Die USA sprechen von Vergeltungsmaßnahmen, nachdem der Iran einen Kampfhelikopter der US-Armee abgeschossen habe. Das US-Militär attackierte iranische Stellungen. Der Iran reagierte mit Raketen und Drohnen auf US-Stützpunkte in Kuwait, Bahrain und Jordanien. In einem Vorort der südafrikanischen Stadt Johannesburg haben Unbekannte eine Hüttensiedlung mit Schusswaffen angegriffen. Dabei wurden mindestens 12 Menschen getötet und 9 weitere verletzt, wie die Polizei mitteilt. Es werde nach mehr als 10 Verdächtigen gesucht. Der Hintergrund der Tat sei unklar.
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0: Barcelona, die spanische Metropole an der Mittelmeerküste, die so viele Touristinnen und Touristen aus aller Welt anzieht, steht heute im Zentrum der Aufmerksamkeit. Der Papst wird nämlich heute in Barcelona den höchsten Kirchturm der Welt segnen, den Jesusturm der Kathedrale Sagrada Familia. Heute, vor 100 Jahren, ist ihr Architekt Antonio Gaudí gestorben. Die Bilder der Sagrada Familia und des Papstes, die dürften um die Welt gehen und noch mehr Menschen nach Barcelona locken. Das löst bei den Einheimischen unterschiedliche Reaktionen aus, wie die Reportage von Julia Macher zeigt.
11: Das Kreuz ist bereits von Weitem sichtbar. Mit weißen Mosaiksteinen besetzt, funkelt es auf dem höchsten Turm der Sagrada Familia in der Sonne. Papst Leo XIV. Wird den Jesusturm heute Abend feierlich segnen. Der Vorplatz ist abgesperrt, zwei große Leinwände sind aufgestellt. Kurz bevor der Papst in Barcelona landet, stattet Anwohnerin Marta Dominguez ihrer Lieblingskirche einen Besuch ab. Eigentlich gehöre die Sagrada Familia schon längst nicht mehr Barcelona, sondern der Welt. 4,9 Millionen Touristinnen und Touristen besichtigten Gaudis berühmtestes Bauwerk im letzten Jahr. Ein Rekord. Dazu kommen die Millionen, die die mit verspielten Ornamenten und Figuren geschmückten Fassaden nur von außen betrachten. An manchen Tagen ist auf den Straßen ringsum kein Durchkommen mehr. Längst ist die Sagrada Familia auch ein Symbol für den Overtourism, unter dem die Stadt leidet. 15 bis 16 Millionen Übernachtungsgäste verzeichnet die jährliche Statistik. Auf einen Bewohner kommen rund 10 Besucher. Damit zählt die Mittelmeermetropole zu einer der meistbesuchten Städte der Welt. Der Verkehr, die vielen Menschen, egal ob hier an der Sagrada Familia oder bei mir im Zentrum, es ist einfach zu viel. Seit 3 Generationen ging unsere Familie in der Markthalle Boccaria einkaufen, aber jetzt geht das nicht mehr. Es gibt nur noch Geschäfte für Touristen. Nicht mal eine ganz normale Hühnerbrust kann man dort kaufen. Alle stehen in den Gängen rum und machen Fotos. Klagt Luis Monturiol. Mit einer Begrenzung der Bettenzahl, einem Auslaufen der Lizenzen für privat vermietete Ferienwohnungen und Auflagen für Kreuzfahrtschiffe versucht die Verwaltung, den Unmut abzufedern. Zugleich soll der Flughafen erweitert werden, um mehr kaufkräftige Kundschaft aus Übersee anzuziehen. Qualitätstourismus statt Massenabfertigung lautet das Credo des sozialdemokratischen Bürgermeisters Jaume Colboni. Knapp 12,9 Milliarden Euro, fast 13,5% der Wirtschaftsleistung spülte der Tourismus zuletzt in die Kassen der Stadt und ihrer Bewohner. Auch in die von Cesar di Rosario. Der Italiener betreibt ein Piadina-Restaurant ein paar Schritte von der Sagrada Familia entfernt. Etwa 60% seiner Gäste kommen von auswärts. Ohne Touristen gäbe es Restaurants wie unseres eben nicht. Und der Papstbesuch wird bestimmt für noch mehr Touristen sorgen. Für diejenigen, die sich darüber ärgern, wird das nicht einfach. Aber für diejenigen, die davon leben, ist das gut. Der Rummel um den höchsten Kirchturm der Christenheit. Für die einen ist es ein Segen, für die anderen ein Kreuz.
12: Und jetzt noch zum Wetter und den Börsendaten.
9: Und die kommen von SIX. Der Swiss Market Index liegt im Moment bei 13.390 Punkten plus 0,3%. Der Euro wird zu 92,25 gehandelt und der Dollar zu 79,85. Und das Wetter heute ist es wechselhaft und kühl mit Schauern bei etwa 14 Grad. Im Süden ziehen auch Gewitter vorbei bei rund 22 Grad. Morgen wird es zeitweise sonnig, nur noch stellenweise nass und wärmer.
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13: Mit SRF 3 zmitzt in der Woche, zmitzt im Tag und zmitzt im Studio Judith Wendler. Heute zusammen, einen guten Tag.

Stingfields of Gold. Wenn vermisst ihr etwas? Also meistens vermisst man dann etwas, wenn es nicht mehr da ist, logisch. Das muss aber nicht immer so sein, weil die haben wir sicher auch schon im Ohr gehabt. Das sind Boy. Das ist das Duo rund um die Valeska Steine, Zürcherin, zusammen mit Sonja Glas, Hamburgerin. Und wir haben diesen Song schon 809 Mal bei SRF 3 gespielt. Er ist aber schon 15-jährig und das Musikduo Boy, die haben eigentlich Pause gemacht. Jahrelang hat man nicht gewusst, gibt es überhaupt noch etwas? Keine neuen Songs, kein Konzert. Und jetzt die Ankündigung, sie sind zurück. Also ein bisschen. Nach vielen Jahren Pause spielen sie jetzt im Oktober wieder live, und zwar in Düsseldorf. Was natürlich für die Fans von Boy, ja, es gibt ein bisschen Hoffnung, dass vielleicht auch neue Songs kommen und weitere Konzerte. Sie sagen, im Moment haben sie Bock drauf, live zu spielen. Viel mehr weiss man noch nicht. Aber ja, bei uns sind sie ja nie weg gewesen. Da kommen sie zum 810. Mal. Little Numbers, das sind Boy.

Kasabian Great Pretender. SRF Verkehrsinfo von 12.30 Uhr. Es liegen zurzeit keine Meldungen über größere Störungen vor. Ja, ein Partysong, der überhaupt kein Partysong hat wollen sein und gleich einer der grössten überhaupt geworden ist. Und das geht es hier bei SRF 3 gerade als nächstes.

0: Das ist SRF 3 am Mittwoch und die Ausgangslage ist 3 Rotzlöffel, ein Killer Party-Track und ein happiger Kater.
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0: Der Musikredakteur Andi Rohrer über den wahrscheinlich missverstandensten Partysong aller Zeiten.
2: Yeah!
3: Es ist 1986 und Beastie Boys aus New York servieren die ultimative Partyhymne. Das Crossover-Meisterstück. Ein simples Gitarrenriff. Und ein paar saftige Ziele, die dazu animieren, ordentlich zu ballern. Und die Animation, ihr kennt es wahrscheinlich selber, hat gegriffen. Aber aus der Warte der Beastie Boys auf die völlig falsche Art. Der Song soll sich lustig machen über die sogenannte Frat Culture, die männliche Art vom Partymachen, Machismus und Alkohol. Der Versuch von den Beastie Boys, das mit dem völlig überzeichneten Song zu parodieren, ist gründlich missglückt. Und aus der ehemaligen Hardcore-Band von 3 Aussenseiter ist plötzlich der Lieblingsact eben von allen Party-Bros geworden. Ein Fakt, den die Beastie Boys zu schaffen gemacht hat. So haben sie ihren ganz grossen Hit in den Jahren nachher nur selten live gespielt und sie haben sich ab dem zweiten Album Paul's Boutique neu erfunden. Eklektisch und intelligent, fernab von Crossover und Party. Falls ihr jetzt aber nicht ganz möchtet auf euren Monster-Party-Hit verzichten, auch Beastie Boys selber sagen, sie seien, zumindest damals, wo sie den Song gemacht haben, der wilde Party nicht nur abgeneigt gewesen. Der Song sei einfach auch gerade in eine Zeit gefallen, wo sie selber erwachsen worden seien und sich selber hinterfragt haben.
0: Ja, und wer hat noch nie mitgeschrien? Wahrscheinlich genau gar nie. «Fight for your right» von den Beastie Boys. Eine Parodie, die eben fast niemand als Parodie erkannt hat. Und was klar ist, laut, richtig laut, tönt der am besten.

Eine Parodie, die irgendwie gar niemand gecheckt hat und darum auch ein riesen Party-Track geblieben ist. Das sind Beastie Boys. You gotta fight for your rights. SRF Verkehrsinfo von 12.42 Uhr. Vorsicht in der Zentralschweiz. Auf der A2 Richtung Luzern zwischen Amsteg und dem Taubachtunnel besteht Gefahr durch Gegenstände auf der Fahrbahn.

0: Drive Safe. Und ich bin sicher nicht die Einzige, die heute Morgen gedacht hat, wo ist jetzt die Übergangsjacke? Oder nein, insgesamt habe ich gedacht, wo ist die Winterjacke?
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0: Also kleiner wollen wir nicht, Roman Brogli, aber es ist schon kühl aktuell.
2: 15 Grad haben wir im Mittelland aktuell, zum Beispiel jetzt so in Olten, wenn ich schaue. Und das ist wirklich jetzt der Tiefpunkt von dieser Woche. Und es wird am Nachmittag auch nicht wärmer, weil wir haben jetzt wirklich viele Wolken über der Schweiz. Und jetzt gerade und so in der nächsten Stunde, da regnet es wirklich an vielen Orten. Weiter im Osten von der Schweiz, also zum Beispiel in der Zentralschweiz, Graubünden oder auch im Alpstein, wird es jetzt auch am Nachmittag noch länger regnen und Wolken dicht bleiben. Mehr Richtung Westen, Region Bern oder Solothurn zum Beispiel. Da kommt dann am späteren Nachmittag und Abend die Sonne zum Teil noch durch und Regen wird seltener.
0: Also du sagst, der Tiefpunkt der Temperaturen heute, wie sieht es denn morgen aus?
2: Es geht rauf auf schon mal etwa 19 Grad morgen, dann am Nachmittag im Norden. Und der Trend setzt sich dann einfach fort am Freitag. Da werden wir etwa 22 Grad haben und ab dem Wochenende dann etwa 25 Grad. Dazu wird es auch tendenziell sonniger. Donnerstag, Freitag sind so Tage, wo es noch teilweise sonnig ist. Und ab dem Wochenende scheint dann die Sonne meistens. Und dann schauen wir noch kurz auf den Regen. Der wird es auch nur noch zum Teil geben. Vor allem morgen um die Mittagszeit, da kann es noch ein paar Regengüsse geben. Nachher bleibt es an den meisten Orten trocken.
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0: Also kurz zusammengefasst.

0: in Sunshine an dem Mittwoch Nachmittag da bei SRF 3. Die Nachrichten von SRF um 13 Uhr mit Livia Schmidt. Der Soziologe und Politiker Jean Ziegler ist tot. Er ist im Alter von 92 Jahren in Genf gestorben. Das hat seine Familie dem Westschweizer Radio und Fernsehen RTS bestätigt. Jean Ziegler saß zwischen 1967 und 1999 für die SP im Nationalrat mit einem kurzen Unterbruch. Außerdem war er UNO-Sonderberichterstatter für das Recht auf Nahrung. Dürfen Lehrpersonen in der Schule religiöse Symbole tragen oder nicht? Mit dieser Frage hat sich das St. Galler Kantonsparlament befasst und einen Entscheid gefällt. Religiöse Kleidungsstücke und Symbole wie ein Kopftuch, eine Kippa oder ein Kreuz sollen für Lehrpersonen im Kanton St. Gallen künftig verboten sein. Die Mehrheit des Kantonsparlaments hat einen überparteilichen Vorstoß angenommen. Die St. Galler Regierung muss nun einen Gesetzesentwurf ausarbeiten. Kein anderer Kanton in der Deutschschweiz hat bisher eine solche Regelung. Die Debatte ausgelöst hatte ein Fall im St. gallischen Eschenbach letzten Sommer. Dort hatten sich Eltern dagegen gewehrt, dass eine Lehrerin angestellt wird, die mit Kopftuch unterrichten wollte. Die Schule stellte die Frau dann doch nicht an. Dürfen Städte im Kanton Zürich eigene Mindestlöhne einführen? Ja, hat das Bundesgericht in einem Leiturteil entschieden. Im konkreten Fall ging es um die Städte Zürich und Winterthur. Gerichtskorrespondentin Sibylla Bondolfi.
1: Die Mindestlöhne von 23 Franken pro Stunde in Winterthur und 23,90 in Zürich sind gültig. Das hat das Bundesgericht entschieden. Das höchste Gericht heisst die Beschwerden der beiden Städte gut und hebt die Entscheide des Verwaltungsgerichtes des Kantons Zürich auf. Dieses war der Meinung gewesen, Gemeinden und Städte dürften keine Mindestlöhne einführen, das sei ausschließlich Sache des Kantons. Das Bundesgericht sieht das anders. Die Gemeinden des Kantons Zürich verfügten über genügend Handlungsspielraum, um Mindestlöhne einzuführen. Dafür brauche es keine ausdrückliche Grundlage in der Kantonsverfassung. Die Städte seien mit den lokalen Bedingungen vertraut und könnten deshalb Erwerbsarmut ebenso gut bekämpfen wie der Kanton, wenn nicht sogar besser. Alle Gemeinden im Kanton Zürich dürfen also Mindestlöhne einführen, wenn sie das wollen, nicht nur Zürich und Winterthur. Der Leitentscheid dürfte auch über den Kanton Zürich hinaus Signalwirkung haben. In mehreren Schweizer Städten laufen entsprechende Initiativen.
0: Bleibt der Blick aufs Wetter. Heute ist es wechselhaft. Vielerorts gibt es Schauer, im Süden auch Gewitter. Die Temperatur liegt im Norden bei 14 und im Süden bei 22 Grad. Das waren Nachrichten von Radio SRF. Verantwortlich Corinna Heinzmann.
2: SRF Verkehrsinfo von 13.03 Uhr. Entwarnung in der Zentralschweiz auf der A2 Richtung Luzern. Zwischen Amsteg und dem Taubachtunnel besteht keine Gefahr mehr durch Holz auf der Fahrbahn. Dann im Berner Oberland auf der A8 Richtung Brienz. Stockender Verkehr zwischen Wilderswil und Interlaken Ost. Und in der Region Zürich auf dem Norden Richtung St. Gallen. Stau ab Dietikon wegen Bauarbeiten nach dem Gubristunnel. Daher auch auf dem Westring ab Urdorf Süd. Am Mikrofon Judith Wendli und für alle, die bei Fußball-WM innerlich jetzt schon die Augen verdrehen, in dieser halben Stunde gibt es statt Rasen Sagmel und der Beweis, dass Schwingen gar nicht so ländlich ist, wie es tönt.

0: Giant Rocks Wanted Back. Wir haben das Tippspiel schon ausgefüllt. Wichtig, oder? Ich kann es immer easy. Bei mir wird einfach die Schweiz Weltmeister. Aber ja, morgen fährt es an für viele der Sportanlass vom Jahr. Das ist aber noch lange nicht alles. Diese Woche geht es auch so richtig los mit den Grossanlass im Schwingen. Am Sonntag startet Bergfest mit dem Stossschwingen. Und beim Schwingen hat man ja mal das Gefühl, das interessiert in erster Linie die Leute auf dem Land. Stimmt aber nicht. Geschwungen wird nämlich auch in der Stadt Zürich. Bei mir im Studio ist jetzt der Jonas Zellweger. Er ist Praktikant bei SRF 3 und Schwingtrainer beim Schwingclub Zürich. Angefangen hast du mit 5 Buben im Training. Heute sind es 20. Wie macht man Schwingen stadttauglich?
1: Ja, man muss irgendwie ein bisschen probieren, das Bild zu ändern, das die Leute im Kopf haben vom Schwingen. Weil irgendwie das nicht ganz so konservativ ist, wie man es annimmt. Und da machen wir relativ viel Arbeit. Jetzt beispielsweise auch mit Schulen von der Stadt Zürich. Wir haben regelmässig Schnuppertrainings mit Schulklassen, wo dann ganze Latte Kinder in dem Sinne aus dieser Stadt vorbeikommen und das einmal entdecken, auch wenn sie gar nicht wissen, dass das Schwingen überhaupt existiert in dieser Form, dass das in der Stadt geht. Und das merkt man ganz allgemein. Jetzt beispielsweise auch bei Eltern von unseren Jungschwingern, die bei uns ins Training kommen. Wir müssen viel informieren, wir müssen sich ein bisschen an die Hand nehmen und durch die ganze Welt durchführen und das zeigt, dass es irgendwie offenbar funktioniert.
0: Ja, das finde ich gut. Und die Jungschwinger, also die Kinder, die zu euch kommen, zu schwingen, was sind das für Kinder?
1: Total querbeet, witzigerweise. Also wir haben so die, wie man sich vorstellt, wo der Vater hat schon geschwungen, sie leben irgendwie ein bisschen am Stadtrand, ein bisschen ländlich aufgewachsen. Und dann kannst du aber einen völligen Gegenteil nehmen. Jetzt beispielsweise einer, dem sein Papi hat, macht vegan Streetfood. Und dem eigentlich völlig das Gegenteil. Und auch das funktioniert absolut.
0: Du bist ja selber in der Stadt Zürich aufgewachsen. In deiner Familie schwingt sonst niemand. Und da hast du vor 12 Jahren angefangen mit Schwingen. Wie bist denn du auf Schwingen gekommen?
1: Ja, ein spezieller Weg war eine Schulkollegin, die dort mal geschwungen hat. Ihr Grossvater ist so ein Highway-Berner und darum ein Veteranmitglied im Schwingclub Zürich. Sie hat mich mal mitgeschlägt in ein Training und mittlerweile schwingt sie nicht mehr. Ich bin irgendwie gut aufgenommen worden und nach wie vor dort, ja.
0: Und integriert. Und schön in der Schwingszene kennt man den Schwingclub Zürich. Du hast mir vorher gesagt, ihr seid der älteste Schwingclub der Schweiz. Aber Leute, die noch nichts mit Schwingen am Hut haben, sind wahrscheinlich zum Teil gleich überrascht. Was haben ihr damit so für Reaktionen auf euren Schwingclub?
1: Das ist schon häufig eine grosse Überraschung, wenn sie irgendwie. Das gibt es in der Stadt wirklich. Und die Leute rechnen irgendwie nicht damit. Wir sind ja, völlig zentral, wir sind am Rigiplatz, also eigentlich mitten drin in der Stadt. Und trotzdem, ich habe beispielsweise mal mit einer Nachbarin geredet, die gerade neben dieser Schwinghalle wohnt und gefunden hat, sie hat jahrelang gar nicht gecheckt, dass es das da in der Stadt gibt. Und trotzdem, wenn ich es dann ein bisschen erkläre, wenn ein bisschen darüber geredet wird, haben eigentlich alle Freude und finden es noch cool, dass das in der Stadt eben tatsächlich auch existiert.
0: Ja, neben von 5 Buben jetzt 20, also Schwingen lebt und der Schwingclub Zürich zeigt, Schwingen ist eben nicht nur ein Thema auf dem Land. Und ja, ich meine, wer jemals schon am Schwingfest war, weiss das natürlich sowieso. Weil wo gibt es die richtigen guten Feste? Eben. Und wenn ihr Lust habt, nicht nur Fußball zu schauen, vielleicht wäre Stossschwingen etwas, könnt ihr im Fernsehen schauen oder natürlich auch im Livestream

Maroon 5 Animals und parat ist der neue Song von der Toatena, der ganz leislich anfängt und einem dann aber ziemlich den Ärmel nimmt. Ein Song, der nicht laut ist. Man muss auch nicht laut sein, um gross zu wirken. Das ist Toatena Ready.

Neubi SRF3 Toatina ready. SRF Verkehrsinfo von 13.32 Uhr in der Region Zürich auf dem Nordring Richtung St. Gallen, Stau ab Dietikon, wegen Bauarbeiten nach dem Gubristunnel. Daher auch auf dem Westring ab Urdorf Süd. Kleine Preisfrage ohne Preis. Welcher Song fährt textlich so an? Ich habe dummerweise zwei Mädchen, eins in meinem Kopf und eins im Bett.

0: So easy, Olivia Dean. Und wenn mich jemand fragt, warum ich Radio so liebe, immer noch, dann ist es genau wegen so einem Moment. Ich frage, kleine Preisfrage ohne Preis, welcher Song fährt textlich so an? Ich habe dummerweise zwei Mädchen, eins in meinem Kopf und eins im Bett. Und okay, das Bandage ist nicht luperein, ich weiss. Und ein Haufen schreiben geht, klar, es kann nur einer sein. Welcher? Zürich West? Genau, eigentlich fährt er natürlich so an. Zuerst ein langes, süffiges Intro, wo der Kuno auf der Bühne auch immer so ein bisschen sich dazu tänzelt hat, bewegt hin und her. Und die Ziele, also ich finde es eine der besten, die es überhaupt gibt in der Schweizer Popmusik.
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0: Grossartig, oder? Die Textziele ab dem Album Super 8 im 99 rausgekommen und definitiv einer der ganz, ganz grossen Songs in der Schweizer Musikszene. Wir lassen ihn natürlich in voller Länge, diesen Song.
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für den Song. Es gibt mir aber auch immer einen kleinen Stich ins Herz, weil, gell, wie gern würden wir die Band weiterhin live sehen. Aber lieber Kuno, lieber Zürichs, eins ist sicher, die Songs, die bleiben für immer.

0: Sunshine, da bei SRF 3. Und was ist morgen? Morgen ist Donnerstag und natürlich morgen geht's los, die Fußball-WM. Und jetzt stellt euch vor, wir könnten wirklich vorhersagen, wer die WM gönnt. Da wärst natürlich die Heldin in jedem Tippspiel und stinkreich. Der Weltmeister vorhersagen, natürlich unmöglich. Aber es gibt jemanden, der genau das probiert. Der Statistiker, der Jonas Bechinger, rechnet bei jeder WM aus, wie groß die Chancen sind von jedem einzelnen Team. Zum Beispiel auch für die Schweiz.
1: Rund 58% Chancen für das Achtelfinal. Zu 25% schaffen wir es im Viertelfinal. Und dann bis ganz vorne, bis zum WM-Titel, liegen die Chancen bei 1,1%.
0: Ja, immerhin. Gell? Die höchste Wahrscheinlichkeit hat Spanien mit 16%, dann kommt Frankreich mit 15,5% und dann England mit 12,5% Chancen. Aber wie rechnet man das überhaupt aus? Der Jonas Bechinger macht das schon seit 10 Jahren. Er hat ein Modell entwickelt, also sich überlegt, anhand von welchen Faktoren man die Chancen ausrechnen kann.
1: Beispielsweise gibt es einen Wert für die Stärke von einer Mannschaft, das sogenannte ELO-Rating. Dort wird auch immer berücksichtigt, bei einem Sieg gegen wer hat man gewonnen. Also hat man einen starken Gegner bezwungen oder eher einen schwächeren Gegner. Und dann gibt es natürlich auch weitere Werte wie den Marktwert, wie Wettquoten, die da mit drin spielen oder auch inwiefern eine Mannschaft gerade in einer guten Form ist oder nicht.
0: Ja, und die Frage ist natürlich, wie gut hat die Prognose denn mit dem echten Spiel übereingestimmt? Ziemlich gut. Zum Beispiel bei der letzten

0: EM 2024?
1: Bei der letzten EM beispielsweise ist es nach der K.O.-Phase so gewesen, dass Spanien und England eigentlich die grösste Chance hatten, um im Finale gegenüberzustehen. Und so war es dann auch effektiv gewesen.
0: Aber eben, es sind Wahrscheinlichkeiten, die halt manchmal auch extrem daneben liegen. Vor etwas mehr wie, was ist das, 20 Jahre? Da ist ja Griechenland Europameister geworden. Da hat wahrscheinlich fast niemand auf Griechenland tippt. Und darum eben, die Hoffnung stirbt zuletzt. Darum bleibe ich bei der Schweiz als Weltmeister. Wenn wir aber heute unbedingt noch am WM-Tippspiel möchte ich mitspielen. Wenn ihr das noch ausfüllen wollt, zum Beispiel das von SRF, dann findet ihr auch noch ein paar Tipps und Tricks auf srf3.ch.

0: Pegasus bei SRF 3 und einer, wo natürlich alle im Ohr haben. Einer von den ganz grossen Songs werden sie sicher auch im letzten Grund spielen. Das ist ja schon gleich. Warte, ich habe sie in der Agenda eingeschrieben. Übernächsten Samstag, genau am 20. Juni, im ausverkauften letzten Grund. Nicht das letzte Live-Konzert, aber das letzte Album war, also Studioalbum, und der Campino sagt...
1: Vor vielen Jahren haben wir uns gegenseitig versprochen, wenn wir spüren, dass der Tank leer wird, dann wollen wir die Ersten sein, die das erkennen. Und da ist noch so viel Sprit drin, dass wir uns sicher sind, dass wir Vollgas fahren können bis zum Schluss. Aber irgendwann wird es dann auch Zeit, die Karre abzugeben.
0: Ja, und von wegen Vollgas. Heute rausgekommen, die Toten Hosen sind gleichzeitig in Deutschland, Österreich und der Schweiz auf Platz 1 der Albumcharts. Da sind sie mit «Nur nach vorn Toten Hosen».

0: Die Toten Hosen nur nach vorne. Ja, grosse Vorfreude auf den 20. Juni, wenn sie live im letzten Grund spielen. Und ich hatte letztes Interview mit dem Campino. Und da hat es geheißen, ja, er muss dann vorne noch die Maske abpudern wegen dem Fernsehen. Dann, als er kam, hat er gesagt, die Maske ist übrigens vorne. Und er so, na, ich war schon. Und er hat einfach darüber gelacht. So toll. So ein sympathischer Mann. Der Campino mit den Toten Hosen dann live im letzten Grund. Das ist SRF 3 am Mittwochnachmittag.
1: Die Nachrichten von SRF um 14 Uhr mit Livia Schmidt. Er galt als engagiert und angriffig. Der Sozialdemokrat Jean Ziegler ist 92-jährig gestorben. Religiöse Symbole bei Lehrpersonen. Als erster Deutschschweizer Kanton will St. Gallen solche verbieten. Zürich und Winterthur dürfen einen städtischen Mindestlohn einführen. Das hat das Bundesgericht entschieden. Und das Wetter, es ist wechselhaft mit Schauern bei kühlen 14 Grad. Jean Ziegler ist im Alter von 92 Jahren gestorben. Das hat seine Familie dem Westschweizer Radio und Fernsehen RTS bestätigt. Der langjährige Nationalrat, Soziologieprofessor und UNO-Sondergesandte hat ein Leben lang gegen den Kapitalismus, gegen den Hunger und für mehr soziale Gerechtigkeit gekämpft. Er hat damit viele begeistert, aber auch viele verärgert. Der Nachruf von Westschweiz-Korrespondent Roman Villinger.
2: Jean Ziegler war vieles, Soziologieprofessor und Nationalrat, Bürgersohn und möchtegern Guerillero. Vor allem aber war Ziegler ein glühender Antikapitalist.
3: Die kannibalische Weltordnung wird immer schlimmer, immer ungleicher, die Reichen immer reicher, immer arroganter, immer unkontrollierbarer.
2: Gut bürgerlich aufgewachsen als Sohn eines Richters in Thun, studierte Ziegler Jura und später Soziologie in Paris. Dort wurde er unter dem Einfluss von Jean-Paul Sartre zum Marxisten. Großkonzerne und das kapitalistische System generell waren für ihn verantwortlich für den Hunger auf der Welt.
4: Wer am Hunger stirbt, stirbt nicht an einer natürlichen Fatalität, er wird ermordet.
2: Mit scharfen Worten und viel Werf kämpfte Ziegler als Autor, als Politiker und später als UNO-Sonderberichterstatter für eine Welt, in der die Armen reicher und die Reichen nicht noch reicher werden, für eine Welt ohne Hunger. Die Schweiz verehrte und kritisierte er.
5: Die Schweiz ist eben auch eine Räuberhöhle.
2: Im Visier hatte Ziegler vor allem die Schweizer Banken, ihre Rolle bei der Geldwäsche und ihre in seinen Augen nazifreundliche Haltung im Zweiten Weltkrieg. Ziegler war nicht immer sorgfältig genug in seinen scharfen Urteilen. Er verlor eine ganze Reihe von Prozessen wegen übler Nachrede. Schadenersatzzahlungen trieben ihn nach eigenen Angaben in den Ruin. Gebremst hat ihn das alles nicht.
1: Kopftuch, Kippa oder Kreuz. Solche religiösen Kleidungsstücke und Symbole sollen für Lehrpersonen im Kanton St. Gallen künftig verboten sein. Das hat das Kantonsparlament entschieden. Kein anderer Kanton in der Deutschschweiz hat eine solche Regelung. Ostschweiz-Korrespondentin Selina Etter.
6: Auslöser für die Debatte war eine junge Lehrerin, die letzten Sommer in der St. Galler Gemeinde Eschenbach ihre Stelle antreten wollte. Sie trägt ein Kopftuch. Nach Druck von Eltern wurde ihr Vertrag aufgelöst. Darauf folgte eine öffentliche und politische Debatte und eine Motion im Kantonsparlament. Diese fordert ein Verbot für alle religiösen Symbole für Lehrerinnen und Lehrer. Ein zentrales Argument der Befürworter war die Vorbildfunktion der Lehrpersonen. Die Kinder würden zu sehr beeinflusst. Weiter argumentiert sie mit der konfessionellen Neutralität der Schule. Gegnerinnen und Gegner argumentierten unter anderem, dass es sich um Einzelfälle handle, für die die jeweiligen Gemeinden selbst eine Lösung finden könnten. Es brauche kein Gesetz. Die Mehrheit des Kantonsparlaments stimmte für die Motion, also für ein Verbot von religiösen Symbolen. Die St. Galler Regierung hat nun maximal 3 Jahre Zeit für einen Gesetzesentwurf.
1: Dürfen Städte im Kanton Zürich eigene Mindestlöhne einführen? Ja, hat das Bundesgericht in einem Leiturteil entschieden. Im konkreten Fall ging es um die Städte Zürich und Winterthur. Gerichtskorrespondentin Sibylla Bondolfi.
7: Die Mindestlöhne von 23 Franken pro Stunde in Winterthur und 23,90 in Zürich sind gültig. Das hat das Bundesgericht entschieden. Das höchste Gericht heisst die Beschwerden der beiden Städte gut und hebt die Entscheide des Verwaltungsgerichtes des Kantons Zürich auf. Dieses war der Meinung gewesen, Gemeinden und Städte dürften keine Mindestlöhne einführen, das sei ausschließlich Sache des Kantons. Das Bundesgericht sieht das anders. Die Gemeinden des Kantons Zürich verfügten über genügend Handlungsspielraum, um Mindestlöhne einzuführen. Dafür brauche es keine ausdrückliche Grundlage in der Kantonsverfassung. Die Städte seien mit den lokalen Bedingungen vertraut und könnten deshalb Erwerbsarmut ebenso gut bekämpfen wie der Kanton, wenn nicht sogar besser. Alle Gemeinden im Kanton Zürich dürfen also Mindestlöhne einführen, wenn sie das wollen, nicht nur Zürich und Winterthur. Der Leitentscheid dürfte auch über den Kanton Zürich hinaus Signalwirkung haben. In mehreren Schweizer Städten laufen entsprechende Initiativen.
1: Eine Meldung aus dem Parlament. Noch Online-Händler wie Temu oder Shein sollen Schweizer Vorschriften nicht mehr umgehen können. Der Nationalrat hat einen Vorstoß angenommen, der strengere Vorgaben für solche Anbieter verlangt. Heute könnten diese etwa Produkte anbieten, welche die gesetzlichen Sicherheitsanforderungen der Schweiz nicht erfüllen. In der EU sei das verboten, hieß es im Vorstoß. Die Schweiz müsse darum ähnliche Regulierungen einführen. Das Geschäft geht nun in den Ständerat. Die Börsendaten von SIX, der Swiss Market Index, liegt im Moment bei 13.373 Punkten plus 0,1%. Der Euro wird zu 92,20 Rappen gehandelt, der Dollar zu 79,91 Rappen. Und das Wetter, heute ist es wechselnd bewölkt und vielerorts ziehen Schauer vorbei, im Süden auch Gewitter. Aus Westen gibt es teilweise sonnige Abschnitte bei 14 Grad im Norden und etwa 22 Grad im Süden. Morgen ist es zeitweise sonnig, zwischendurch wird es kurz nass bei 19 Grad. Im sonnigen Süden gibt es morgen rund 25 Grad. Das waren Nachrichten von Radio SRF, verantwortlich Marco Koller.
0: SRF Verkehrsinfo von 14.06 Uhr, Stau in der Region Zürich, vor dem Gubristunnel Richtung St. Gallen ab Dietikon und auf dem Westring ab Urdorf Süd. Auf der Nord-Süd-Achse ist die A2 Richtung Gotthard zwischen Amsteg und Göschenen wegen eines Fahrzeugbrands gesperrt. Und vor dem Gotthardtunnel Richtung Norden 3 Kilometer Stau und eine halbe Stunde Wartezeit ab Quinto. Mikrofon Judith Wendli und jetzt setzen wir uns doch zusammen kollektiv ans Klavier. Voilà.

0: Nein, langfristig nicht, aber kurzfristig ist es auch nicht wirklich, oder? Wir haben hier zwei Konzerttipps für diesen Samstag. Mitte Woche Samstag, eher kurzfristig.
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0: Ja, und zwar haben wir euch da zuerst mal Shuma Czowiek. Die habt ihr wahrscheinlich im Ohr mit einem, ich finde das bis heute einer der besten Songs.
2: Was ist?
0: Hey, wenn Shuma Czowiek auf der Bühne steht, dann sind das 10 Männer. Und das ist ein riesen Fest, weil die haben so viel Spielfreude. Die singen mal Serbisch, dann Französisch, Algerisch, Kroatisch, Bosnisch. Und immer mit ganz, ganz viel Liebe für die Musik. Sind natürlich auch neuere Songs. Also kann

0: Samstag, 13. Juni, den Samstag im Mutz in Zürich. Und dann am 16. August Zuster im H2U. Und er? Er ist auch live auf der Bühne. Der André, ich habe erst gerade kürzlich erfahren, dass er ursprünglich mal mit Querflöten angefangen hat. In der Zwischenzeit sieht man ihn natürlich vor allem mit Gitarre auf der Bühne und mit seinen Mundart-Songs, auch mit dem. Der André ist unterwegs. Auch diesen Samstag spielt er am 13. Juni in Dübach. Oder dann am 29. August in Rüschlicken. Und dann gehen wir in August und in Aargau.
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0: Ja, und es geht weiter mit Schweizer Musik, mit dem Piero Esteriore. Da bei SRF 3, Io e la Musica.

0: Das ist neu auf unserem SRF 3 Best Talent vom letzten Monat, der Eileen Allister. Blue Lights. SRF Verkehrsinfo vom 14:30 Stau in der Region Zürich, vor dem Gubristunnel Richtung St. Gallen ab Dietikon und auf dem Westring ab Urdorf Süd. Dann auf der Nord-Süd-Achse ist die A2 Richtung Gotthard zwischen Wassen und Göschenen wieder offen und vor dem Gotthardtunnel Richtung Norden 3 Kilometer Stau und eine halbe Stunde Wartezeit ab Quinto.
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0: Es gibt so Musik, da macht man automatisch eine Bewegung dazu. Man fängt vielleicht an, die Füße zu bewegen unter einem Bürotisch.

L3-Bewegungen gibt es auch jetzt auf SRF 3. Und wegen Tauben nicht klar. Mal. So mit dem Kopf führen. Hinteren. Ihr wisst genau, was ich meine. Ab jetzt.

0: Neue Musik von Lunik. Gross und ruhige und trotzdem zieht er einem. Und dort gleichzeitig auch wie Modern. Wäre ein Ziel von ihnen.
1: Wir probieren den Songs treu zu bleiben. Die wieder zu hören und schauen, wie sind die Sounds, wie müssen wir die jetzt machen. Mhm. Also wir kommen zusammen und hören die Songs und finden, ja, das haben wir dann so gemacht und das ist gut gewesen, oder? Das machen wir jetzt wieder so. Und die Chance ist natürlich gross bei den alten Songs, dass wir uns nicht weit werden entfernen von den Ur-Ur-Versionen. Aber sicher werden wir uns entfernen.
0: Also ein bisschen neu, aber gleich nicht so neu. So Dadi von Lunik. Der hier, der ist ein bisschen älter. Aus dem 88. Schwimmt Domverein hier auf SRF 3. All willkommen von Jung bis älter.

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1: Die Nachrichten von SRF um 15 Uhr mit Livia Schmidt. Der Soziologe und langjährige Politiker Jean Ziegler ist gestorben. Das hat seine Familie dem Westschweizer Radio und Fernsehen RTS bestätigt. Jean Ziegler saß zwischen 1967 und 1999 für die SP im Nationalrat mit einem kurzen Unterbruch. Außerdem war er Soziologieprofessor und UNO-Sonderberichterstatter für das Recht auf Nahrung. Der Kampf gegen den Hunger war einer seiner wichtigsten Kämpfe. Und wer schuld am Hunger ist, das war für Jean Ziegler immer klar.
2: Die mörderische, kapitalistische, globalisierte Weltordnung ist verantwortlich für die Hungertoten. Wer am Hunger stirbt, stirbt nicht an einer natürlichen Fatalität. Er wird ermordet.
1: Ziegler starb in Genf, wo er die meiste Zeit seines Lebens lebte und wirkte. Er wurde 92 Jahre alt. Wie viele Häuser und Wohnungen werden jeweils nur für kurze Zeit über Plattformen wie Airbnb vermietet? Dazu gibt es bis jetzt keine landesweite Statistik. Nun will der Nationalrat, dass der Bund dazu Daten sammelt. Er hat dazu einen Vorstoß angenommen. Darin heißt es, überall in Europa werde den Plattformen vorgeworfen, dass sie die Wohnungsnot verschärften. In der Schweiz gäbe es aber keine Daten dazu. Gegen den Vorstoß war ein Großteil der Bürgerlichen und auch der Bundesrat. Das Geschäft geht nun in den Ständerat. Noch zwei Meldungen aus den Regionen. In etwas mehr als zwei Wochen wird die Straße ins hintere Lötschental wieder für den Verkehr freigegeben, bis zur Fafleralp, die bei Touristinnen und Touristen beliebt ist. Das teilt der Kanton Wallis mit, etwas mehr als ein Jahr nach dem verheerenden Bergsturz. Möglich sei das dank einem neuen Radar, der einen Gletscher oberhalb der Straße überwache und auch kleinere Eisabbrüche erfasse. In Winterthur hat ein 15-Jähriger das Auto seiner Mutter entwendet und eine nächtliche Spritzfahrt gemacht, zusammen mit vier Freunden. Die Mutter meldete sich bei der Polizei, diese machte sich sofort auf die Suche und konnte das Auto wenig später stoppen. Die Polizei schreibt, der 15-jährige Fahrer habe vermutlich zuvor Drogen konsumiert. Das Wetter heute wechselhaft und kühl mit Schauern. Im Süden kann es auch gewittern. Morgen ist es dann zeitweise sonnig, nur noch stellenweise nass und wärmer mit 19 Grad im Norden und 25 Grad im Süden. Das waren Nachrichten von Radio SRF, verantwortlich Marco Koller.
3: SRF Verkehrsinfo von 15.03 Uhr. Stau in der Region Zürich vor dem Gubristunnel Richtung St. Gallen ab Dietikon und auf dem Westring ab Burdorf Süd. Auf der Oberlandautobahn in beiden Richtungen zwischen Jona und Eschenbach. Dann in der Region Solothurn auf der A1 Richtung Zürich zwischen Kriegstetten und Lutherbach und noch vor dem Gotthardtunnel Richtung Norden 3 Kilometer Stau und eine halbe Stunde Wartezeit ab Quinto.
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3: Die Chefin geht euch gerade auf den Keks. Kein Problem. Der Maya Glor aus dem Berner Oberland. Sie macht Musik zum schnell aus dem Alltag rausflüchten. Das ist ja das, was du erreichen oder?
5: Oh, das ist spannend. Ich glaube, dass sie sich einfach wohlfühlen. Und dass sie Sachen in den Alltag vergessen. Sachen, die irgendwie Stress oder so. Ich kann vor nervigen Leuten flüchten. Das ist auch super. Darum, ja, positiv.
3: Von nervigen Leuten flüchten. Eben einmal laut und die Nervkekschefin ist weg. Gibt's für heute noch Coldplay und Michael Schulte.

0: Neue Musik aus dem Berner Oberland, der Maya Glow, Forget You. Es ist jetzt gerade ein bisschen zurück in die Zukunft, aber gleich nicht ganz. SRF Filme Menschen in Oreins. Du hast uns einen Trend, der bei uns bald kommen könnte. Vertical Dramas heisst das Ganze. Das sind hochkantige Serien für Smartphones. In der Regel so 2 bis 3 Minuten lang. Und der Trend kommt aus China. Dort schauen das so um die 700 Millionen Menschen. Auch aus Amerika kommt es immer mehr. Ist also nur eine Frage von der Zeit, dass auch bei uns Vertical Dramas ein Hit wird. Eno, was ist der Reiz an dieser Erzählform?
1: Ja, der Reiz liegt eigentlich in der Kürze, weil du hast also gerade gesagt, so eine Folge ist 1 bis 3 Minuten. Deshalb ist das Ganze hochkomprimiert, völlig überspitzt, hochdramatisiert. Also es gibt da zum Beispiel eine Serie, die heißt Verliebt in den besten Freund meines Bruders. Und da dauert es in der ersten Folge keine 30 Sekunden. Da steht die Heldin, dem besten Freund des Bruders, nackt gegenüber. Das ist so das Tempo dieser Serien. Also man muss da schon irgendwie Luft anhalten. Und dann sind die Dinger natürlich auch so, dass man halt dranbleibt. Wie bei so Daily Soaps gibt es am Ende Cliffhanger, sprich Situationen, wo man sich so fragt, Gott, wie kommt die Heldin da raus? Was macht sie als nächstes? Und der Kopf schreit eigentlich nur noch, ich muss die nächste Folge gucken.
0: Mehr Frauen schauen Vertical Dramas im Alter zwischen 25 und 40. Auch bei uns kann man die Serie schauen auf Apps wie Reelshort oder Dramabox. Auch YouTube oder TikTok hat ein paar drauf. Um was geht es bei diesen Vertical Dramas?
1: Ja, ich lese dir einfach mal so ein paar Titel vor, die geben schon so eine Richtung vor. Also ich lese mal vor. Eine zum Beispiel heißt Ein obdachloser Milliardär als Ehemann zu Weihnachten. Dem verbotenen Vampir verfallen. Die Rache der XXL-Ehefrau. Ja, also schon herrliche Titel, die ja irgendwie nach Softporno, B-Movie oder Fanfiction klingen. Und es sagt ja auch so ein bisschen, worum es geht. Es geht eigentlich um Liebe, es geht um Rache und Reue. So angereichert dann so mit Gangstern oder Monstern. Und wie gesagt, es ist immer trashig, es ist total über top. Und man muss da sich wirklich auch so ein bisschen so eingucken, bis man da so mitkommt. Also es gibt ja so eine, die heißt Forbidden Desires, eine Romanze zwischen einer Studentin und Professor, das reicht natürlich nicht. Am Ende stellt sich raus, er ist der Stiefbruder und auch noch ein Werwolf. Also wie gesagt, da muss man sich erstmal drauf einlassen.
0: Es gibt ach, wie offen Sie, hä?
1: Ja, man muss offen sein für diese neue Erzählform. Manchmal gibt es dann aber auch etwas, sagen wir mal, seriösere Stoffe. Zum Beispiel so eine Thriller-Serie, die heißt Screen Time. Da geht es dann um 2 Paare und einen Online-Hacker. Auch das gibt es. Aber wie gesagt, zurzeit ist es trashig, pulp pur.
0: Aber anscheinend sind die Produktionen von Vertical Dramas für Filmfirmen interessant.
1: Ja, absolut. Sie sind einfach billig. Du brauchst wenig Schauspieler oder du machst es halt gleich per KI. Du produzierst sie schnell. So, man geht davon aus, eine Staffel 10 Tage. Es ist super billig, so rund um 150.000 US-Dollar. Und man kann damit auch Geld verdienen. So das übliche Geschäftsmodell ist, die ersten 4 bis 10 kriegt man umsonst. Für die anderen muss man zahlen. Da die Staffeln aber 40 bis 90 Folgen haben, kann man natürlich damit echt noch genug Kohle machen.
0: Im Vergleich zu China oder eben den USA sind wir erst am Anfang. Laut dem englischen Marktforschungsinstitut Omdia verbringen die Nutzer in den USA mittlerweile mehr Zeit damit, zum Vertical Dramas anzuschauen, wie das man auf dem Handy Netflix, Disney Plus oder Amazon Prime schaut. Kommt der Hype um Vertical Drama jetzt auch zu uns?
1: Also ich glaube, das wird so sein. Also China produziert schon international mit amerikanischen Schauspielern. In Amerika steigt man ja jetzt auch ein. Disney arbeitet mit der chinesischen App zusammen. Fox Entertainment will in den nächsten 2 Jahren 200 Vertical Dramas produzieren. Und auch in Europa bewegt sich viel. Es wird viel nachgedacht. Mit Konstantin Entertainment hat jetzt schon die erste deutsche Produktionsfirma 2 Vertical-Drama-Serien für den internationalen Markt produziert. Und die sagen, hey, wir glauben an das Wachstumspotenzial und wir werden bald auch für Europa produzieren.
0: Vertical Dramas. Hat nichts mit Pornos zu tun, haben wir jetzt gelernt. Und ein Trend, der auch in die Schweiz kommt. Laut dem SRF Filmemensch, eh noch eins.

tut. SRF 3 Bestseller Nina Valotti, auch wenn es weh tut. SRF Rehrsinfo, halb vier ist es. Stau in der Region Zürich vor dem Gubristunnel Richtung St. Gallen ab Dietikon und auf dem Westringer Burdorf Süd. Auf der Oberlandautobahn in beiden Richtungen zwischen Jona und Eschenbach. Dann in der Region Solothurn auf der A1 Richtung Kriegstetten und Lutherbach und noch vor dem Gotthardtunnel Richtung Norden 3 Kilometer Stau und eine halbe Stunde Wartezeit ab Quinto. Guten Nachmittag, hier auf SRF 3. Jetzt mit den Killers.

0: Shawn Mendes, why. Gutes Tempo leider vor, hier auf SRF 3. Wie auch unser Best Talent von dem Monat. Noemi Besa, die jungsympathische Frau, gestern Live-Session gegeben bei uns. Und wenn man Best Talent ist, oder, gehört natürlich auch dazu, dass man die Menschen näher kennenlernt. Das ist wie ein Geschäftsabbau, nur nicht so oberflächlich. Smalltalk, den lassen wir weg. Wir gehen von Anfang an sehr tief. Und erfahren zum Beispiel, dass ohne Ingwer in der Noemi Besa ihrem Leben nicht geht.
1: Ich finde es einfach mega nice, irgendwie mit der Schärfe auch, was mir irgendwie extrem gefällt. Und auch, ich finde es gleich auch sehr erfrischend. Plus natürlich mache ich etwas für mein Immunsystem, weil ja noch cooler ist. Und darum, ja, jeglichste Kreationen, außer Ingwer Gumpfi mit Stückchen Dienst, geht nicht, habe ich geschenkt bekommen und gar nicht genossen. Aber sonst ja alles mit Ingwer.
0: Das ist wie bei ihrer Musik. Hat auch gewisse Würze, scharf, oder? Erfrischend. Und stärker genug bewegen dazu als Immunsystem. Ausser mit Stückchen, das geht gar nicht. Weil ich finde auch, wenn man schon ein Musikstückchen anspielt, muss das Ganze kommen. Da ist sie noch immer besser. Mit You'll Find Me There.

0: Sienna Spiral, Die on this Hill, hier auf SRF 3. Sind ihr auch schon mal so angesprochen worden?
1: Fühlt ihr euch wohl?
2: Ja,
1: sehr. Und wenn ihr uns seht?
2: Ja, doppelt. Noch
1: ein Wunderbar.
0: Fühlt ihr euch wohl? Ist doch noch schön, oder? Und passiert immer mehr an den Festivals von der Schweiz. Die Saison ist schon angelaufen.
3: Ja, macht auch Sinn in dem Land, wo die Festivaldichte so hoch ist wie fast nie sonst. Und seit ein paar Jahren sieht es an den meisten Festivals gibt's sogenannte Awareness-Teams.
0: So wie eben gehört, das war an der Winterthur Musikfestwoche.
3: Genau, eine Gruppe von freiwilligen Helferinnen und Helfern, oranges T-Shirt, steht gross Awareness drauf.
1: Be aware heisst aufmerksam sein. Und unser Team ist aufmerksam auf Situationen, die nicht respektvoll sind. Und dann auch trainiert einzugreifen. Sensibel, sanft, aber klar.
3: Das war Helena Drachsel. Sie war eben an der Winterthur Musikfestwoche für die Awareness zuständig. Und man muss da wirklich auch noch sagen, das ist ein ausgebildetes Team. Das sind nicht einfach so Freiwillige. Und beim Publikum kommt das Angebot gut an.
4: Ich weiss nicht, dann einfach, sobald es mehr Leute hat, fühle ich mich vielleicht wie ab einem gewissen Zeitpunkt nicht mehr gleich sicher.
5: Es fängt auch bei irgendwelchen Kommentaren an. Und es kann auch weitergehen mit irgendwie nicht ein Nein akzeptieren oder irgendwie Berührungen, die man nicht will. Und ja, ich habe schon das Gefühl, dass das ein bisschen unterbunden wird, wenn einfach Leute herum sind, die die Augen offen haben.
3: Es ist aber nicht so, dass die Awareness-Teams jetzt Sicherheitsleute würden ersetzen würden. Das ist einfach ein weiteres Angebot.
0: Und die kann man dann eben ansprechen. Und sie sind, wie du gerade schon gesagt hast, geschult, um eben helfen, wenn sich jemand nicht wohlfühlt.
3: Ja, gewisse Festivals sind da inzwischen recht aufgerüstet. Zum Beispiel gibt es auch so Rückzugsorte, wo man dann zur Ruhe kommen kann, falls etwas passiert

0: Vorträge von Herzen gern.
1: Der Festival Sommer ist angelaufen, dann schauen wir aufeinander, das gehört aber noch dazu.
2: Wird wahrscheinlich am Greenfield Festival so sein, dass dann ab morgen in Interlaken eines der ersten grossen Festivals in dem Schweizer Festival Sommer. Und wer schon mal an einem Metal-Konzert war, weiss, da schaut man mehr aufeinander, als man von außen das Gefühl hat.
1: Und in ein paar Minuten hören wir dann noch vom Primavera Sound aus Barcelona. Unser Musikredaktor Luca Bruno war dort und hat uns noch zu berichten, besonders von Olivia Rodrigo. Sie hat das Festival überrascht. Das Geschichte nach der Vieren hier auf SRF 3.

0: Sam Ryder, you've got the love. 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
1: Die Nachrichten von SRF um 16 Uhr mit Livia Schmidt. Er war eine umstrittene Figur. Der Sozialdemokrat und Soziologe Jean Ziegler ist gestorben. In Kandersteg bleibt das Freibad vorerst noch geschlossen, weil eine große Menge Wasser ausläuft. Und das Wetter, morgen ist es zeitweise sonnig, nur noch selten nass und wärmer mit 19 Grad. Jean Ziegler ist im Alter von 92 Jahren gestorben. Das hat seine Familie dem Westschweizer Radio und Fernsehen RTS bestätigt. Der langjährige Nationalrat, Soziologieprofessor und UNO-Sondergesandte hat ein Leben lang gegen den Kapitalismus, gegen den Hunger und für mehr soziale Gerechtigkeit gekämpft. Er hat damit viele begeistert, aber auch viele verärgert. Der Nachruf von Westschweiz-Korrespondent Roman Villinger.
2: Jean Ziegler war vieles. Soziologieprofessor und Nationalrat, Bürgersohn und möchtegern Guerillero. Vor allem aber war Ziegler ein glühender Antikapitalist.
3: Die kannibalische Welt wird immer schlimmer, immer ungleicher, die Reichen immer reicher, immer arroganter, immer unkontrollierbarer.
2: Gut bürgerlich aufgewachsen als Sohn eines Richters in Thun, studierte Ziegler Jura und später Soziologie in Paris. Dort wurde er unter dem Einfluss von Jean-Paul Sartre zum Marxisten. Großkonzerne und das kapitalistische System generell waren für ihn verantwortlich für den Hunger auf der Welt.
4: Wer am Hunger stirbt, stirbt nicht an einer natürlichen Fatalität, er wird ermordet.
2: Mit scharfen Worten und viel Werf kämpfte Ziegler als Autor, als Politiker und später als UNO-Sonderberichterstatter für eine Welt, in der die Armen reicher und die Reichen nicht noch reicher werden, für eine Welt ohne Hunger. Die Schweiz verehrte und kritisierte er.
5: Die Schweiz ist eben auch eine Räuberhöhle.
2: Im Visier hatte Ziegler vor allem die Schweizer Banken, ihre Rolle bei der Geldwäsche und ihre in seinen Augen nazifreundliche Haltung im Zweiten Weltkrieg. Ziegler war nicht immer sorgfältig genug in seinen scharfen Urteilen. Er verlor eine ganze Reihe von Prozessen wegen übler Nachrede. Schadenersatzzahlungen trieben ihn nach eigenen Angaben in den Ruin. Gebremst hat ihn das alles nicht.
1: Die Suiza hat im letzten Jahr erneut einen Rekord bei den Einnahmen erzielt. Die Genossenschaft zieht in der Schweiz Gelder für Musikrechte ein. Insgesamt nahm die Suiza letztes Jahr mehr als 231 Millionen Franken ein. Im Vergleich zum Vorjahr ist das ein Plus von 5,5%, wie sie mitteilt. Das heißt, auch dieses Jahr gibt es für die Musikschaffenden mehr Geld. Die Suiza sagt, aus dem Jahresergebnis verteile sie mehr als 191 Millionen Franken an sie. Zwei Meldungen aus den Regionen in Kurzform. Zuerst geht es um einen Mann, der vor 9 Jahren in Schaffhausen mehrere Menschen mit einer Kettensäge verletzt hat. Der Schweizer litt unter Wahnvorstellungen und stürmte damals mit einer laufenden Kettensäge in die Filiale einer Krankenversicherung. Das Schaffhauser Obergericht entschied heute, dass der 59-Jährige nicht in die Freiheit entlassen wird und die stationäre Therapie bis im Frühling 2030 verlängert wird. Der Entscheid kann ans Bundesgericht weitergezogen werden. Die Regierung des Kantons Genf hat über Maßnahmen zum G7-Gipfel informiert, der nächste Woche unweit der Schweizer Grenze in Evian stattfindet. Vor verschiedenen Gebäuden seien Barrikaden aufgebaut worden. Das auch im Hinblick auf die Anti-G7-Demonstration, die am Sonntag in Genf stattfindet. Sowohl im öffentlichen als auch im privaten Verkehr gibt es Einschränkungen. Diverse Grenzübergänge zu Frankreich werden geschlossen. In den Kanton Bern, genauer zur Badik Kandersteg. Diese hätte eigentlich vor rund 3 Wochen in die Saison starten sollen. Bis auf Weiteres bleibt sie aber zu, denn es läuft Wasser aus und nicht gerade wenig. Die Badi verliert pro Tag über 100.000 Liter. Das ist etwa so viel Wasser, wie eine vierköpfige Familie in einem halben Jahr verbraucht. Noch ist nicht klar, wohin das Wasser verschwindet. Die Gemeinde habe verschiedene Tests durchgeführt, sagte Gemeinderatspräsident René Mäder gegenüber SRF. Es habe Druckprüfungen bei allen Rohren gegeben.
6: Mit Kamera ist man in die Leitungen hineingegangen und man hat nichts gefunden. Schlussendlich haben wir beim Ausgleichsbecken einen grösseren Riss feststellen. Der ist jetzt geflickt worden. Jetzt hat man neu Wasser eingelassen, um zu schauen, ob das die Ursache ist. Weil wir wissen nicht, wo das geklorte Wasser hergeht.
1: Nun solle geprüft werden, ob der Wasserstand gleich bleibt oder weiterhin Wasser auslaufe. Im besten Fall könne die Badikandersteg in etwa 3 Wochen öffnen. Die Börsendaten von SIX, der Swiss Market Index, liegt im Moment bei 13.470 Punkten. Das ist ein Plus von 0,9%. Der Dow Jones Index in New York fällt um 0,3%. Der Euro wird zu 92,20 gehandelt, der Dollar zu 79,73. Soweit die Meldungen.
0: Roman Brogli von SRF Meteo. Wo regnet es gerade?
7: In der Zentral- und Ostschweiz da regnet es jetzt noch verbreitet. Der Regen zieht aber jetzt immer mehr Richtung Osten ab. Hinterdrein kommen jetzt am Abend nur noch wenig Regengüsse. Der Radar der kann also bei der Feierabendplanung helfen. Am Jura entlang gibt es auch am Abend noch ein paar sonnige Phasen. Es ist aber schon sehr kühl für den Juni. Es hat im Moment etwa 14 Grad.
0: Es ist Verkehrsinfo vom 6 ab 4, Stau in der Region Zürich, auf dem Nordring Richtung St. Gallen ab Dietikon, dadurch auch auf dem Westring ab Urdorf Süd, auf der A1 Richtung Zürich ab Baltenswil und auf der Oberlandautobahn in beiden Richtungen zwischen Jona und Eschenbach. Dann in der Region Basel auf der A2 Richtung Deutschland ab Hagnau, in der Region Solothurn auf der A1 Richtung Zürich zwischen Kriegstetten und Herkingen. Und noch vor dem Gotthardtunnel Richtung Norden 3 Kilometer Stau und 1,5 Stunden Wartezeit ab Quinto.
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0: Der Tiefpunkt der Woche, schreibt SRF Meteo. Ja, dann stehen wir den noch zusammen. Ein bisschen durch, oder? Und suchen uns gemeinsam aus dem Loch raus. Mit unter anderem 1975 geht das nächste. Ohne Matt Sheeran.

0: Mountains.
1: Netz, aus dem 87. Wir werden schnell ein bisschen jünger hier auf SRF 3. Gehen zu ihr hier. Olivia Rodrigo, absolute Pop-Ikone, besonders bei der Generation Z natürlich. Der Freitag kommt für ihr neues Album raus und ab Oktober ist sie dann auf grosser Welttournee. Zuerst in den USA, dann in Europa. Und natürlich spielt sie nur in den allergrössten Hallen. Nur du, Luca Bruno vom Sounds. Du musst nicht so lange warten. Du bist ganz unverhofft schon jetzt im Genuss von einem Olivia Rodrigo Live-Auftritt gekommen.
2: Yes, ich habe sie letzten Samstag am Primavera Sound Festival gesehen. Das ist ein sehr grosses Festival in Barcelona, wo auch immer so ein bisschen der inoffizielle Start des europäischen Festivalsommer ist.
1: Und du hast schon gesagt, das Konzert war gar nicht angekündigt.
2: Nein, der Olivia Rodrigo ist nie auf dem Line-Up gestanden. Am Tag vor dem Festival hat der Booker vom Festival aber ein Interview in einer Zeitung gegeben, wo er gesagt hat, dass es noch eine riesengroße Überraschung geben wird. Dann haben natürlich auch sofort die Rätselreihen angefangen. Wer könnte das sein? Dann ist den Leuten aufgefallen, dass auf der einen Bühne im Zeitplan eine grosse Lücke ist. Das hat dann die ganzen Rätselreihen noch mehr angeführt. Bis dann tatsächlich Olivia Rodrigo in der Nacht von Freitag auf Samstag auf ihrem Instagram-Account ein Foto aus Barcelona gepostet hat. Und am Samstagnachmittag ist dann in der Festival-App plötzlich eine Push-Nachricht raus. Ihr Name ist auf dem Line-Up aufgetaucht. Heute oben, 10:30 Olivia Rodrigo live.
1: Und? Hat die Überraschung geklappt?
2: Mega! Vor allem, weil es halt effektiv eine Surprise-Show war, heisst keine Visuals, kein Show-Element, keine Tänzerinnen und Tänzer, was auch immer, einfach wirklich nur sie und ihre Band. Und es ist schon recht spannend, so einen grossen Popstar mal so außerhalb von ihrem Show-Naturell zu sehen. Und dann hat sie auch noch der Robert Smith von The Cure mit auf die Bühne geholt, um mit ihm einen brandneuen Song zu singen, der dann diesen Freitag auf ihrem neuen Album drauf sein dürfte. Wahnsinn.
1: Wahnsinn. Ich bin gerade ein bisschen niedisch, Luca. Du machst hier beim Sounds aber eine Art Reisebericht.
2: Genau, wir schauen, ob wir von diesem Festival irgendetwas lernen können für den bevorstehenden Festivalsommer. Und wir müssen natürlich auch darüber reden, dass jetzt auch Musikfestivals von Influencerinnen und Influencer nicht mehr verschont bleiben. Das habe ich nämlich auch gelernt am letzten Wochenende.
1: Ich tippe mal auf sehr viel ausgestreckte Ärmel mit Handys statt auf Bühne und auf einem selber. Oder?
2: Viel schlimmer. Ja.
1: Viel schlimmer. Ja, ja. Also gut, Luca. Muss man gleich jetzt noch schnell etwas mitgeben, wo wir vom Primavera hier für uns Schweizer Festival Sommer noch lernen können?
2: Hey, wie gut wir es hier an unseren Schweizer Festivals haben. Vielleicht sind Lineups im Ausland zum Teil ein bisschen spannender, aber wenn es mal regnet, was in Barcelona eben sehr selten passiert, dann bricht dort wirklich das totale Chaos aus. Niemand weiß mehr, wer, wo, was, wie und alle sind total verloren. Man wird nicht informiert und in dem Moment habe ich mir schon gewünscht, dass ich im sicheren Hafen von einem Schweizer Festival wäre, wo alles gross auf der Leinwand angezeigt wird und man sich total in Sicherheit fühlt. Das ist etwas anders gewesen.
1: Du hast Olivia Rodrigo schon live gesehen.
2: Stimmt.
1: Alles weitere. Dann heute Abend nach der Nacht im Sounds mit dem Luca Bruno. Und da ist auch der Überraschungsgast von dir, Olivia Rodrigo. Drop that.

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0: ist Adriana Kaffeecreme, halb fünf ist es. Und jetzt geht's kurz noch Richter mit Livia Schmid.
1: Der Soziologe und Politiker Jean Ziegler ist im Alter von 92 Jahren gestorben. Das hat seine Familie dem Westschweizer Radio und Fernsehen RTS bestätigt. Ziegler saß jahrelang für die SP im Nationalrat, war Soziologieprofessor und auch UNO-Sondergesandter. Die Suisa hat im letzten Jahr erneut einen Rekord bei den Einnahmen erzielt. Die Genossenschaft zieht in der Schweiz Gelder für Musikrechte ein. Laut Mitteilung nahm die Suisa letztes Jahr mehr als 231 Millionen Franken ein. Im Vergleich zum Vorjahr ist das ein Plus von 5,5%. Der Mann, der vor 9 Jahren in Schaffhausen mehrere Menschen mit einer Kettensäge verletzt hat, wird nicht in die Freiheit entlassen. Das hat das Schaffhauser Obergericht entschieden. Für den 59-jährigen Schweizer werde die stationäre Therapie bis im Frühling 2030 verlängert. Der Entscheid kann ans Bundesgericht weitergezogen werden.
0: Für eine Verletzung im Tennis gibt es nie einen guten Zeitpunkt. Team Ekimann vom Sport. Besonders ungünstig ist eine Verletzung vor dem Lieblingsturnier.
2: Belinda Bencic hat eine kleinere Verletzung am rechten Knöchel und darum braucht sie eine kleine Pause, schreibt sie auf Instagram. Sie spielt darum die beiden Turniere auf Rasen zu London diese Woche und zu Berlin nächste Woche nicht. Es scheint eine kleinere Verletzung zu sein, aber die beiden Turniere auf Rasen wären eben schon eine gute Vorbereitung gewesen auf das Rasenturnier überhaupt, auf Wimbledon. Wimbledons Lieblings-Grand Slam Turnier von der Belinda Bencic. Das fällt in knapp 3 Wochen. Und dann sind sie wieder dabei. In Wimbledon hat Belinda Bencic letztes Jahr bis ins Halbfinale geschafft. So gut war sie erst einig am Grand Slam Turnier.
0: Kommen wir ein von SRF Meteo. Wo würdest du heute Abend noch hingehen für ein Velo Feierabendtürli?
3: In der Westen von der Schweiz wäre gut. Also zum Beispiel Seeland könnte noch gut sein. Regen ist dort nämlich nicht mehr so wahrscheinlich und es wird heute Abend auch noch ein paar sonnige Phasen geben. Ein Jäckchen bräuchte ich aber wahrscheinlich schon selber. Es hat dort Temperaturen um die 14 Grad im Moment. Im Osten von der Schweiz da regnet es jetzt noch recht verbreitet, aber auch dort wird es jetzt im Verlauf des Abends immer weniger.
0: SRF Verkehrsinfo vom 2:30 Stau oder stockend in der Region Basel. Auf der A2 Richtung Deutschland ab Pratteln in der Region Solothurn. Auf der A1 Richtung Zürich zwischen Kriegstätten und Herkingen. Dann in der Region Zürich auf dem Nordring Richtung St. Gallen ab Dietikon. Dadurch auch auf dem Westring ab Urdorf Süd und auf der A1 Richtung Zürich ab Baltenswil. Dann in der Zentralschweiz auf der A14 Richtung Luzern ab Rüttihof und noch vor dem Gotthardtunnel Richtung Norden 3 Kilometer Stau und 1,5 Stunde Wartezeit ab Quinto.

0: Musik aus Thun, der Civilien Versailles.
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2: Die Städte Zürich und Winterthur dürfen einen Mindestlohn einführen. Das hat heute das Bundesgericht entschieden. Wir haben Mittag darüber berichtet. Ganz der Freude von linken Parteien und Gewerkschaften, die sich ein bisschen ins Zeug legen, damit Mindestlöhne eben in mehreren Kantonen und Städten Realität werden. Allerdings nicht ohne Gegenwind vom nationalen Parlament, das ganz andere Pläne hat. Mehr zu dem dann, mein von 3 am 5.
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2: Es wird immer ein weniger nass gehabt. Roman Brogli von SRF Meteo.
4: Die dichten Regenwolken haben wir jetzt vor allem noch in der Ostschweiz, aber die ziehen immer mehr weg Richtung Süddeutschland und Österreich. Hinterdrein kann es aber schon auch noch einzelne Regengüsse geben. Für die Feierabendplanung kann das Regenradar helfen. Vor allem am Jura entlang gibt es heute Abend auch noch ein paar Sonnenstrahlen. Aber für den Juni ist es schon unterkühlt. Wir haben aktuell etwa 14 Grad. Morgen wird es generell ein bisschen sonniger, vor allem im Wallis und Tessin sowie auch Südbünden. Dort ist es einfach ein sonniger Tag. Sonst ist es mindestens teilweise sonnig und teilweise haben wir auch Wolken. Ein paar Regengüsse sind morgen noch möglich, vor allem um die Mittagszeit umeinander. Es wird aber bei weitem nicht alle treffen. Am Abend, da wird es morgen generell trocken werden und eben schon mal ein bisschen wärmer. Es gibt in Luzern oder Frauenfeld morgen am Nachmittag etwa 19 Grad.
2: Könnte es sein, allenfalls, dass wir dann vielleicht mal noch froh sind um den Regen, den wir jetzt gerade haben?
4: Ja, ich habe das Gefühl, das könnte gut sein, weil viel Regen ist nachher dann nicht mehr in Sicht. Am Wochenende, da geht es schon mal um 25 Grad und viel Sonnenschein. Am Freitag, da leitet die Sonne so einen Steigerungslauf ein. Es fängt noch mit viel Wolken an und ein bisschen Regen könnte es dort noch geben im Osten von der Schweiz. Aber dann wird es schon am Freitag von Westen her schnell sonnig.

0: Guten Tag.
1: Lerne ich da wieder etwas dazu. Ich sage gerade, was ist. Es gibt Sachen im Fußball, die bekommen wir alle nicht wirklich mit über. Gerade jetzt rund um die Weltmeisterschaft, die morgen losgeht. Darum werden hier ein paar Sachen schnell angeschaut, die man eben nicht einfach so weiss. Und zwar im heutigen Fall geht es um die Garderobe der Schweizer. Wer sitzt wo, bringt jeder sein Liebling selber mit? Unser Nationalmannschaftsreporter Lionel Mattmüller wollte es genauer wissen.
2: So einfach ist die Garderobe ohne gar nicht zu erklären, aber da kommen wir noch drauf. Was man festhalten kann, vor jedem Match ist zuerst einmal ein grosses Suchen.
3: Wenn man in die Kabine läuft, sind die Trikots aufgehängt. Und dann schaue ich einfach nach dem Namen und wenn ich mein Trikot von da sehe, sie da hin.
2: Erklärt hier Noah Okafor. Trikots also werden schon vorher aufgehängt, das Material der Spieler parat gelegt. Der Gregor Kobel zeigt sich dankbar.
4: Das ist unser Materialwart, der uns das Zeug schon mal sehr professionell ready macht. Aber nein, du weißt im Fall nicht, wo genau das jetzt ist.
2: Und da wären wir jetzt beim komplizierten Teil. Diverse Spieler haben eine andere Vorstellung davon, wie der Materialwart Roger Kasper entscheidet, wer wo sitzt. Der Ruben Vargas ist sich unsicher.
5: Ich glaube, es ist nach Nummern oder nach Startelf.
2: Während sich der Adonio Schari ziemlich sicher ist, dass es nach Nummern geht.
6: Soviel ich weiß, ist es in der Nationalmannschaft so mit Trikotnummern.
2: Nur damit dann der Michel Ebischer sagt, nein, das mit der Startelf stimmt.
7: Und das sind immer zuerst die, die von Anfang an spielen, die Elf. Dort ist meistens so ein bisschen Verteidiger nebeneinander, Mittelfeldspieler nebeneinander. Und dann, glaube ich, nach Sympathie, wer es halt gut hat mit den anderen, tut der Roger eher nebeneinander.
2: Und sowieso ist es kompliziert, weil es ist auch nicht überall gleich, Fabian Riedo.
8: Vor allem in Nazi ist es halt so, aber im Verein ist der Stammplatz im Heimstadion.
2: Einig werden sich die Spieler alle nicht mehr und die Ordnung bleibt das Geheimnis von Roger Kaspar. Neumann aber, da sind sich alle einig. Wer neben ihnen sitzt, das sei ihnen eigentlich Wurst.
9: Ja, ich habe häufig das Glück, dass die Personen, die neben mir sind, auch Leute sind, die ich eigentlich noch ziemlich gut mag.
2: Nochmal Glück gehabt, Christian Fasnacht. Und eine gute Stimmung ist ja auch noch wichtig in so einer Garderobe. Braucht also auch noch ein gutes Gespür, der Materialwert. Nicht, dass es dann eine Stundgegge gibt, wenn die Ersatzspieler alle beieinander sitzen.
9: Ja, aber es gibt auch gewisse Materialwerte, die dann das aufteilen mit Stammelf dort und der Ersatzbank ein bisschen auf der anderen Seite. Das gibt dann eigentlich schon so ein bisschen nicht eine negative Stimmung, das nicht. Aber es ist klar, dass die Spieler, die nicht spielen, sich dann tendenziell vielleicht auch mal auch ein bisschen ja, mit anderen Sachen befassen. Was aber in dem Sinne auch gut ist, dass man die anderen nicht stört.
2: Das Innenleben von einer Garderobe ist gar nicht so eine einfache Geschichte zu erklären. Auch für die Spieler nicht. Aber die müssen schlussendlich ja einfach ihr Trikot finden.
1: Und da hoffen wir, dass sie es dann finden am Samstag beim ersten Gruppenspiel von der Schweiz an der WM gegen Katar. Gut, sie spielen im Auswärtstrikot. Das findet man sogar im Dunkeln. Es leuchtet. Ich finde es super toll. Erinnere ich an einen Leuchtstift. Aber, es findet es nicht all so schön. In Deutschland hat ein Fußballmagazin zum hässlichsten Trikot an dieser WM gehört. Ich finde es frech. Was und wieso? Wir reden darüber in der nächsten halben Stunde. Da auf SRF 3.

0: Esch. Shining Lights. Wir schauen auf die Strasse. SRF Verkehrsinfo in der Zentralschweiz. Auf der A2 Richtung Luzern zwischen Hergiswil und Krienz. Stau wegen eines Unfalls auf der linken Spur. Weiter Stau oder stockend auf der A14 Richtung Luzern ab Rüttihof. In der Region Zürich auf dem Nordring Richtung St. Gallen ab Dietikon. Dadurch auch auf dem Westring ab Burdorf Süd. Und auf der A1 Richtung Zürich ab Baltenswil. Dann weiter im Aargau. Auf der A1 Richtung Bern zwischen Dietikon und Meggenwil. In der Region Basel auf der A2 Richtung Deutschland ab Pratteln und in der Region Solothurn auf der A1 Richtung Zürich zwischen Kriegstetten und Herkingen und noch vor dem Gotthardtunnel Richtung Norden 3 Kilometer Stau und eine halbe Stunde Wartezeit. Jetzt ist Fifi.
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2: Ein Entscheid des Bundesgerichts zu Mindestlöhnen stärkt die Positionen von Linken und Gewerkschaften. Doch aus dem Parlament gibt es Widerstand. Er kämpfte unermüdlich, angriffig und wortgewandt gegen den Kapitalismus. Der Schweizer Soziologe Jean Ziegler ist im Alter von 92 Jahren gestorben. Außerdem in der Schweiz müssen tausende Masten und Leitungen erneuert werden, wegen der Energiewende. Das Parlament will nun mehr Tempo und weniger Hürden beim Netzausbau. Das sind drei der Themen jetzt im Info 3. Im Studio begrüßt sie Cosette Spinoza. Guten Abend. Die Städte Zürich und Winterthur dürfen einen Mindestlohn einführen. Das hat das Bundesgericht heute entschieden und kippt damit einen Entscheid der Vorinstanz. Gewerkschaften und linke Parteien fühlen sich bestärkt. Sie treiben die Einführung von Mindestlöhnen in mehreren Kantonen und Städten derzeit voran. Zugleich stoßen sie aber auch auf Widerstand aus dem nationalen Parlament. Dieses zielt mit einem neuen Gesetz nämlich in eine andere Richtung. Livia Mittendorf berichtet.
3: Mindestlöhne gelten inzwischen in verschiedenen Kantonen, Tessin, Jura, Neuenburg, Genf und Basel-Stadt. Und nun kommen auch Städte hinzu. In Luzern gilt seit Anfang Jahr ein Mindestlohn. Zürich und Winterthur haben soeben grünes Licht erhalten. Nicole Barandun, Mieternationalrätin und Präsidentin des Gewerbeverbands der Stadt Zürich, steht der Entwicklung kritisch gegenüber. Die Frage nach den Mindestlöhnen sollte nicht zu kleinräumig geregelt werden, sagt sie. Auch wenn das Bundesgericht die Mindestlöhne in Zürich und Winterthur nun als rechtmäßig eingestuft hat.
4: Wir sind immer noch der Meinung, das macht eigentlich keinen Sinn. Wenn schon, müsste man das kantonal regeln.
3: SP-Co-Präsident Cedric Wermuth hingegen bezeichnet das Urteil als Sieg für die Demokratie und es sei eine Bestätigung für den Weg, den sie eingeschlagen hätten.
5: Dass eben Mindestlöhne dann Sinn machen, wenn sie genau den lokalen Gegebenheiten entsprechen, beispielsweise in Situationen wie in Zürich, wo einfach die Lebenshaltungskosten noch mal höher sind als im Umland. Und diese Strategie werden wir sicher weiterverfolgen.
3: Er kritisiert zudem die Bestrebungen, die im nationalen Parlament laufen. Der Nationalrat hat in dieser Session beschlossen, dass schweizweite Gesamtarbeitsverträge, die in den Branchen ausgehandelt wurden, Vorrang haben sollen gegenüber Mindestlöhnen, die in Kantonen oder Städten per Volksabstimmung eingeführt wurden. Das würde diese Mindestlöhne quasi wieder aushebeln. Der Entscheid muss in der Schlussabstimmung noch bestätigt werden. Das heutige Bundesgerichtsurteil stehe im Widerspruch zu diesem Entscheid.
5: Also ich erwarte jetzt schon noch, dass sich SVP, FDP, Mitte nochmals überlegen, wollen sie das Gesetz jetzt wirklich so durchpauken mit in der Schlussabstimmung dann am Ende dieser Session. Man könnte auch darauf verzichten, angesichts des klaren Entscheides des Bundesgerichtes.
3: Nicole Barandun zumindest lässt sich von der Forderung nicht beeindrucken.
4: Nein, ich bin nach wie vor der Überzeugung, dass die Sozialpartnerschaften wertvoll sind, dass sie über den Lohn hinaus ganz viele Details regeln, auch zugunsten der Arbeitnehmer. Und diese allgemein verbindlichen Gesamtarbeitsverträge haben einen Wert und den sollte man respektieren.
3: Linke und Gewerkschaften haben derweil bereits das Referendum angekündigt. Gut möglich also, dass das Volk in der Frage das letzte Wort hat.
2: Wie viele Häuser und Wohnungen werden jeweils nur für kurze Zeit über Plattformen wie etwa Airbnb vermietet? Dazu gibt es bis jetzt keine landesweite Statistik. Doch das soll sich bald ändern, Livia Schmid.
6: Ja, der Nationalrat will, dass der Bund dazu Daten sammelt. Er hat einen entsprechenden Vorstoß angenommen. Darin heißt es, überall in Europa werde den Plattformen vorgeworfen, dass sie die Wohnungsnot verschärften. In der Schweiz gäbe es aber keine Daten dazu. Das Geschäft geht nun in den Ständerat. Die Suisa hat im letzten Jahr erneut einen Rekord bei den Einnahmen erzielt. Die Genossenschaft zieht in der Schweiz Gelder für Musikrechte ein. Die Einnahmen beliefen sich letztes Jahr auf mehr als 231 Millionen Franken. Im Vergleich zum Vorjahr ist das ein Plus von 5,5%, wie die Suisa mitteilt. Das heißt, auch dieses Jahr gibt es für die Musikschaffenden mehr Geld. Die Suisa sagt, aus dem Jahresergebnis verteile sie mehr als 191 Millionen Franken an sie. Rund 114 Millionen, so viele Vögel gelten in Europa pro Jahr als potenziell durch Windräder gefährdet. Ein Teil von ihnen könnte aber geschützt werden, wenn die Windräder gezielt abgeschaltet würden. Das heißt es in einer neuen Studie, an der auch die Forschungsanstalt für Wald, Schnee und Landschaft beteiligt war. Die Forschenden haben verschiedene Szenarien durchgerechnet. Eines davon zeigt, wenn man die Hälfte der Zusammenstöße durch das Abschalten verhindert, sinkt die Stromproduktion lediglich um 1,2%.
0: Erste Verkehrsinfo von 17.05 Uhr. Vorsicht in der Zentralschweiz auf der A14 Richtung Zug. Zwischen Buchrain und dem Rastplatz St. Katharina besteht Gefahr durch Gegenstände auf der Bahn.
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0: Jean Ziegler hat ein langes Leben lang gekämpft. Gegen den Hunger auf der Welt, gegen Großkonzerne, gegen den Kapitalismus, gegen die Globalisierung. Der SP-Nationalrat, Soziologieprofessor und UNO-Sonderberichterstatter hat sich mit Großkonzernen und Diktatoren, mit bürgerlichen Politikern, aber ohne weiteres auch mit seiner eigenen Partei angelegt. Nun ist Jean Ziegler im Alter von 92 Jahren gestorben. Der Nachruf von Westschweiz-Korrespondent Roman Fillinger.
7: Die mörderische, kapitalistische, globalisierte Weltordnung ist verantwortlich für die Hungertoten. Wer am Hunger stirbt, stirbt nicht an einer natürlichen Fatalität. Er wird ermordet.
8: So kannte man Jean Ziegler wortgewandt, angriffig gegen die kapitalistische Weltordnung, für eine Welt ohne Hunger, für eine Welt, in der der Graben zwischen Arm und Reich statt größer kleiner wird. Dabei wird Ziegler das Kämpferische nicht in die Wiege gelegt. Der Sohn eines Richters hat eine gut bürgerliche Kindheit im beschaulichen Tun. Er studiert Jura in Bern, später auch noch Soziologie in Paris. Dort lernt er das linke Vordenkerpaar Jean-Paul Sartre und Simone de Beauvoir kennen. De Beauvoir überzeugt ihn, sich Jean zu nennen statt Hans, und Sartre weckt in Ziegler den Marxisten. Mitte der 60er Jahre lernt Ziegler in Genf auch Che Guevara kennen. Der 30-jährige Schweizer ist beeindruckt, will dem Revolutionär nach Kuba folgen, kassiert aber eine Absage. Der Ex-Guerillero deutet auf die Kulisse des reichen Genfs und sagt:
9: Da bist du geboren, das ist das Gehirn des Monsters, da musst du kämpfen.
8: Ziegler ist enttäuscht, nimmt sich den Rat des Che aber zu Herzen. Er wird Soziologieprofessor in Genf und Paris und er geht in die Politik. 20 Jahre sitzt er für die SP im Nationalrat. Im Parlament, in Vorträgen und in seinen Büchern überall kämpft Jean Ziegler gegen das, was er die kannibalische Weltordnung nennt. Er greift die Großkonzerne an, sie plünderten die Welt und nützten die Armen aus.
10: Die Konzerne haben Macht, wie es nie König, nie Kaiser, nie Papst hatte in der Geschichte der Menschheit.
8: Ziegler greift den Finanzplatz Schweiz an. Eine riesige Geldwaschmaschine in seinen Augen. Und Ziegler kritisiert das Schweizer Parlament, dem er selbst angehört. Es hänge am Gängelband der Großbanken. Nicht einmal die eigene Partei schont er.
9: Die schweizerische SP ist ein lahmer Verein, da will man gar nicht drüber reden.
8: Ziegler, der Revolutionär im Anzug, provoziert. Immer mit Charme, nicht immer mit ausreichender Sorgfalt. Das Parlament hebt 1991 in einer umstrittenen Entscheidung Zieglers Immunität auf.
9: Da haben sie ja meine Immunität aufgehoben, die parlamentarische, nach der Schweiz Westschweizer. Und nachher ist die Prozessflug gekommen, komplett ruiniert.
8: Die Schadenersatzforderungen wegen Ehrverletzungen hätten ihn in die Insolvenz getrieben, sagt er später. Gemäßigt haben die Klagen Jean Ziegler nicht. Auch als UNO-Sonderberichterstatter für das Recht auf Nahrung bleibt er undiplomatisch und geißelt den Kapitalismus als mörderisches System, verantwortlich für den Hunger auf der Welt. In den Ruhestand geht Jean Ziegler nie. Auch mit 90 Jahren noch schreibt er ein klassenkämpferisches Buch nach dem anderen. Es scheint, als wolle der vom Protestanten zum Katholiken konvertierte Ziegler der eigenen Vergänglichkeit aus dem Weg gehen. Darauf angesprochen zitiert er den französischen Romancier Victor Hugo.
9: Ich will lebend sterben. Das heißt, kämpfe bis zum Schluss.
8: Und das hat Jean Ziegler.
2: Stahlkolosse bis zu 90 Meter hoch und das mitten in der Landschaft. Höchstspannungsleitungen findet kaum jemand schön. In der Schweiz müssen tausende Masten und Leitungen erneuert werden. Auch zusätzliche Leitungen sind nötig. Stichwort Energiewende. Anwohnerinnen und Anwohner verlangen meist, dass die Leitungen unterirdisch geführt werden. Heute wägen die Behörden in jedem Fall ab, ob eine solche Erdleitung zahlbar und machbar wäre. Doch das Parlament will mehr Tempo und weniger Hürden beim Netzausbau. Und so hat der Ständerat heute entschieden, Hochspannungsleitungen sollen grundsätzlich oberirdisch geführt werden, Masten statt Erdkabel also. Aus dem Bundeshaus berichtet Dominik Meyer.
11: Albert Rösti verlässt den Ständeratssaal sichtlich zufrieden. Der Ständerat will Hochspannungsleitungen im Grundsatz über dem Boden haben und den Energieminister freut's.
12: Wenn jetzt das Parlament sagt, man soll in die Höhe bauen, dann vereinfacht das viel für die Übertragungsleitungen und macht die Sanierung einfacher. Als Energieminister bin ich sehr froh, weil es wird eine echte Beschleunigung geben.
11: Die Ständeräte haben hauchdünn entschieden für Masten und gegen Erdkabel. Er habe Verständnis für den Widerstand von Anwohnerinnen und Anwohnern, sagt Mitte-Ständerat Benedikt Würth. Doch Erdkabel seien meist teuer, aufwendig im Unterhalt und unzuverlässig im Notfall.
13: Auch wenn es unangenehm wird im öffentlichen Interesse, brauchen wir eine stärkere Gewichtung der Energieversorgungssicherheit.
11: Für lange Abklärungen bei jeder einzelnen Leitung bleibe schlicht keine Zeit, sagt Hürth. Doch auch unter Mitte-Ständeräten ist man sich uneinig. Ständerätin Heidi Zgracken will in bestimmten Fällen eine unterirdische Leitung zwingend prüfen lassen, denn das könne sogar Zeit sparen.
14: Wenn man die Möglichkeit von Erdverlegungen hat, geht das unter Umständen schneller, wenn man eine gute Lösung finden kann. Oder wenn man keine Lösung findet, dass man den Betroffenen aufzeigen kann, warum es eben nicht geht.
11: Die Mehrheit der Ständeräte aber setzt grundsätzlich auf Masten, mit einer kleinen Ausnahme. Dort, wo Menschen wohnen, konkret in Bauzonen, sollen die Behörden prüfen können, ob eine Leitung nicht doch in den Boden soll. Viel zu reden geben auch Hochspannungsleitungen durch geschützte Moorlandschaften. Wenn sie ersetzt werden müssen, soll auch die neue Leitung durchs Moor führen dürfen. Es gehe gesamtschweizerisch lediglich um wenige Kilometer Leitungen, sagt Mitte-Ständerat Daniel Fessler.
15: Auf der anderen Seite stellen wir fest, dass wenn absolut ausgewichen werden müsste von den Mooren, dass das einfach andere Landschaften belastet und auch zu vielen zusätzlichen Kilometern Leitungen führen würde.
11: Allerdings gibt es Widerstand. Moore und Moorlandschaften seien strikt geschützt, sagt die grüne Ständerätin Maya Graf.
16: Entweder es gibt einen Verfassungsgrundsatz oder man beginnt eben aufzuweichen und dann findet man immer irgendeine Ausrede.
11: Auch Umweltorganisationen protestieren. Sie reden von einem Tabubruch und verlangen Korrekturen. Gelegenheit dazu gibt es. Die Beschlüsse zum Stromnetz drehen nun noch weitere Runden zwischen Ständerat und Nationalrat, wie so oft im Bundeshaus.
2: Ja, und das Wetter, das gibt's gleich nach den Börsendaten von SIX.
6: Der Swiss Market Index liegt im Moment bei 13.452 Punkten plus 0,7%. Der Euro wird zu 92,20 Rappen gehandelt und der Dollar zu 79,82 Rappen. Und das Wetter, am Abend gibt es lokale Schauer, morgen ist es länger sonnig, nur noch stellenweise nass und wärmer mit 19, im sonnigen Süden mit 25 Grad.
2: Das war Info 3 am Mittwochabend mit Livia Schmid und Cosette Espinosa.
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0: Die Besten sind wir von hinten. Der erste Sieg von der bevorstehenden WM haben wir schon heute. Platz letzt. Bisschen gut. Ich finde es völlig unberechtigt. Wenn wir schnell darüber diskutieren, welchen letzten Platz mir hier ein bisschen sauer aufstößt. Es geht um Trikot. Allenfalls sehen wir es ja anders. Aber hören tun wir es gleich als nächstes.

0: Lüpfig und volkrig und neu. Nur kein Doors, hier auf SRF 3. Die, die sich nicht für Fußball interessieren, reden aktuell vielleicht doch drüber. Man hat ja vor so einer WM zig Themen, die besprochen werden können.
1: Ernste Themen wie Probleme bei der Einreise in die USA oder wie viel Geld FIFA mit dem Anlass macht. Spoiler, viel. Bei uns dann am 20 vor in der Wirtschaft.
0: Oder auch weniger ernste, weniger wichtige Themen. Zum Beispiel, was für Trikotmannschaften denn auch haben. Die Schweiz natürlich im Heimdress rot und auswärts, weißt du, hellgelb, neongrün, nee, also Leuchtstift. So. Ich finde es super, mir gefällt es.
1: Am deutschen Fußballmagazin Elf Freunde ganz gar nicht. Die bewerten alle alle Trikots von so einem Turnier. Also ihre Redaktion macht die Bewertung. Auf dem letzten und 94. Platz Schweiz auswärts.
2: Alle können sich immer darauf einigen, die Schweiz hat das hässlichste Trikot. Oh. Auswärts Schweiz,
3: also das ist
2: ein Textmarkerunfall.
0: Ganz freche Menschen.
1: Ja, aber wir sind jetzt an dieser Stelle fair, wir sind diplomatisch, wir sind Schweiz. Wir lassen sie doch noch schnell ausreden. Jasmin, wieso ist das denn nicht gut, das Auswärts-Schweiz-Dress?
2: Dieses Muster, also das sieht halt wirklich so aus, als ob man mit so einem Textmarker gemalt hätte. Und wenn man mit so einem Filzstift und einem Textmarker malt und dann zweimal über dieselbe Stelle geht, wird es dort ja dann dunkler und intensiver als da, wo man nur einmal das gemacht hat. Und genau so sieht es hier aus. Als ob jemand mit Filzstift ausgemalt hätte. Und das ist nie eine gute Idee. Das habe ich schon in der Grundschule gelernt.
0: Ja, und wir haben halt in der Grundschule ein bisschen kreativer gemalt. Ist doch kein Problem, oder? Tipptopps, Auswärtstrikot.
1: Ich nehme jetzt da die diplomatische Haltung ein und sage, die, was schön finden, sollen es schön finden. Und die, was nicht schön finden, sollen es nicht schön finden. Aber...
0: Ah, da kommt auf meine Seite, was aber?
1: Aber ich glaube eben auch, dass für eine Stilberatung kein Fußballmagazin sollte lesen.

0: Paper Thin. Halb sechs ist es, jetzt Kursnachrichten mit Livia Schmid.
1: Der Soziologe und Politiker Jean Ziegler ist im Alter von 92 Jahren gestorben. Das hat seine Familie dem Westschweizer Radio und Fernsehen RTS bestätigt. Ziegler saß jahrelang für die SP im Nationalrat, war Soziologieprofessor und auch UNO-Sondergesandter. Der britische Premierminister Keir Starmer hat die Krawalle im nordirischen Belfast verurteilt. Diese seien schockierend und völlig inakzeptabel, schrieb er. Er werde nicht tolerieren, dass Menschen wegen ihrer Herkunft ins Visier genommen würden. Auslöser der Krawalle war ein Messerangriff in Belfast vorgestern. Der mutmaßliche Täter kommt aus dem Sudan. Pakistan hat erneut Ziele im Nachbarland Afghanistan aus der Luft angegriffen, als Reaktion auf Anschläge in Pakistan. Das sagte der pakistanische Informationsminister. Er spricht von 26 getöteten Kämpfern. Von afghanischer Seite hieß es, 13 Zivilisten seien ums Leben gekommen.
2: Team Ekima vom Sport. Die beste Schweizer Tennisspielerin muss eine kleine Pause machen.
3: Belinda Bencic hat eine kleinere Verletzung am rechten Knöchel, schreibt sie auf Instagram. Darum spielt sie nicht an zwei Rasenturnieren in dieser und der nächsten Woche. Für das Rasenturnier überhaupt, für Wimbledon in knapp 3 Wochen, sollte es aber wieder lange. Zu Wimbledon hat Belinda Bencic letztes Jahr bis ins Halbfinale geschafft. So gut war sie erst einig am Grand Slam Turnier. Und auch schon einig war im Fußball der José Mourinho Trainer gewesen, von Real Madrid. Über 10 Jahre ist das her. Er ist dort einmal mit Real Meister geworden. Jetzt kommt der José Mourinho zurück als Trainer von Real. Das steht auf der Webseite von Benfica Lissabon seit gestern Abend, wo er seit dem September Trainer war. Kurios, auf der Seite von Real Madrid, also von seinem neuen Arbeitgeber, steht noch gar nichts, dass der José Mourinho der neue Trainer ist.
2: Roman Brugli von SRF Meteo. Wo gibt es noch Sonne heute Abend?
4: Es gibt noch Sonne mit Untbrüchen, dort, wo man es wahrscheinlich schon ein bisschen gemerkt hat, so am Jura entlang und im Wallis hat es so ein paar Wolkenlücken noch. Der Regen, den es jetzt in Graubünden und der Ostschweiz vor allem noch hat, zieht immer mehr ab. Nachher gibt es im Verlauf des Abends nur noch vereinzelt Regengüsse.
2: SRF Verkehrsinfo von 5:30 in Graubünden ist die Hauptstraße zwischen Thusis und Tiefenkastel in beiden Richtungen gesperrt. Nach einem Unfall als Umleitung wird die Brettigauer Straße via Davos empfohlen. Vorsicht in der Region Solothurn. Auf der A2 Richtung Basel zwischen Egerkingen und dem Belchentunnel besteht Gefahr durch Gegenstände auf der Fahrbahn. Entwarnung in der Zentralschweiz. Auf der A14 Richtung Zug zwischen Buchrain und dem Rastplatz St. Katharina besteht keine Gefahr mehr durch Gegenstände auf der Fahrbahn. Dann auf der A2 Richtung Luzern staunt rund 45 Minuten mehr Fahrzeit ab Standstart wegen eines Unfalls auf der linken Spur vor Kriens. Weiter stauder stockend auf der A14 Richtung Luzern ab Rüttihof und in der Region Zürich auf dem Nordring Richtung St. Gallen ab Dietikon, dadurch auch auf dem Westring ab Burdorf Süd, auf der A1 Richtung Zürich ab Baltenswil, weiter im Aargau auf der A1 Richtung Bern zwischen Dietikon und Meggenwil, in der Region Solothurn auf der A1 Richtung Zürich zwischen Kriegstetten und Herkingen, in der Region Basel auf der A2 Richtung Deutschland ab Pratteln und in der Westschweiz auf der A9 Richtung Martigny Stau und rund 30 Minuten mehr Fahrzeit zwischen Villeneuve und Aigle wegen eines Fahrzeugbrands.
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2: So, haben wir, glaube ich, schon alle Ortschaften gesagt in der Schweiz. He? Guten Abend. Hoffe, wenn ihr es nicht schon sind, geht es richtig Feierabend zu. Wenn nicht, dann einfach mal mitjummern. Manchmal bringt es etwas. Macht das auf Avidan auch.
6: Oh, baby, we'll be all. 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
2: Gerade als nächstes.

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0: Morgen ist es soweit. Die Fußball-WM fängt an und für den Weltfußballverband FIFA ist das ein lukratives Geschäft. Wir haben Anfang Woche hier in der Wirtschaft schon mal darüber berichtet. FIFA verlangt so hohe Preise für ein Ticket wie noch nie und verdient auch an einer Weiterverkaufsplattform saftig mit. Aber jetzt zeigt sich, dass nicht so viele Leute bereit sind, so viel für ein Ticket zu zahlen. Es zeichnet sich ab, dass viele Plätze in den Stadien frei bleiben. Eine Nachfrage beim Pascal Lago aus der Wirtschaftsredaktion. Heute einen Tag vor der WM. Wie viele Tickets sind noch übrig?
2: Na, rund 180'000 und das ist viel. Und die FIFA geht darum, weil die Tickets nicht loswerden, aber mit den Preisen teilweise schon um bis zu 20%.
0: Wie teuer sind denn die Tickets jetzt im Wiederverkauf noch?
2: Also die billigsten die Tickets die kosten immer noch über 100 Dollar und die teuersten über 8'000. Auch wenn die FIFA schon runter ist mit den Preisen, kostet das Ticket im Schnitt immer noch so 800 Dollar. Und es kommt natürlich auch auf die Mannschaft drauf an. Also das Gastgeberland USA ist momentan zum Beispiel eher nicht so beliebt. Dort gibt es noch viele Tickets. Aber es gibt kleinere Länder, wo die Fans gerade sehr euphorisch sind. Zum Beispiel Schottland, wo sich zum ersten Mal seit 1998 für eine WM hat können qualifizieren. Für das Schottland-Spiel zahlt man darum auf dieser Wiederverkaufsplattform teilweise bis zu 2'000 Dollar.
0: Und das ist eben auf dieser Wiederverkaufsplattform, die die FIFA in dieser WM zum ersten Mal eingeführt hat. Wie genau funktioniert die neue FIFA-Plattform?
2: Es gibt keine Preisobergrenze. Tickets können für mehrere Tausend Dollar weiterverkauft werden und die FIFA verdient brutal viel mit. Verlangt sowohl von der Verkäuferin wie auch vom Käufer jeweils 15%. Das heisst, wenn ein Ticket für 1'000 Dollar weiterverkauft wird, dann verdient die FIFA rund 300 mit dran.
0: Gut, bei diesen Preisen wundert es einem nicht, dass die FIFA momentan noch auf Tickets sitzen bleibt. Aber ich nehme auch unterm Strich, da verdient die FIFA trotzdem viel an dieser WM.
2: Man geht davon aus, dass es für die FIFA die lukrativste WM aller Zeiten könnte werden, mit Einnahmen bis zu 9 Milliarden US-Dollar. Und das macht jetzt die Fans hässig, eben weil man noch nie so viel für das Ticket müssen zahlen musste. Wenn man das Team von Anfang bis ins Finale begleitet, dann kostet das an dieser WM rund 5-mal mehr als an der letzten.
0: Und was sagt die FIFA dazu?
2: Die FIFA sagt, dass das Geld an die Mannschaften und Teilnehmerländer zurückfließt und in die Förderung vom Fußball. Aber es gibt Kritik. Also die Geldströme die sind intransparent. Es sei unklar, wo das Geld ankommt in diesen Ländern. Und der FIFA und dem Präsident Gianni Infantino wird nachgesagt, dass mit dem Geld vor allem auch Stimmen gekauft werden, um sich die Macht im Verband zu sichern.

0: Comedy Stimme und so Restaurant Kids. I love you. 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Es ist eine Wahl mit Sprengkraft. Morgen wird der neue Präsident und Präsidentin vom Skiweltverband FIS gewählt. Der aktuelle Chef Johann Elias tritt nochmal an, ist aber ziemlich in der Kritik, auch bei den Schweizer, die Jan Zürcher von SRF Sport.
1: Ja, vom Schweizer Skiverband Swiss Ski, da kommen sehr deutliche Worte, wie sie zum Johann Elias stehen. Kurz, er sei nicht mehr als FIS-Präsident tragbar, sagt der CEO von Swiss Ski, Diego Züger.
2: Wir würden FIS an die Wand fahren, wenn wir so weitermachen. Wir wollen keinen Präsident, der sich eine dritte Staatsbürgerschaft irgendwo auf der Welt suchen geht, nur dass er im Amt bleiben kann.
0: Ein Vorwurf ist, dass der Johann Elias die geografische Staatsbürgerschaft angenommen hat, um nochmal anzutreten für die Wahl.
1: Weil seine anderen beiden Heimatländer, Großbritannien und Schweden, die haben ihn nicht vorgeschlagen für die Wahl. Und darum hat er sich dann eben kurzerhand in Georgien einbürgern lassen. Das finden viele Skiverbände nicht okay. Und dann ist letzte Woche auch noch der Schweizer Urs Lehmann als CEO bei der FIS zurückgetreten. Also man merkt wirklich, es brodelt beim Weltverband. Und die grossen Skinationen, wie zum Beispiel die Schweiz, Österreich, Norwegen oder auch Italien, die wollen definitiv einen neuen Chef bei der FIS.
0: Wieso denn? Was hat Johann Elias aus Sicht von Ihnen aus noch alles falsch gemacht?
1: In seinen 5 Jahren hat er die FIS finanziell ausbluten lassen. Gemäss Diego Züger von Swiss Ski sind zwischen 80 bis 100 Millionen Franken vom FIS-Vermögen verbraucht worden. Und wenn die FIS natürlich plötzlich kein Geld mehr ausschütten kann an die verschiedenen Verbände, dann würde es auch Swiss Ski betreffen. Ein weiterer Kritikpunkt ist die fehlende Transparenz und auch die Kommunikation. Und auch darum werden eben viele grosse Skinationen morgen dann gegen die Elias stimmen.
0: Zwei andere Kandidierende treten gegen den Johann Elias an. Wer sind sie und haben sie eine Chance?
1: Also die Wahl ist aus meiner Sicht schon noch offen. Eine Wiederwahl ist möglich, aber eben auch eine Absetzung. Die Victoria Gosling, sie ist britische Verbandspräsidentin. Sie war mal bei der Royal Air Force und will sich für mehr Transparenz bei der FIS einsetzen. Und der andere Kandidat heisst Alexander Ospelt und ist auch der Favorit von Swiss Ski, sagt der Präsident, der Peter Barandun.
3: Am nächsten Donnerstag hoffen wir, dass der Alex Ospelt gewählt wird. Ich glaube, er ist der Wunschkandidat von den grossen Ländern und auch von vielen kleinen. Und ich selber wünsche mir stark, dass er gewählt wird. Ich bin auch sicher, dass es klappt.
0: Alexander Ospelt, als Wunschkandidat, was ist er für einen?
1: Er ist ein Rechtsanwalt aus Liechtenstein. Früher sogar mal Skilehrer gewesen. Dann ist er Verbandspräsident geworden. Und seit 2 Jahren sitzt er im FIS Council, also am höchsten FIS-Rat. Er hätte übrigens schon mal wieder FIS-Präsident werden. Damals hat er dann aber aus familiären Gründen abgesagt. Jetzt wäre er also parat und ist eben der Wunschkandidat von vielen grossen Skinationen, unter anderem der Schweiz. Die Frage ist, ob er auch genug kleine Verbände überkommt und Stimmen kriegt von ihnen. Weil wenn das klappt, dann könnte es dann tatsächlich mit der Wahl von Alexander Ospelt klappen, dann, wenn er 51% der Stimmen überkommt.
0: Ob der Alexander Ospelt, Victoria Gosling oder den doch der Johann Elias FIS-Präsident und Präsidentin wird, wissen wir morgen im Verlauf des Tages am FIS-Kongress in Belgrad. Ja, das ist Simple Plan.

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1: Die Nachrichten von SRF um 18 Uhr mit Livia Schmid. Guten Abend. Im Alter von 92 Jahren, Altnationalrat Jean Ziegler ist gestorben. Premierminister Keir Starmer kritisiert die Krawalle in Belfast. Szenen wie gestern Abend seien inakzeptabel. Und das Wetter morgen ist es länger sonnig und nur noch stellenweise nass. Im Süden ist es sonnig. Er war einer der größten Kämpfer gegen den Hunger weltweit. Der Soziologe und Politiker Jean Ziegler. Nun ist er gestorben, im Alter von 92 Jahren. 7 Legislaturen lang vertrat er die SP als Nationalrat. Die Partei würdigt ihn als prägende Persönlichkeit, die unermüdlich für soziale Gerechtigkeit und internationale Solidarität gekämpft habe. Die SP trauere um einen außergewöhnlichen Genossen. Jean Ziegler war auch 8 Jahre lang UNO-Sonderberichterstatter für das Recht auf Nahrung. Volker Türk, der UNO-Hochkommissar für Menschenrechte, sagt zu seinem Tod:
2: Jean Ziegler ist eine ganz große Persönlichkeit im Ökosystem der Menschenrechte. Er war für sehr viele Jahre der Spezialberichterstatter für das Recht auf Ernährung. Und ja, ich bin sehr traurig über sein Ableben und ich hoffe, dass wir auch von seinem Engagement alle inspiriert werden und weiter tun, was die Menschenrechte betrifft.
1: Sagt der UNO-Hochkommissar für Menschenrechte Volker Türk gegenüber der ARD. Nach den schweren Ausschreitungen in der nordirischen Hauptstadt Belfast hat sich der britische Premierminister Keir Starmer zu Wort gemeldet. In den sozialen Medien schrieb er, die Szenen von letzter Nacht in Belfast seien schockierend und völlig inakzeptabel. Er werde nicht tolerieren, dass Menschen wegen ihrer Herkunft ins Visier genommen würden. Bei den ausländerfeindlichen Krawallen griffen maskierte Banden Polizisten an, steckten Fahrzeuge in Brand und vertrieben vermeintliche Migrantinnen und Migranten aus ihren Häusern. Auslöser war ein Messerangriff in Belfast vorgestern. Der mutmaßliche Täter kommt aus dem Sudan. In Großbritannien war es in der Vergangenheit bereits mehrfach zu heftigen Krawallen nach Gewalttaten durch Migranten gekommen. Dabei lasse sich ein Muster erkennen, sagt Peter Stoiber. Er ist freier Journalist in London.
3: Sobald eine solche Tat bekannt wird, beginnen in den sozialen Medien Aufrufe zu Protesten. Rechte Aktivisten oder auch Politiker von rechten Parteien, die schalten sich ein, bringen ihre Wut zum Ausdruck und schnell wird dann das Feindbild des gewalttätigen Ausländers herbeigezogen. Und es geht nicht lang, bis sich die Leute zu Protesten versammeln, die dann häufig ausarten und gewalttätig werden. Manchmal ist es gar keine konkrete Tat, die zu Protesten führt. Es kann auch ein bloßes Gerücht sein. Und die Situation in Großbritannien ist derzeit so aufgeladen, dass dann schnell viele Leute auf die Straße gehen. Also dieses Muster hat sich seit einigen Jahren etabliert und es war dann auch wenig überraschend, dass es nach dem brutalen Messerangriff in Belfast zu solchen Szenen gekommen ist.
1: Sagt der freie Journalist Peter Stoiber in London. Pakistan hat erneut Luftangriffe auf Ziele im Nachbarland Afghanistan geflogen. Diese seien eine Reaktion gewesen auf Terroranschläge in Pakistan in den letzten Tagen, teilte der pakistanische Informationsminister mit. Mindestens 26 Kämpfer seien getötet worden. Die in Afghanistan herrschenden Taliban bestätigten die Angriffe. Sie sprachen von 13 Todesopfern. Es handle sich um Zivilistinnen und Zivilisten. Unter den Toten seien auch Kinder. Die Angaben beider Seiten lassen sich nicht überprüfen. Seit dem letzten Herbst kommt es immer wieder zu Angriffen zwischen den beiden Ländern. Pakistan wirft den Taliban vor, in Afghanistan Terroristen zu beherbergen, die in Pakistan Anschläge verüben. Die Taliban bestreiten das. Rund 114 Millionen. So viele Vögel gelten in Europa pro Jahr als potenziell durch Windräder gefährdet. Ein Teil von ihnen könnte aber geschützt werden, wenn die Windräder gezielt abgeschaltet würden. Das heißt es in einer neuen Studie, an der auch die Forschungsanstalt für Wald, Schnee und Landschaft beteiligt war. Die Forschenden haben verschiedene Szenarien durchgerechnet. Eines davon zeigt, wenn man die Hälfte der Zusammenstöße durch das Abschalten verhindert, sinkt die Stromproduktion lediglich um 1,2%. Um die Zusammenstöße zu verhindern, können laut den Forschenden die Daten von Wetterradaren genutzt werden. Wie das funktioniert, erklärt Wissenschaftsredaktorin Irene Dietschi.
4: Ja, ein Wetterradar misst ja grundsätzlich mal Wetterdaten. Aber er kann eben auch die Daten von Vögeln und Vogelzügen erfassen. Und zwar auf großen Flächen, großen Lufträumen. Und diese Daten kann man theoretisch nutzen, um Kollisionen mit Windrädern zu vermeiden. Also verhindern, dass die Vögel von tödlichen Rotorenblättern erfasst werden. Solche Antikollisionssysteme mit Radar für Windräder, die gibt es bereits. Aber die Idee, dass man dafür auch Wetterradardaten verwenden würde, die ist neu und innovativ,
1: sagt Wissenschaftsredaktorin Irene Dietschi. Die Börsendaten von SIX, der Swiss Market Index, schließt bei 13.463 Punkten. Das ist ein Plus von 0,8%. Der Dow Jones Index in New York fällt um 1,3%. Der Euro wird zu 92,19 gehandelt, der Dollar zu 79,84. Soweit die Meldungen.
0: Wir sind auf dem Temperaturtiefpunkt für die Woche. Roman Brogli.
5: 15 Grad haben wir aktuell in Zürich oder Neuenburg. Regen gibt es jetzt am Abend und dann auch morgen, aber nur noch vereinzelt. Morgen ist es teilweise sonnig und teilweise bewölkt. Am Morgen gibt es frische 8 Grad, am Nachmittag geht es darauf auf 19 Grad.
0: SRF Verkehrsinfo, 6 auf 6 ist es. In Graubünden ist die Hauptstraße zwischen Thusis und Tiefenkastel in beiden Richtungen gesperrt. Nach einem Unfall empfohlene Umleitung via Lenzerheide-Chur. Entwarnung in der Region Solothurn auf der A2 Richtung Basel zwischen Egerkingen und dem Belchentunnel besteht keine Gefahr mehr durch Gegenstände auf der Fahrbahn. Dann Stau auf der A1 Richtung Zürich zwischen Kriegstetten und Wangen an der Aare wegen eines Unfalls. In der Zentralschweiz auf der A2 Richtung Luzern wurde die Unfallstelle vor Kriens geräumt, jedoch weiterhin Stau und rund eine Stunde mehr Fahrzeit ab Stans Nord. Weiter Stau auf der A14 Richtung Luzern ab Rüttihof, in der Region Zürich auf dem Nordring Richtung St. Gallen ab Dietikon, dadurch auch auf dem Westring ab Urdorf Süd, auf der A1 Richtung Zürich ab Baltenswil und im Aargau auf der A1 Richtung Bern zwischen Dietikon und Meggenwil. Dann in der Region Basel auf der A2 Richtung Deutschland ab Pratteln und noch in der Westschweiz auf der A9 Richtung Martigny Stau und rund 30 Minuten mehr Fahrzeit zwischen Wöwe und Ägle wegen eines Fahrzeugbrandes.
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0: Mittwochabend, etwas hat heute wahrscheinlich schnell gehen. Die Kinder frei, ungeduldig, weil von außen gruseliges Wetter, die halbe Hütte wahrscheinlich auseinandergenommen. Da lassen wir uns richtig vier Abend nicht mehr stressen. 4 Minuten Zeit nehmen wir uns. Okay.

0: Michael Jackson, Bad.
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0: Wir steigen gerade mit gefühlvollem Indie-Pop. Klingt allein mit elektronischen Elementen und warmen Melodien. Two and the Sun, das Musikduo aus Winterthur. Kann man live erleben am Freitag in einer Woche am 19. Juni in Grossau Zürich bei der Platziweig. Und dann am 10. Juli am Jazzfestival in St. Moritz. Und dann kommen wir zu dieser Soulstimme von der Schweiz. Ich glaube, sie könnte mir das Telefonbuch ablesen. Ich würde bis zu der letzten Seite zuhören. This is for the woman in me. Feminine energy. Dalina Muri. Zürcherin macht in erster Linie Musik fürs gute Gefühl und beschreibt sie selber gerade so.
3: Unbedingt, good vibes. Aber ich glaube, es ist auch in erster Linie Storytelling. Einfach von so... Ich glaube, eine moderne Geschichtenverzählerin und verpackt in Sound. Ja, und wenn das bei jemandem Good Vibes gibt, weil ich glaube, als Musikerin oder Sängerin für mich ist es das Schönste, wenn du im Moment Leute abholen und ihnen eine gute Zeit schenken.
0: Die gute Zeit habe ich schon nie beim Reden zulassen. Himmeltoner, die Stimme. Und dann noch musikalisch verpackt, gibt es live. Alina Muri. Can it be true? Auf der Bühne für euch morgen in der Bäckeranlage Zürich an der Bäcki Sommerkonzert.
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0: Jones, Natural. Halb sieben ist es und jetzt gibt's kurz Nachrichten mit Livia Schmidt.
1: Der Soziologe und Politiker Jean Ziegler ist im Alter von 92 Jahren gestorben. Das hat seine Familie dem Westschweizer Radio und Fernsehen RTS bestätigt. Ziegler saß jahrelang für die SP im Nationalrat, war Soziologieprofessor und auch UNO-Sondergesandter. Der britische Premierminister Keir Starmer hat die Krawalle im nordirischen Belfast verurteilt. Diese seien schockierend und völlig inakzeptabel, schrieb er. Er werde nicht tolerieren, dass Menschen wegen ihrer Herkunft ins Visier genommen würden. Auslöser der Krawalle war ein Messerangriff in Belfast vorgestern. Der mutmaßliche Täter kommt aus dem Sudan. Pakistan hat erneut Ziele im Nachbarland Afghanistan aus der Luft angegriffen, als Reaktion auf Anschläge in Pakistan. Das sagte der pakistanische Informationsminister. Er spricht von 26 getöteten Kämpfern. Von afghanischer Seite hieß es, 13 Zivilisten seien ums Leben gekommen.
0: Live. Die Fußball-WM gibt es ab morgen Abend. Team Ekima, heute Abend sind die Besten von der Leichtathletik im Mittelpunkt.
2: Am Diamond League Meeting in Oslo in Norwegen. Mit dabei ist auch der Schweizer Dominik Lobalu über 5000 Meter und er möchte den Schweizer Rekord angreifen über diese Distanz. Der Schweizer Rekord gehört schon ihm selber, am Dominik Lobalu, ist bei 12 Minuten, 50 Sekunden und 87 Hundertstel. Etwa so lang, vielleicht ein bisschen länger, wie man zum Beispiel Farfalle-Pasta im Wasser sollte ich lassen, jetzt so zum Nacht. Aber der Dominik Lobalu hat vor, unter dieser Marke, unter 12 Minuten 50 Sekunden zu laufen, über seinen eigenen Rekordbericht. Das gibt es circa ab der 10 vor 9. Dann startet sein Rennen über 5000 Meter zu sehen im Fernsehen auf SRF 2.
0: Danke für deine Pasta-Empfehlung von heute Abend, Tim.
2: Bitteschön.
0: Roman Brogli von SRF Media. Wie kühl wird es noch heute Nacht?
3: Es wird schon frisch. In Bern gibt es 8 Grad, in Kandersteg über 5 Grad. Das, weil es phasenweise klar ist und es nicht mehr so viel Regen gibt in der Nacht. Morgen ist es dann so teilweise sonnig, teilweise bewölkt. Da und dort gibt es auch morgen wieder Regengüsse, vor allem um die Mittagszeit.
0: SRF, eine Verkehrsinfo vom 2.30 Uhr. In Graubünden ist die Hauptstraße zwischen Thusis und Tiefenkastel in beiden Richtungen gesperrt. Nach einem Unfall empfohlene Umleitung via Lenzerheide Chur. In der Region Solothurn auf der A1 Richtung Zürich Stau und rund eine Stunde Mehrfahrzeit zwischen Kirchberg und Wangen an der Aare wegen eines Unfalls. Dann Stau Richtung Bern zwischen Önsingen und Deitingen. In der Zentralschweiz auf der A2 Richtung Luzern ab der Verzweigung Loppo. Auf der A14 Richtung Zug zwischen Buchrain und Risikonrot wegen eines Unfalls auf der linken Spur. Dann in der Region Zürich auf dem Nordring Richtung St. Gallen zwischen Affoltern und Wallisellen und noch im Aargau auf der A1 Richtung Bern zwischen Spreitenbach und Bierfels.

0: kommt die Fahrt, wenn andere Feierabend haben. So let me entertain you, der Robbie Williams, hier auf SRF 3. Wir machen einen Ausblick nach vorne. Auf dem Trend, den die einen schon kennen. Ich habe 0,0 Plan von dem Ganzen bis heute Nachmittag. Wir müssen aber säuferlich erklären lassen vom SRF Filme Mensch eh nur eins. Vertical Dramas heisst das Ganze. Das sind so hochkantige Serien für Smartphones. In der Regel so bis 3 Minuten lang und der Trend kommt aus China. 700 Millionen Menschen schauen das dort. Auch in Amerika kommt es immer mehr. Es ist also nur eine Frage von der Zeit, dass auch bei uns Vertical Dramas ein Hit wird, meint eben Eno. Was ist der Reiz an dieser Erzählform?
1: Der Reiz liegt eigentlich in der Kürze, weil so eine Folge ist 1 bis 3 Minuten. Deshalb ist das Ganze hochkomprimiert, völlig überspitzt, hochdramatisiert. Also es gibt da zum Beispiel eine Serie, die heißt Verliebt in den besten Freund meines Bruders. Und da dauert es in der ersten Folge keine 30 Sekunden. Da steht die Heldin, dem besten Freund des Bruders, nackt gegenüber. Das ist so das Tempo dieser Serien. Also man muss da schon irgendwie Luft anhalten. Und dann sind die Dinger natürlich auch so, dass man halt dranbleibt. Wie bei so Daily Soaps gibt es am Ende Cliffhanger, sprich Situationen, wo man sich so fragt, Gott, wie kommt die Heldin da raus? Was macht sie als nächstes? Und der Kopf schreit eigentlich nur noch, ich muss die nächste Folge gucken.
0: Auch bei uns kann man die Serie schauen, auf Apps wie Real Short oder Dramabox. Auch YouTube oder TikTok hat es ein paar drauf. Um was geht es bei diesen Vertical Dramas?
1: Ja, ich lese dir einfach mal so ein paar Titel vor, die geben schon so eine Richtung vor. Also ich lese mal vor, ein obdachloser Milliardär als Ehemann zu Weihnachten, dem verbotenen Vampir verfallen, die Rache der XXL-Ehefrau. Ja, also schon herrliche Titel, die ja irgendwie nach Softporno, B-Movie oder Fanfiction klingen. Und es sagt ja auch so ein bisschen, worum es geht. Es geht eigentlich um Liebe, es geht um Rache und Reue, so angereichert dann so mit Gangstern oder Monstern. Und komm, also es gibt ja so eine, die heißt Forbidden Desires, eine Romanze zwischen einer Studentin und Professor, das reicht natürlich nicht. Am Ende stellt sich raus, er ist der Stiefbruder und auch noch ein Werwolf. Also wie gesagt, da muss man sich erstmal drauf einlassen. Manchmal gibt es dann aber auch etwas, sagen wir mal, seriösere Stoffe. Aber wie gesagt, zurzeit ist es trashig, pulp pur.
0: Aber anscheinend sind die Produktionen von Vertical Dramas für Filmfirmen interessant.
1: Ja, absolut. Sie sind einfach billig. Du brauchst wenig Schauspieler oder du machst es halt gleich per KI. Du produzierst sie schnell. So, man geht davon aus, eine Staffel, 10 Tage. Es ist super billig, so rund um 150.000 US-Dollar. Man kann damit auch Geld verdienen. So das übliche Geschäftsmodell ist, die ersten 4 bis 10 kriegt man umsonst. Für die anderen muss man zahlen. Da die Staffeln aber 40 bis 90 Folgen haben, kann man natürlich damit echt noch genug Kohle machen.
0: Wir haben schon gehört, in China sind schon 700 Millionen, die die Vertical Dramas schauen. Auch in den USA ist es ein Riesenmarkt. Kommt das jetzt auch zu uns?
1: Also ich glaube, das wird so sein. Also China produziert schon international mit amerikanischen Schauspielern. In Amerika steigt man ja jetzt auch ein. Disney arbeitet mit der chinesischen App zusammen. Fox Entertainment will in den nächsten 2 Jahren 200 Vertical Dramas produzieren. Und auch in Europa bewegt sich viel. Es wird viel nachgedacht. Mit Konstantin Entertainment hat jetzt schon die erste deutsche Produktionsfirma 2 Vertical Drama Serien für den internationalen Markt produziert. Und die sagen, hey, wir glauben an das Wachstumspotenzial und wir werden bald auch für Europa produzieren.
0: Voilà, Vertical Dramas. In der Kürze liegt die Würze. Ein Trend, der auch in die Schweiz kommt, laut dem SRF Filmemensch, Emino Reins.

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1: Die Nachrichten von SRF um 7 mit David Burkhardt. Trotz Waffenruhe kommt es zwischen den USA und dem Iran wiederholt zu gegenseitigen Angriffen. In der Nacht auf heute flog die US-Luftwaffe Vergeltungsangriffe, weil der Iran einen US-Kampfhelikopter abgeschossen haben soll. Der Iran reagierte und beschoss US-Stützpunkte in verschiedenen Golfstaaten. Und von US-Seite her könnten die Angriffe weitergehen, und zwar heute. Das sagte US-Präsident Donald Trump vor Reportern im Weißen Haus. Gleichzeitig forderte er den Iran auf, einem Abkommen zuzustimmen. Man sei sehr kurz vor der Unterzeichnung gewesen. Der Iran halte die USA aber weiterhin, sagte Trump. Details zu einem möglichen Abkommen mit dem Iran nannte er nicht. Pakistan hat erneut Luftangriffe auf Ziele im Nachbarland Afghanistan geflogen. Als Reaktion auf Terroranschläge in Pakistan in den letzten Tagen, das teilte der pakistanische Informationsminister mit. Mindestens 26 Kämpfer seien getötet worden. Die in Afghanistan herrschenden Taliban bestätigten die Angriffe. Sie sprachen von 13 zivilen Todesopfern. Seit dem letzten Herbst kommt es immer wieder zu Angriffen zwischen den beiden Ländern. Pakistan wirft den Taliban vor, in Afghanistan Terroristen zu beherbergen, die in Pakistan Anschläge verüben. Die Taliban bestreiten das. Zu zwei kürzeren Meldungen aus der Schweiz. Der Soziologe und Politiker Jean Ziegler ist im Alter von 92 Jahren gestorben. Das hat seine Familie dem Westschweizer Radio und Fernsehen RTS bestätigt. Ziegler saß jahrelang für die SP im Nationalrat, war Soziologieprofessor und auch UNO-Sondergesandter. Und letzten Monat sind rund 3 Millionen Personen über den Flughafen Zürich geflogen. Im Vergleich zum Mai vor einem Jahr ist das ein Plus von mehr als 9%. Das teilt der Flughafen mit. Zu diesem Anstieg beigetragen hätten zusätzlich zur Auffahrt auch die Pfingsttage, die in diesem Jahr im Mai gelegen haben. Rund 114 Millionen. So viele Vögel gelten in Europa pro Jahr als potenziell durch Windräder gefährdet. Ein Teil von ihnen könnte aber geschützt werden, wenn die Windräder gezielt abgeschaltet würden. Das heißt es in einer neuen Studie, an der auch die Forschungsanstalt für Wald, Schnee und Landschaft mit beteiligt war. Die Forschenden haben verschiedene Szenarien durchgerechnet. Eines davon zeigt, wenn man die Hälfte der Zusammenstöße durch das Abschalten verhindert, sinkt die Stromproduktion lediglich um 1,2%. Das Wetter. Am Abend gibt es noch lokale Schauer. Morgen wird es dann länger sonnig und nur noch stellenweise nass, dies bei 19 Grad. Im Süden ist es morgen sonnig bei 25 Grad. Das waren Nachrichten von Radio SRF, verantwortlich Lukas Lütti.
2: SRF Verkehrsinfo um 3 nach 7. In Graubünden, da ist die Hauptstraße zwischen Thusis und Tiefenkastel in beiden Richtungen gesperrt. Dies aufgrund eines Unfalls. Empfohlen wird euch via Linzer Heide Chur zu fahren. In der Region Solothurn auf der A1 Richtung Zürich staut es rund eine Stunde. Müsst ihr mehr einberechnen zwischen Kirchberg und Wangen an der Aare, auch dort aufgrund eines Unfalls. Und in der Zentralschweiz auf der A14 Richtung Zug staut es zwischen Buchrain und Gisikon-Roth wegen eines Unfalls auf der linken Spur.
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2: Ja, wir haben es vorhin in den Nachrichten gehört. Morgen gibt es dann schon wieder Sonnenschein, ein bisschen wärmer wird es und so. Aber wenn ich die aktuelle Karte anschaue, jetzt noch um diese Zeit, da regnet es überall, habe ich gefunden, hey, also, dem trotzen wir, oder? Und zwar mit dem wunderschönen Italiata Banger hier von Valentino Vivace, Musik aus dem Ticino mit Fiore.

0: Sounds of Lesbos, Musik aus Bern, gehört haben wir von Ihnen, My Moon. Und wir lieben ja ganz fest Musik aus der Schweiz, stehen für Sie ein. Und jeden Monat läuft von mir darum, eine junge Musikerin, junge Musiker oder eine Band aufs Podest und zeichnen es aus mit unserem Best Talent Gütesiegel. Diesen Monat ist das die 20-jährige Thurgauerin Noemi Besa. Neben der Musik lernen wir auch immer zusammen den Menschen dahinter kennen. Und der Mensch, der hat mich einfach gestern wieder einmal mehr zum Staunen gebracht. Also Noemi, 20, notabene. Ich irgendwie mit 20 noch so etwas von grün hinter den Ohren. Auch habe ich daheim gewohnt, keine Ahnung, die Rechnungen liegen lassen, bis irgendwie die dritte Mahnung hier gekommen ist. Und immer von Mittwoch bis mit Samstag im Ausgang gewesen. Etwas anderes habe ich nicht im Grün gehabt. Sie hingegen extrem reflektiert. Und man könnte also wirklich nicht meinen, dass die erst 20 ist.
1: Zum Teil sicher, weil ich mich schon relativ jung immer mit älteren Menschen umgegeben habe. Freundinnen von meinem Bruder waren sehr oft auch meine Friends gewesen. Und sicher auch, ich glaube, das, was ich erlebt habe, jetzt gleich schon in den jungen Jahren, sicher auch ein bisschen etwas dazu beigetragen hat, wo du halt automatisch hinterfragst und reflektierst. Und ich glaube, ja, da könnte man dann durchaus auch vielleicht beim Reifen gerade ein bisschen merken.
0: Beim Reifen gerade, das wirklich ganz schön wie ein Käse tönt. Noemi, sie hat angesprochen, der grosse Bruder, einerseits klasse Umfeld, aber auch die Erfahrung, die sie mitgebracht hat. Und damit meint sie, dass Noemi bei so einer Äthiopien geboren ist. Ist dann als Baby adoptiert und in die Schweiz gekommen. Ein Aufwachsen, das wahrscheinlich auch ganz fest geprägt hat und sie eben darum vielleicht auch so ein bisschen früher erwachsen werden lassen hat.
1: Als Kind, gell, meine Schwester und ich, fast die einzigen schwarzen Kinder im Dorf natürlich. Und die Kinder sind brutal. Die nehmen kein Blatt vor den Mund. Und das war sicher etwas, was mich mit auch geprägt hat und mir wie auch ein Stückchen gelernt hat, um dann für mich einzustehen. Weil ich halt früher damit auseinandergesetzt war. Und ja, mich viel haben müssen. Dann irgendwie, ja, ich habe mich dann irgendwie so ein bisschen entschieden, hey, ich habe da nicht auf mich hocken. Und wir sind auch mega von unseren Eltern dort unterstützt worden, zum schlagfertig sein und zum können umgehen und einfach, ja, einstehen gegen die Ungerechtigkeit.
0: Was sie auch bis und mit heute noch macht, macht sich stark stark auf für Alltagsrassismus, den sie leider auch immer noch heutzutage erlebt. Sehr entspannender Mensch und ich finde, also Musik, die sich ganz fest lohnt, zum Kennenlernen, das ist Noemi Besa. Gestern hat sie live gespielt, hier in eurer schweizermusiksendung.ch. Wir schwelgen jetzt zusammen nochmal in einer Live-Aufnahme von Hear Me. Da ist sie, Noemi Besa, zusammen mit ihrer Band.

SRF 3 Best Talent von dem Monat live Noemi Besa mit ihrer Band und einem Song Hear Me. Weitermachen mit Ihnen. Geben auch Vollgas und auch unser Gütesiegel. Das ist aber ein ruhigerer von Ihnen. Geht direkt ins Herz. Splendid. Mit Du.

Schöne beobachtende Perspektive auf einen Menschen, den man gerne hat. Splendid mit du. Und wir kommen vom Berner Dialekt zu dem Ort, wo ich immer das Gefühl habe, da ist ein Fall auch Berner Dialekt. Kennt ihr den Moment, wo er redet und dann während dem Reden denkt und dann merkt, vielleicht ist das gar nicht so schlimm, wenn man das rauslässt, vor allem nicht am Radio. Hey, hört, liebe Leute aus Solothurn, wirklich die ganze Zeit, das tut mir so leid und meine Freunde haben mir schon ganz oft erklärt, wie das ist mit dem Solothurner Dialekt, was denn der Unterschied ist zum Berner Dialekt. I know, aber irgendwie bringe ich es gleich nicht in meinem Kopf, was gerade sehr passt, weil der nächste heisst auch wirklich in meinem Kopf vom Manilio. Ich habe heute mal wieder so einen Moment, als ich so ein Album vorgenommen habe, das noch nicht mal so alt ist, aus dem 24. Es heisst «Daheim, daheim». Das letzte Album von Manilia, «Daheim, daheim». Und ich finde das so einen schönen Ausdruck, wenn man so anruft und man fragt irgendwie, wo bist du gerade? Ja, daheim. Also weißt du, daheim, daheim. Das ist dann gemeint bei Mami und beim Papa daheim. So schön, oder? Genau so schön ist auch der Manilio. Solothurner Rapper. In meinem Kopf.

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1: Der Manilio. Und ich bin froh, sind die ruhig geblieben draußen, nachdem ich gefunden habe, so Lotuner Dialekt, für mich einfach schwierig, ich kann es fast nicht auseinanderhalten, wie oft ich einmal schon an jemanden gelaufen bin, das Gefühl hatte, von Bern. Und die Person, nein, von Solothurn, Gottfried Stutz. Ja, so geht es mir. Von ihm haben wir gehört, in meinem Kopf, ab seinem Album «Daheim, daheim». Wir machen weiter mit Kuschka, «Forever Only». Noch nie gehört? Easy. Für das sind wir ja da, oder? Zur Musik entdecken. Ist zwar kein Neuer, aber trotzdem, ich finde, es ist Gold. Kuschka. Forever Only. Für euch.

Forever Only. Kruschka Musik aus Zürich, da eurer Schweizer Musiksendung.ch. Wir sind in der Halbzeit. Noch bis um 8 gibt es zu 100% Musik aus der Schweiz. Geschichten aus der Schweiz. Und in der nächsten Halbstunde auch Neues. Zuerst jetzt aber ein Blick auf die Straße. SRF Verkehrsinfo kurz nach 7:30. In der Region Solothurn auf der 1 Richtung Zürich konnte die Unfallstelle bei Wangen an der Aare geräumt werden. Jedoch steht es noch ab Kriegstetten. In der Zentralschweiz auf der A14 Richtung Zug steht es ab Buchrein wegen eines Unfalls von Gisikon Rot auf der linken Spur. In Graubünden ist die Hauptstraße zwischen Thusis und Tiefenkasten in beiden Richtungen immer noch wegen eines Unfalls gesperrt. Es wird euch empfohlen, dort via Lenzerheide Chur diese Umleitung dort zu fahren. Und zum Schluss noch ein Hinweis zur Nord-Süd-Achse. Wegen Bauarbeiten wird der Gotthardtunnel jeweils zwischen 8 Uhr abends und 5 Uhr morgens gesperrt. Eine Umleitung über die Passstraße ist signalisiert. Der Schwerverkehr wird in den Warteräumen angehalten. Bei Hecht ist ja oft Halligalli angesagt.

0: zusammen gern, oder? Du musst nicht mehr ins Fitness, kannst einfach an ein Sechkonzert. Aber genauso finde ich eben auch die ruhigen Sachen mega schön, die es haben, weil die wirklich von irgendwo ganz tief kommen.
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0: Bist du ein paar Sechkonzerte? Noch nie sind die Augen trocken geblieben bei diesem Song nur eine Minute. Und ich weiss gar nicht, ob ihr das wisst, aber auf ihrem aktuellen neuen Album Lovers gibt es auch so einen, der von tief irgendwo im Herz runterkommt. Vielleicht habt ihr ihn schon entdeckt. Heisst Uri und tönt so.
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0: Bah! Wenn er noch so auftut am Schluss, oder? Hühnerhaut. Gottfried Sturz. Hecht mit Uri. Hecht, haben die angekündigt, haben die vielleicht mitbekommen. Letzter Grund, spielt es am 12. Juni. Geht's los mit dem Vorverkauf. Am 12. Also übermorgen. Und spielen tun sie in dem letzten, erst nächstes Jahr. Also so viel ist gewiss. Im Stadion Dezigrund am 12.06. auch 2027. Das ist ein bisschen kompliziert gesagt. Über meinen Vorverkauf und in einem Jahr dann ist es soweit Dezigrund. Grosses Konzert. Und ich finde es toll, dass sie das machen. Ich finde es mega geil, dass sie das wagen. Vor allem zeigt das auch wie so, hey, Hecht einmal mehr. Stepping out of the comfort zone. FIP-Fans, alles geben. Und das finde ich eine schöne Geschichte. Dreimal haben sie Hallenstadion ausverkauft. Aber was sie können andere Künstlerinnen und Künstler auch, respektive nicht ganz. Der Vergleich hinkt ein bisschen, aber trotzdem. Wir sind mega stolz, weil aus dem Appenzell SRF 3 Bestseller einen guten Siegel trägt. Benjamin Amaro. When will these goddamn feelings go away? Und aus Badenbruck Softloft. Sie beide werden im Herbst im Hallenstadion spielen. Und zwar als Vorband, als Support von Annenmai Kantenreiz.
1: Und dann denke ich, dass es vielleicht, vielleicht.
0: Deutsche Band aus Köln. Und ich habe vorhin gestaunet, es ist noch nicht so lange bekannte Tour und so. Ausverkauft. Praktisch alles. Bis zu einem Datum. Und zwar ist das der 27. September, dann, wenn Softloft den Support macht. Gibt es noch Tickets? Ich habe gesagt, der schneller ist der geschwinder. Und wir sind natürlich mega stolz, dass so eine Band wie Annemai Kantenreit, die ein sehr grosser Name ist, unsere zwei Best Talents ausgesucht haben und gefunden haben, hey, habt ihr Bock? Kommen wir da mit? Bei Softloft sind es gerade, beim Benjamin Amaro sind es zwei Konzerte, bei Softloft insgesamt fünf. Ich finde, da können wir stolz drauf sein, oder? Da sind Softloft. Und im neuesten.

Luftluft, wo wird den Tourabschluss machen, den grossen Tourabschluss, der in Zürich stattfindet. Zusammen mit Annenmay Kantereit sind sie Support, und zwar im Hallenstadion Zürich am 27.09. Das ist eines von zwei Konzerten, das andere ist in Hamburg, wo es noch Tickets gibt. Der Rest von dieser Reisetour einfach schon ausverkauft. Ne? Darum, also ich will mir das geben. Zwei Fliegen auf eine Klatsche, Softluft und Annenmay Kantereit am 27.09. im Hallenstadion Zürich. Wenn merkt ihr, dass ihr etwas vermisst? Wahrscheinlich dann, wenn es halt nicht mehr rum ist, logisch, oder? Das muss natürlich nicht immer so sein, weil die da haben die sicher schon im Ohr gehabt. Numbers heisst der Song. Wir haben schon über 800 Mal bei SRF 3 gespielt. Er ist vor 15 Jahren rausgekommen. Das Musik-Duo Boy steckt dahinter. Valeska Steiner aus Zürich und Sonja Gloss aus Hamburg. Und die haben Pause gemacht. Jahrelang. Keine neuen Songs. Kein Konzert. Und immer wenn man so gefragt hat, mal so schüchtern, gibt es mal wieder etwas? Hat es geheißen, auf Eis gelegt. Heisst nie gut, oder? Aber jetzt, die Ankündigung, sie sind zurück. Also ein bisschen. Nach vielen Jahren Pause spielen sie im Oktober wieder live in Düsseldorf. Was natürlich für Fans von Boy Hoffnung gibt. Für neue Songs und weitere Konzerte. Wir bleiben dran. Ich finde, es ist ein kleiner Hoffnungsschimmer. Ich denke dann so in meinem Kopf, so, ja, dann werden sie merken, wie cool es ist, wieder zusammen zu spielen und zusammen Konzerte und so. Ja. Und dann geht es vielleicht weiter. Wer weiß? Bei uns sind sie aber so oder so nie weg gewesen. Feedback in, lassen wir.

0: Oh, wie acht, oft habe ich darüber nachgedacht, was wohl der Stand bei euch ist. Was für ein schöner Lichtblick in manchmal etwas komplizierten Zeiten. Das eine von Haufen Kommentaren, was gegeben hat für Boy auf Instagram, wo es erst gerade gestern gesagt haben, es gibt mal wieder Live-Musik von uns. Und zwar ganz speziell zusammen mit dem Kaiserquartett in der Deutschen Oper am Rhein in Düsseldorf. Und ich so, oh, ich muss gerade schauen, Samstag, 10. Oktober, vielleicht noch Tickets und so. Leider schon ausverkauft. Trotzdem, es ist ein kleiner Lichtblick. Wer weiß, vielleicht gibt es bald wieder neue Musik von Boy. Werden so angespornt durch den Gig, um wieder zusammen live spielen, zusammen ins Studio gehen. Die Hoffnung stirbt zuletzt. Bis dahin hören wir es natürlich regelmäßig hier bei SRF 3. Und jetzt kommen wir zu einer Band, die zur Hälfte aus Solothurn und zur anderen Hälfte aus Irland kommt. Und sie bringen so die Vibes, die Good Vibes, so die Art von guter Laune, wo man plötzlich irgendwie so aus dem Nichts Lust hat, zum Schabernack zu machen. Also nichts Gäches. Mehr einfach so ein bisschen das innere Kind führen holen, so ein bisschen Leute-Streich, Telefonstreich, ein bisschen so etwas. Und also wirklich, ohne dass ich mir im Vorfeld über den Begriff Shenanigan Gedanken gemacht habe, habe ich gemerkt, ah, der Bandname, Shenanigans, der ist bei denen nicht nur ein musikalisches Programm. Der Bassist der Band, der Lucky Lucky, über den Namen.
1: Shenanigans heisst auf Englisch so etwas wie Blödsinn machen vielleicht oder ein bisschen Frechdachs, so etwas in der Art. Genau, und damit wir halt bei Google das auch findet, haben wir das I mit einem Y vertauscht. Shenanigans.
0: Frechdachs, schönes Wort, oder? Shenanigans haben ein neues Album draussen, heisst «Tut's Lullabies and Lusted Dreams». Und einer, um sich drin zu verlieren, hören wir ab dem neuen Album. Das sind Frechdachs, Schabernack, Gang, Shenanigans mit «Mist the Whining».

haben das neues Album aus. Trap haben wir gelöst, Mr. Warning. Shenanigans, die zur Hälfte aus Solothurn und zur Hälfte aus Irland sind. Und einer der letzten Songs von der heutigen .ch-Sendung, der Stunde am Tag und immer vom Montag bis zum Freitag zwischen 7 und 8 Uhr. Neue Songs aus der Schweiz entdecken und Geschichten hinter den Songs erfahren. Die Künstlerinnen und Künstlerinnen können kennenlernen. Das ist jetzt in dem Fall ein neuer Song von Pauline Starr, wo Sarah Fiet dahinter steckt, eine Multi-Instrumentalistin, die schon bei zig Schweizer Musikprojekten dabei war. Man muss dem Song ein bisschen Zeit geben. Und dann aber schleicht er sich jede Körperzelle. Ja, sind es für mich ehrlich gesagt auch am Ende des Tages so die Songs, wo man sich so wirklich bewusst ein bisschen darauf einlassen muss, wenn nicht einfach so daherplätschern, die richtig nachhaltig sind und etwas mit einem machen. Ja, so einer ist der für mich. Ich hoffe, ihr könnt genauso eintauchen. A State of a Lonely Heart von Pauline Starr.

0: Coil. Schönen Abend gönnen. Und jetzt mit dem Neuesten und nachher mit Sounds weiter Musik entdecken mit dem Luca Bruno. Da bin SRF 3.
1: Die Nachrichten von SRF um 8 mit David Burkhardt. Trotz Waffenruhe kommt es zwischen den USA und dem Iran wiederholt zu gegenseitigen Angriffen. In der Nacht auf heute flog die US-Luftwaffe Vergeltungsangriffe, weil der Iran einen US-Kampfhelikopter abgeschossen haben soll. Der Iran reagierte und beschoss US-Stützpunkte in verschiedenen Golfstaaten. Und von US-Seite her könnten die Angriffe auf den Iran weitergehen, das sagte US-Präsident Donald Trump vor Medienschaffenden im Weißen Haus. Wörtlich sagte er, wir haben sie gestern hart getroffen und wir werden sie auch heute hart treffen.
2: We hit them hard yesterday and we're going to hit them again hard today and we'll see what happens with the deal. We were really close to a deal, but they keep tapping us along.
1: Trump äußerte sich auch zu einem möglichen Abkommen mit dem Iran. Man werde sehen, wie es damit weitergehe. Man sei sehr kurz vor der Unterzeichnung gewesen. Der Iran halte die USA aber weiterhin, sagte Trump. Details zu einem möglichen Abkommen nannte er nicht. Zu zwei kürzeren Meldungen aus dem Ausland. Zuerst geht es nochmals um US-Präsident Trump. Dieser hat ein Gesetz unterzeichnet, das unter anderem die Finanzierung der umstrittenen Einwanderungsbehörde ICE bis ans Ende seiner Amtszeit sicherstellt. Das Gesetz zur Finanzierung der Migrationspolitik sieht Ausgaben von insgesamt fast 70 Milliarden US-Dollar vor und wurde zuvor bereits von Repräsentantenhaus und auch vom Senat angenommen. Und die Europäische Union und Südkorea wollen ein Abkommen aushandeln, um geheime Dokumente austauschen zu können. So solle die Zusammenarbeit in Sicherheits- und Verteidigungsfragen verbessert werden. Das sagten die beiden Seiten nach einem Gipfeltreffen in Brüssel. Eine engere Zusammenarbeit streben die EU und Südkorea auch in den Bereichen Energie, Handel und Forschung an. Mit dem heutigen Tag dauert der Ukraine-Krieg so lange wie der Erste Weltkrieg. Der ukrainische Generalstab in Kiew zählte seit dem russischen Einmarsch im Februar 2022 den 1568. Tag des Krieges. So lange dauerte der Erste Weltkrieg von 1914 bis 1918. Die Kampfhandlungen zwischen Russland und der Ukraine gehen unvermindert weiter. Die Ukraine griff letzte Nacht mit Drohnen, Öl- und Energieanlagen sowie Militärinfrastruktur an verschiedenen Orten in Russland an. Russland seinerseits attackierte verschiedene ukrainische Städte mit Drohnen. Am schwersten getroffen wurde dieses Mal die Stadt Kharkiv im Osten, nahe der russischen Grenze. Wir kommen zu den Wetteraussichten. Morgen ist es zeitweise sonnig, lokal gibt es Regenschauer. Die Temperaturen erreichen 19 Grad im Norden und 25 Grad im Süden. Das waren Nachrichten von Radio SRF, verantwortlich Lukas Lüthi.
0: SRF Verkehrsinfo von 20.03 Uhr in der Zentralschweiz auf der A14 Richtung Zug, Stau ab Buchrhein wegen eines Unfalls vor Gisikon-Roth auf der linken Spur. In Graubünden ist die Hauptstraße zwischen Thusis und Tiefenkastel in beiden Richtungen wegen eines Unfalls gesperrt. Empfohlen wird die Umleitung via Lenzer-Heidekur. Und ein Hinweis zur Nord-Süd-Achse: wegen Bauarbeiten wird der Gotthardtunnel jeweils zwischen 20 und 5 Uhr gesperrt. Eine Umleitung über die Passstraße ist signalisiert, der Schwerverkehr wird in den Warteräumen angehalten.
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0: Seien wir ehrlich, Reisebericht von Familienmitgliedern, nachdem sie zum 16. Mal auf dem gleichen Camping in Italien waren und einem zwei Stunden lang Fotos dafür verdonnern, zum Anschauen. Gar nicht mal so cool. Sounds macht heute zwar auch Reisebericht, aber einen, der besser ist als jede Dia-Show von Onkel und Tante. Unser Reisebericht, der tönt nämlich. Und zwar zum Beispiel so. Oder auch so da. Der Sounds-Kollege Luca Bruno war am wahrscheinlich hipsten Festival von Europa, am Primavera Sound Festival in Barcelona, und bringt uns die Highlights. Willkommen zurück, Luca.
4: Schau, hier war unser Hotelzimmer. Oh, und das ist ein Foto von der Katze, die jeden Morgen vom Hotel gestanden ist.
0: Schön.
4: absolut verrückt.
0: Ganz herzig.
4: Das sind jetzt die ersten zwei von 47 Fotos, die ich dir jetzt alle zeigen werde.
0: Schön. Ich bin schon mal froh, dass du keine verschnudderte Nase hast. Normalerweise kommst du ja eigentlich immer krank zurück vom Primavera.
4: Ich bin zweimal habe ich Corona gehabt und zweimal habe ich mir das am Primavera-Sand aufgelesen. Aber bis jetzt, Holzanlänge, bin ich relativ fit.
0: Gut, schön bist du da, schön bist du fit. Schön bringst du uns ganz viele Highlights und vielleicht auch das ein oder andere Lowlight vom Primavera Sound Festival 2026. Und schön sind ihr heute Abend auch mit dabei. Das ist der Musikabend Sounds auf SRF 3, der Luca Bruno im Studio und ich bin Lea in der Bizzini.

0: Big Five am Mittwochabend bei Sounds auf SRF 3. Die haben letzte Woche am Primavera Sound Festival in Barcelona gespielt. Das Festival, das sich über seine 24 Ausgaben mittlerweile zu einem der wahrscheinlich coolsten Festivals von Europa entwickelt hat. Und wo Coolness ist, dort gehört auch der Sounds-Kollege Luca Bruno hin.
1: Das bin ich.
0: Jawohl. Luca, wie viele Mal bist du am Primavera?
1: Ich bin 2008 zum ersten Mal gewesen und habe seitdem keine Ausgabe mehr verpasst, mit Ausnahme von der beiden gecancelten Corona-Pandemie ausgegeben. Es ist also, glaube ich, 16. Mal, als ich jetzt gesehen bin.
0: Krass, 16 Mal. Das ist die grössere Liebe als Sounds. Oder einmal treuere Liebe als Sounds.
1: Absolut, ja, genau, ja. Kann man so sagen, ja.
0: Dort bist du einer von 71'000 Besucherinnen und Besuchern. Das ist etwa 2,5 Mal so gross wie das Open Air St. Gallen. Und gut für dich, Luca, du musst nicht campen, das wirst du sicher gar nicht gerne machen, oder?
1: Nein, also ich habe mit Camping an Festivals habe ich generell abgeschlossen und ich finde es natürlich auch sehr, sehr gut, dass man das generell nicht kann an dem Festival, nicht nur ich.
0: Es ist mitten in der Stadt, innen, in einem Park findet das statt?
1: In einem Betonpark sozusagen, wo effektiv gerade am Meer liegt. Also man sieht von der einen Bühne wirklich über das weite Mittelmeer raus. Das ist das Mittelmeer, oder? In Geografie bin ich nicht so gut.
0: Ja, das ist das Mittelmeer, genau. Schön, dass du auf jeden Fall gemerkt hast, dass es ein Meer ist und kein See. 16 Mal bist du jetzt schon dort gewesen. Du gehst Jahr für Jahr wieder. Wieso nicht mehr 800 Kilometer auf sich zum Live-Konzert schauen? In Barcelona.
1: Ja, ich glaube, der Vibe und halt auch die Lage von dem Festival ist, bleibt irgendwie noch wie vor einzigartig. Wie gesagt, ich bin vor 18 Jahren das erste Mal da gewesen. Es hat sich viel verändert in der Zwischenzeit. Das Festival ist grösser geworden, aber das Musikinteressierte, das internationale Publikum ist geblieben. Also ich kann Sounds-Hörerinnen und Hörer eigentlich nur empfehlen, wo mal ein neues Festival im Ausland probieren wollen, weil wir kennen das ja selber, du und ich, Lia, auch, wenn wir da irgendwie von dem neuen Album von, keine Ahnung, Water From Your Eyes erzählen. Und die Frage im Hinterkopf ist, interessiert es jetzt irgendjemand wie mehr als 10 Leute, die jetzt gerade am Zuhören sind? Und wenn man dann so dort steht, wie jetzt gerade Beispiel Water From Your Eyes, die das ja gespielt haben, und sieht, doch, es interessiert eben doch ganz, ganz viele Leute oder zumindest ganz, ganz viele Leute, die jedes Jahr die Reise nach Barcelona auf sich aufnehmen, dann ist das irgendwie schon ein cooles Gefühl. Weil das Besondere an dem Festival ist ja auch, eben du hast es gesagt, 70'000 Leute sind dort, aber das Line-Up bleibt ja, oder sagen wir mal, es bedient trotzdem sehr viele Nischen. Also Soundshörerinnen und Hörer werfen einen Blick auf das Line-Up und kennen mehr oder weniger jeden und jede Act. Aber wenn du jetzt auf die Strasse rausgehen würdest und das Line-Up zeigen würdest, ich glaube, bis auf die ganz grossen Namen obendrauf würde dann nicht so viel Aha-Moment kommen. Und das ist irgendwie so die Faszination von dem Festival, wo sie trotz allem, trotz dieser Größe mittlerweile behalten können.
0: Ich muss mal schnell zurückrudern. Vor 18 Jahren bist du das erste Mal gewesen. Hätte ich deine Mutter dort schon rausgelassen?
1: Ja, tatsächlich. Ich war schon erwachsen gewesen.
0: Oh, krass. Bist du alt? Nein. Ja. Man muss gar nicht unbedingt auf Barcelona gehen, um das Primavera Sound zu erleben. Man kann vieles von diesen Konzerten auch live streamen. Ich habe auch vor allem online Content gesehen von Primavera und ich habe das Gefühl, es wird jedes Jahr mehr. Also korrigiere mich, wenn der Eindruck nicht stimmt. Ich habe das Jahr von so vielen Promis und Influencerinnen Stories gesehen vom Primavera Sound Festival, wie ich glaube noch nie. Ist das ein Ding, dass das irgendwie dass mehr Internetleute dort sind?
1: Ja, das stimmt völlig, ja. Also es ist effektiv halt wirklich so ein It-Festival geworden. Nur nicht ganz auf dem Level von einer Coachella, aber halt so die Cutting-Edge-ness, die das Festival nach wie vor hat.
0: Was meinst du mit dem?
1: Dass es halt wirklich immer noch so ein bisschen also moderne Strömungen von der Popmusik bedient und dass es jetzt auch irgendwie so rechte Hippie-Adresse geworden ist. Also das bleibt und das Line-Up entwickelt sich auch konstant weiter. Also ich habe es recht lustig gefunden, ich habe das Festival so als Startschuss vom Festivalsommer bezeichnet und dann ist mir aufgefallen, am genau gleichen Wochenende war auch Rock am Ring und Rock im Park. Und das sind vor 20, 25 Jahren sind das die absoluten Top-Festivals von Europa gewesen. Ich habe damals im Fernsehen geschaut, die riesige Bühne und die Menge gesehen. Und dann habe ich geschaut, wer ist das Jahr Headliner gewesen am Rock am Ring und am Rock im Park. Und ich meine das jetzt gar nicht als Diss, aber die Headliners das Jahr sind Limp Bizkit, Linkin Park, Papa Roach, Volbeat und die Offspring.
0: Also das Gleiche wie vor 20 Jahren.
1: Also effektiv das Gleiche wie vor 20 Jahren. Und das ist ja völlig okay. Das ist das, genau das, was das Publikum dort erwartet. Aber das ist am Primavera halt wirklich das komplette Gegenteil. Logisch gibt es auch ältere Acts oder Acts wie The Cure, die das ja gespielt haben, die immer wieder mal an dem Festival spielen, aber mir legt halt schon sehr, sehr viel Wert daran, dass das Festival musikalisch on top bleibt. Und das ist natürlich etwas, was anzieht. Aber man muss handherum auch sagen, gerade so was Sponsoring anbelangt, hat das Festival also wirklich auch ein völliger Overkill. Viel schlimmer als in jedem Fußballstadion oder an jedem Event, was sonst irgendwie gesponsert wird. Jede Bühne, dort hängt eine Marke, dort hängt eine Marke. Und das hängt dann natürlich auch damit zusammen, was du ja vorher gesagt hast, dass ein grosser Haarstyling-Produkthersteller, der seit zwei Jahren Sponsor ist und auch so Booths auf dem Festival gelernt hat, wo man sich auf dem Festival umstylen lassen. Die laden dann natürlich auch Influencerinnen und Influencer ein. Also es wird extra ein Flugzeug gefüllt mit diesen Leuten, dass die dann auch coolen Content von dort posten. Es hat jetzt noch nicht überhand genommen. Also es ist nicht so, dass du irgendwie kein Konzert mehr genießen kannst, weil dir ständig irgendwo eine Selfie-Kamera ins Gesicht gedrückt wird. Aber so die Kommerzialisierung nimmt also auch bei diesem Festival keinen Halt. Mich stört es noch nicht, aber es fällt definitiv auf.
0: Also du als Radio-Influencer und eigentlich auch ein bisschen normalo, fühlst dich gleich noch wohl an dem Primavera?
1: Ja.
0: Sehr schön. Und musikalisch, das hast du schon gesagt, bleibt es ja top. Sie haben jedes Jahr ein krasses Line-Up an dem Primavera Sound Festival in Barcelona. Unter anderem hätten die legendären Massive Attack gespielt. Betonung auf hätten.
1: Sie hätten im 2022 am Primavera spielen. Dann ist aber ihre Live-Gitarrist gestorben und die ganze Tour ist abgesagt worden. Jedes Jahr haben die Festivalverantwortlichen versucht, die Band nochmal zu buchen. Jetzt hat es das ja endlich geklappt.
0: Bis
1: oder
0: eben
1: nicht.
0: Gesprochen ist. Über das reden wir dann gerade in gut 5 Minuten. Zuerst einer aus ihrem Klassiker-Archiv. Teardrop von Massive Attack. Bis auch auf SRF 3.

0: von Massive Attack. Wobei Raindrop wahrscheinlich fast passender gewesen wäre, weil ihre Gig am Primavera Sound Festival letzten Donnerstag wortwörtlich ins Wasser geflogen ist. Es war der erste Tag von dem Festival in Barcelona, also es ist der erste Tag gewesen. Der Wetterbericht hat Regen angesagt, Ballerinen sind verteilt worden und gleich ist es dann nochmal heftiger gehudelt als erwartet. Ein Teil von der Hauptbühne ist kaputt gegangen und einige Acts mussten absagen und mitten innen in so einer Plastik-Ballerine. Der Soundkollege Luca Bruno, das klingt scary, was da passiert ist. So gestimmt. Hast du Angst gehabt, irgendwann?
1: Angst hatte ich nicht gehabt, nein, weil ich bin größtenteils gar nicht im Regen gewesen, sondern während dem schlimmsten Moment vom Sturm im Auditorium. Das Festival hat nämlich gerade vor der Eingangspforte auch eine Indoor-Location, so ein riesengroßes Theater gebaut worden von der Schweizer Architekten Herzog und Demeron, wo normalerweise klassische Musik stattfindet, aber die ganz ruhigen Acts vom Festival oder experimentelle elektronische Musik findet in diesem Auditorium statt. Und ich bin dort innen gesessen und habe ein bisschen verfolgt, was auf den sozialen Medien läuft, weil man wirklich gemeint hat, es ist totaler Chaos an dem Festival ausgebrochen. Und als ich dann draussen war, habe ich festgestellt, ja, es ist schon recht chaotisch momentan, weil gerade was so Kommunikation anbelangt, ist man wirklich buchstäblich im Regen stehen gelassen worden, wenn man als Teil von dem Publikum mit dem Festival gesehen ist. Wie gesagt, die paar Ponchos, die haben sie effektiv verteilt und ich habe tatsächlich auch so einen Poncho angezogen. Ich hasse ja Regen, also wirklich. Also es gibt wahrscheinlich noch viele Leute, die Regen auch nicht so cool finden, aber wirklich, darum gehe ich eigentlich selten an Festivals, weil ich will einfach nicht verregnet werden an Festivals. Und das Problem an Primavera ist, dass es eigentlich zu dieser Jahreszeit in Barcelona sehr, sehr selten überhaupt regnet. Und darum ist in den Köpfen der Besucherinnen und Besucher gar nicht angekommen, dass es ja eigentlich auch wirklich mal so einen effektiv richtig scheiß verregneten Festivaltag könnte. Weil vor zwei Jahren hat es auch mal kurz geregnet, eine Stunde lang, das war nicht so cool gewesen. Es hat wirklich, wenn es regnet in Barcelona, regnet es hure heftig, aber nach einer Stunde ist es vorbei gewesen und weil ja das ganze Festival nicht irgendwie auf Rasen stattfindet, gibt es auch kein Match. Es wird alles sofort doch alles easy. Aber das Mal ist wirklich ein mega Chaos gewesen mit all diesen abgesagten Acts, mangelnde Kommunikation. Ich habe am Festival selber den Booker von einem sehr grossen Schweizer Festival getroffen und wir sind gemeinsam zum Schluss gekommen, dass es also Kommunikation wirklich unter aller Sau ist. Weil wenn wirklich mal etwas Schlimmes passieren würde, also wir haben uns gar nicht können ausmalen, wie komisch das wäre, weil das Festival offensichtlich nicht in der Lage ist, irgendwie seine Leute richtig zu informieren, obwohl es Screens gab, die wo nicht drauf gestanden ist. Es hat drei Apps, man bekommt keine Push-Meldungen, es ist also recht viel Hate rum gewesen auf den sozialen Medien bei den Kanälen vom Festival.
0: Also es gab ja auch Bühnen, wo man jemanden anstehen und sagen, was man muss machen. Haben sie einfach gar nicht gewusst gehabt? Also nicht gewusst gehabt, was man machen soll?
1: Oder? Es war mega seltsam, weil also das Festival war schon ein bisschen darauf vorbereitet. Auf dem Pressekanal zum Beispiel hat es also eine Infografik gegeben, die geshared worden ist, schon am Nachmittag, von wegen, hey, es wird tatsächlich zu einem grossen Sturm kommen heute, zwischen dann und dann, aber alles easy, wir verteilen Pellerinnen und so weiter. Aber was denn tatsächlich hart auf hart gekommen ist, habe ich das Gefühl, dass sie noch irgendwie noch so ein bisschen Schulterzucken da und dann gefunden, I don't know. Ja.
0: Okay, und du bist mit deiner Rettungsdecke, hast dich in Embryonalstellung ins Auditorium verkrochen, hast gefunden,
1: Nein, ich habe dann irgendwie das Beste daraus gemacht, weil eben, man kann ja nicht campen an dem Festival, das heisst, das Problem, dass man dann völlig durchnässt dann auch irgendwie ins Zelt müsste, das gibt es ja nicht. Ich habe ja gewusst, es wartet ein warmes Hotelzimmer auf mich am Ende vom Tag, darum habe ich die Pellerine angezogen, habe in Kauf genommen, dass auch meine Socken nass werden, weil ich logischerweise nicht das passende Schuhwerk hatte und all die Acts, die dann eben doch können spielen können, der Vater John Misty zum Beispiel, die haben wirklich das Beste daraus gemacht, er, der Showman, der wirklich auf dieser Bühne gestanden ist und durch den Regen gespielt hat und irgendwie hat das mega gepasst, auch mit dem V-Neck-T-Shirt und dem Blazer, den er angehabt hat, auch völlig durchnässt, aber irgendwie hat er gefunden, fuck this, und irgendwie hat er auch all die Leute anstecken können, die dann dort sind.
0: Sehr schön, lassen wir einen von dem. Unterdessen stelle ich mir vor, wie du mit deinen nassen Socken mit der nächsten Schuhe durch Barcelona läufst. Was du alles auf dich nimmst, Luca, für unsere Musik.
1: Ich habe übrigens tatsächlich ein extra paar Socken eingepackt in mein Bauchtäschchen, weil das in diesem Kanal auch gestanden ist, man soll das bitte machen als Vorbereitung, aber sehe ich so aus, wie als ob ich dann auf dem Festival gelernt, irgendwo würde meine Socken wechseln oder so. Von dem her sind sie dann trocken wieder zurück ins Hotelzimmer gekommen.
0: Sehr schön. Father John Misty, eines der Highlights von dem verregneten Donnerstag am Primavera. Wir hören ihn mit Chateau Lobby No. 4.

0: Sounds am Mittwochabend mit der Rückschau auf das Festival, wo in Europa die Festivalsaison einläutet, Primavera Sound in Barcelona. Und für das haben wir extra eine alte B-Seite von The Cure vorgegraben aus dem Archiv. Heisst Too Late. Luca Bruno, wieso haben wir damals das Archiv für diesen Song?
1: Ich habe es irgendwie schön gefunden, dass The Cure an einem grossen Festival auftreten. Sie spielen aber trotzdem 29 Songs, haben 2,5 Stunden performt und haben in ihrem Set auch ein Plätzchen gefunden für eben gerade die B-Seite aus den Ende 80er Jahren, die wir da gerade gehört haben. The Cure haben Love Song gespielt und der Robert Smith hat nach dem Song gesagt, so, und jetzt spielen wir gerade an B-Seite und haben sich dann also auch Zeit genommen, nebst all diesen Hits auch ein paar Deep Cuts zu spielen. Und ich kann wirklich allen sagen, die sich nicht ganz sicher gewesen sind, soll ich wirklich das Geld ausgeben für Paleo-Tickets aus dritter Hand oder irgendwie im Schwarzmarkt oder was auch immer, weil es sind ja doch nur The Cure. Das Konzert ist so gut gewesen und Robert Smith ist mittlerweile zwar 67, aber auch immer noch fähig, 2,5 Stunden lang voll durchzupowern. Also wenn ihr irgendwie die Chance habt, an das Konzert zu gehen, das im Juli kommt in der Westschweiz oder wenn ihr sowieso schon Tickets habt, ihr dürft euch also freuen. Es ist immer noch nach wie vor einfach richtig, richtig gut, was The Cure abliefern.
0: Und das muss man sich mal vor Augen bringen. Die feiern das Jahr ihr 50-jährige Bandjubiläum.
1: Ja,
0: und die
1: krass.
0: Spielen an den coolsten Festivals von der Welt. Das ist crazy, oder? Und es ältert überhaupt nicht bei denen.
1: Es ältert nicht. Und wie gesagt, die 2,5 Stunden, was ich am Primavera auch sehr schätze, ist, dass die Sets im Gegenteil zu Schweizer Festivals zum Beispiel eher kürzer sind. Ich finde, das passt
0: an
1: Festivals.
0: 2,5 Stunden?
1: Nein, aber die meisten Bands dürfen eine Stunde lang spielen oder die Headliner 75 Minuten oder 90 Minuten. Aber The Cure, wenn die nachher kommen, dann heisst es natürlich, nein, das machen wir nicht. Wir spielen entweder 2,5 Stunden oder wir spielen gar nicht und das dürfen sie dann auch und haben das auch voll ausgekostet.
0: Der Robert Smith hat eigentlich fast schon Doppelschicht geschoben am Primavera. Er hat am Freitag mit The Cure gespielt und dann am Samstag noch einen kleinen Gastauftritt gehabt bei Olivia Rodrigo.
1: Genau.
0: Surprise? Was ist denn
1: Surprise?
0: Passiert?
1: Also es war allgemein eine riesengroße Surprise-Sache. Olivia Rodrigo, ein grosser Popstar, ist nämlich überhaupt nicht auf dem Line-Up vom Festival gestanden. Dann hat es am Tag, bevor das Festival angefangen hat, aber ein Interview vom Booker gegeben in einer Zeitung von Katalonien, wo er so ein bisschen aufs Festival geschaut hat und auch noch versprochen hat, dass es eine Surprise geben wird auf Level Haaland. Jetzt, wer nur Sounds hört und nicht Fußball schaut, der Haaland ist einer der momentan besten Fußballspieler, wie wir jetzt dann auch an der Fußball-WM sehen werden.
0: Und danke für den Schwenker, Luca.
1: Und wenn man schon Surprise auf Level Haaland ankündigt, dann muss wirklich ein grosser Name dabei sein. Dann haben logisch das Gerücht angefangen, wer könnte es sein? Es muss irgendwie Sinn machen, es muss jemand sein, der gerade etwas am Promoten ist. Und Olivia Rodrigo hat dann in der Nacht von Freitag auf Samstag tatsächlich ein Foto von sich am Festival postet und dann hat natürlich die Gerüchteküche erst recht davon brodeln. Fans haben herausgefunden, dass ihre Gitarristin auch schon eine Instagram-Story aus Barcelona gemacht hat. Und am späten Nachmittag hat dann plötzlich eine Push-Meldung von der Primavera Sound App bestätigt, dass die Olivia Rodrigo am 10:30 Uhr oben auf einer mittelgrossen Bühne vom Festival spielen wird.
0: Mittelgross?
1: Ja,
0: okay.
1: Nicht mal auf der Hauptbühne.
0: Du hast sie ja schon vor kurzem im Hallenstadion gesehen. Mhm. Für mich ist das irgendwie auch lustigerweise, kann ich mir sie nicht in der freien Wildbahn vorstellen, auf einer offenen Bühne. Geht das?
1: Hey, es ist sehr strange, wenn man sich das eben so theoretisch überlegt, weil ich eben auch die Hallenstadion-Show gesehen habe, wo der Olivia Rodrigo unter anderem auf so einem Halbmond sitzt und dann übers Publikum gefahren ist. Da überhaupt nichts. Es ist effektiv nur sie und ihre fünfköpfige Band ohne irgendwie eine Show, Tänzerinnen, nicht mal Visuals, es hat wirklich gar nicht gehabt. Es war eigentlich einfach ein stinknormales Rockkonzert gewesen. Und es hat sehr gut funktioniert. Und ich bin da gestanden und habe wirklich, ich hatte die Erkenntnis gehabt, Olivia Rodrigo, she is it. Also wenn man, wenn man auch das kann, wenn man auch wirklich auf der ganzen, nicht dass etwas an dem Pop, Pom, Pom falsch wäre oder so, aber wenn man es eben auch ohne das kann, das hat mich schon sehr beeindruckt.
0: Was heisst das, also wenn so eine fast eigentlich A-Lister-Musikerin einfach so als Überraschung an ein Festival geht. Das also sagt ja schon auch vieles über das Standing von dem Festival aus, oder? Also,
1: genau. Also
0: nicht grösser eigentlich.
1: Wenn man auf so einer Promo-Kampagne ist, dann macht man ja wirklich nur die maximalen Sachen, die einem irgendetwas bringen. Und wenn in das ganze Promo-Bimborium, wo sie momentan drin steckt, weil sie gibt ja den Freitag ihr neues Album raus, wenn man da offensichtlich Sinn dazu drinnen seht, dass sie an dem Festival spielt, das gibt es mittlerweile, also die Festivals kann man an einer Hand abzählen, das sind wahrscheinlich irgendwie das Coachella, das Glastonbury in England oder jetzt eben das Primavera, wo das in Frage kommt und das, finde ich, zeigt, was irgendwie die Bedeutung von diesem Festival im aktuellen Kalender ist.
0: Vielleicht abschließend noch, du gehst so seit vielen, vielen Jahren dort hin, wenn man vom Standing redet, hat sich das, hast du das Gefühl, das hat sich verändert in den letzten Jahren?
1: Es hat sich definitiv verändert. Es ist wichtiger und grösser geworden. BBC Six Music zum Beispiel, die senden auch live vom Primavera, also die große BBC macht extra ein spontanes Radiostudio auf dem Festivalgelände auf und interviewt dort Acts mit ihren grossen Moderatorinnen und Moderatoren, die sie haben. Ich habe Sponsoring angesprochen, wo wirklich die ganz grossen Brands dort sind, in der Hoffnung, dass sie die junge Zielgruppe können irgendwie ein bisschen auch für ihre Ideen und Produkte gewinnen. Also Standing hat sich vergrößert und wird über die Jahre also immer wieder besser. Also viel mehr als jetzt, glaube ich, nicht mehr.
0: Sounds bringt dich heute Abend auf Barcelona als Primavera Sound Festival. Der Luca ist gesehen und bringt Highlights drauf. Eins davon definitiv die Überraschung dort, Olivia Rodrigo mit The Cure.

0: Man hat schon das Gefühl gehabt, der Song geht um die grosse Liebe, die Olivia Rodrigo zu der Band The Cure hat. Sie spielt ja auch etwa die mal mit dem Sänger von The Cure, mit dem Robert Smith, wie eben auch gerade letztes Wochenende am Primavera Sound Festival. Um die Band The Cure geht es beim Song The Cure von der Olivia Rodrigo zwar nicht, aber der Robert Smith soll dann auch wieder auf ihrem Album drauf sein, das an diesem Freitag rauskommt. SRF Verkehrsinfo von 20.39 Uhr. In Graubünden ist die Hauptstraße zwischen Thusis und Tiefenkastel in beiden Richtungen wegen eines Unfalls gesperrt. Als Umleitung dient die Hauptstraße via Lenzerheide-Chur. Und im Aargau auf der A1 Richtung Bern zwischen Wettingen und Baden-West Stau wegen Bauarbeiten.
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0: Mittwochabend bei Sounds of SRF 3, schön habt ihr eingeschaltet. Wir nehmen euch mit auf Barcelona. Dort ist am letzten Wochenende das Primavera Sound Festival losgegangen. Die erste Woche. Und das Wochenende geht es gerade nochmal weiter. Wie es war, das sagt Luca Bruno an dem heutigen Abend. Und ich bin Lea in der Bizin. Hallo miteinander.
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0: Electronica-Phänomen, der Fred Again mit dem Song Baxter. These are my friends, getroffen der Baxter Dury, wo am letzten Wochenende auch am Primavera Sound Festival in Barcelona war und am 25. August in Salzhaus in Winterthur kommt. Luca Bruno, du bist am Primavera gsi. Hast du Baxter Dury schon gesehen? Soll man ins Salzhaus gehen? Wäre jetzt blöd, wenn du Nein sagst.
1: Nein,
0: sag ehrlich, komm.
1: Geht nicht. Furchtbar. Nein, ich habe den Track unbedingt noch in die heutige Playlist mit Ihnen als weitere Konzertempfehlung. Ich glaube, sogar ich selber muss an das Konzert gehen, weil der Auftritt von Baxter Dury, der mittlerweile auch schon 56 ist, finde ich vorher feststellen, der ist so unglaublich gut gesehen. Ich meine, die Figur Baxter Dury, die existiert im Sounds-Universum jetzt schon seit einem Zeitchen. Aber seine aktuelle Live-Show mit seiner Band und wie er über die Bühne turnt und wie er am Schluss das Duo von diesen beiden Songs, zuerst Alba Roni von seinem letzten Album und dann ein Cover von seinem eigenen Song, den er mit dem Fred Again zusammen aufgenommen hat, spielt. Es ist also wirklich überhaupt keine Rockshow mehr, sondern es war totale Ekstase gewesen und ich kann auch hier, ich sage es gerne mal allen empfehlen, an das Konzert im August in Salzhaus zu gehen. Es war eines der absoluten Highlights gewesen.
0: SRF 3 ist mit euch an den Festivals und unterwegs. Letzte Woche haben du am Primavera, wir sind aber auch sonst in den kommenden Wochen und Monaten eigentlich überall an guten Festivals irgendwie gesehen oder immer noch. Vorletzte Woche am Unique Moments Festival.
1: Letzte Woche, es ist Montag und Dienstag oder Dienstag und Mittwoch gesehen.
0: Stimmt, das ist ja das Komische, dass ein Festival auch unter der Woche kann stattfinden. Dort haben die XX gespielt, genau gleich wie auch am Primavera. Der Andi Rohrer war bei die XX in der Schweiz, du warst bei die XX in Barcelona, in Spanien. Hast du es genauso gut gefunden wie der Andi? Der war ja hin und weg.
1: Hey, ich habe es glaube auch vielleicht fast das beste Konzert vom ganzen Wochenende gefunden. Sehr überraschend, weil das Konzert eigentlich gar nicht so wirklich auf meinem Plan gestanden ist. Und sie haben auch, also sie sind eigentlich quasi Headliner gewesen, das heisst Zehntausende von Leuten. Und obwohl ich überhaupt nicht irgendwie in der Nähe von der Bühne gestanden bin, habe ich mich auch mitreissen lassen von diesem unglaublich guten Sound. Also es hat extrem gut tönt, die minimale Version, wo ihre Sound ja schon seit Ewigkeiten ausmacht, funktioniert dann auf diesen weiten, grossen Festivalflächen eben doch recht gut. Und auch, dass das Ganze, wie der Andi auch schon davon geschwärmt hat und alle, die an diesen beiden Gigs in Zürich waren, sind auch so eigentlich fast so ein bisschen als DJ-Set präsentiert worden ist, fast kein Unterbruch zwischen den Songs. Ich bin also sehr, sehr froh, sind die XX wieder da, obwohl ich sie eigentlich in den letzten paar Jahren gar nicht allzu groß vermisst habe. Ich finde, das ist also wirklich ein sehr, sehr gelungenes Comeback, das sie momentan gerade am Unternehmen sind.
0: Das ist jetzt die kurze Zusammenfassung von so einer die XX-Show gewesen. Die lange Zusammenfassung, die gibt es auf srf3.ch. Der Andi Rohrer hat nämlich in Wort gefasst, wie magisch die Show von die XX war am Unique Moments Festival dieses Jahr. Wie sie tönen ab Konserven, das gehört ihr jetzt bei Sounds auf SRF 3. Das sind sie mit VCR.

0: durch die Fotos durchblättern vom letzten Reisli. Das ist im Sounds-Universum gerade auf Barcelona gegangen, ans Primavera Sound Festival. Eines von den ersten Festivals so in dem Festival-Kosmos, wo jeden Frühling wieder startet. Der Luca Bruno war zum 16. Mal an diesem Festival und bringt uns die Highlights mit. Rilo Kiley, wo wir jetzt gerade gehört haben mit It's a Hit. Das ist die Band, die du dich am meisten darauf gefreut hast, Luca.
1: Mhm.
0: Lustigerweise ist das eine Band, die in meinem musikalischen Universum überhaupt nicht stattfindet. Wieso
1: das ist ja völlig okay. Du bist auch zwölf, ja. Du bist gar nicht am Leben gewesen, wo die Band aktiv war.
0: Nein, aber erzähl mir, wieso dass du dich auf die so fest freust, weil ich habe keine Ahnung.
1: Also ich liebe Rilo Kiley und Rilo Kiley haben sich 2008 oder so aufgelöst, seitdem kein Konzert mehr gespielt und jetzt sind sie seit dem letzten Jahr auf Reunion-Tour, vor allem in Amerika, weil es eine amerikanische Band ist und ich habe gesagt, ich würde überall in Europa anfliegen, wenn die irgendwo doch noch über einen grossen Teich rüberkommen. Dann haben sie am Primavera gespielt und ich habe mich wahnsinnig darauf gefreut. Ich hätte nie gedacht, dass ich jemals noch die Chance bekomme, die Band live zu sehen. Das Konzert war gut, aber ich muss ehrlich sagen, und es ist ja generell so, dass die Webseite Setlist FM mir eigentlich recht das Konzerterlebnis generell zerstört, weil ich immer schon nach vier Songs nachschaue, was kommt denn jetzt noch alles als nächstes an einem Konzert.
0: Du weißt schon, dass das in deiner Hand liegt.
1: Ich weiß schon,
0: das,
1: ja, ja.
0: Das ist, aber du hast einfach kein, ja, du kannst dich nicht zügeln.
1: Nein, wenn es die Webseite gibt, kann ich auch nachschauen. Und It's a Hit ist wirklich einer von meinen Top 10 Songs aller Zeiten. Der Song, den wir vorher gerade gehört haben. Kommt eben als achter Track im Set und dann spiele ich sie den 7. Song, den sie auch in London einen Tag vorher gespielt haben. Und was kommt als nächstes, der 9. Song? Und sie haben It's a Hit nicht gespielt. Und Lea, ich habe immer das Gefühl, ich bin doch mittlerweile in einem Alter, dass ich so Sachen mir Konzert nicht mehr versauen können. Aber ich habe der Band so übel genommen, dass sie einfach, also ich habe mich persönlich angegriffen gefühlt, dass sie meinen Lieblingssong einfach übersprungen haben. Und ich meine, das ist einer von ihren bekanntesten Songs. Er ist in den Top 10 gestreamten Songs bei ihnen auf Spotify. Und sie haben den Song einfach nicht gespielt. Und ich habe wirklich gemerkt, innerlich, ich habe das Konzert nicht mehr geniessen und ich bin richtig hässlich gewesen.
0: Die haben einfach gesehen, ah, da ist der ja, Mann vom Swiss Radio, National Radio, das spielen wir heute nicht und versauen dem das ganze Spiel. Wir sind ja im regen Austausch gesehen. Wir haben den Chat mit dem dritten Sounds-Kollegen Andi Rohrer, wo wir sehr häufig drinnen hin und her chatten, besonders wenn du unterwegs bist, am Musik hören, Luca. Und wir haben jetzt einige Highlights gehört. Rilo Kiley, ein mittelmäßiger.
1: Mitleid.
0: Es hat aber schon auch Flops gegeben, oder? Also, ich weiss, dass du bei der einen oder anderen gehatet hast, unter anderem bei Panda Bear.

0: Was hat er dort Laune vermisst?
1: Hey, dort war das Problem. Er hat Indoor gespielt in diesem wunderschönen Auditorium, hat im Full-Band-Setup gespielt, die Songs zu fünft mit vier anderen Musikerinnen und Musikern gespielt, so regungslos auf der Bühne gestanden und irgendwie war das einfach nicht der Vibe, gewesen, wo diesen Songs entgegengekommen ist.
0: Mhm. Slowdive?
1: Slowdive haben müssen auf der grössten Bühne spielen, als glaub, ersten Act am zweiten Tag, nachdem die Bühne am Tag vorher in Mitleidenschaft gezogen worden ist. Und ich habe das Gefühl gehabt, ich glaube, da ist musikalisch, also vom Sound her, hat irgendetwas überhaupt nicht gestimmt, schon als sie auf die Bühne gekommen sind und den Synthesizer angestellt haben. Da habe ich gedacht, hä, wieso ist das so laut? Also spielen sie jetzt irgendwie zwei verschiedene Songs übereinander? Also überhaupt nicht schuld gewesen von Slowdive, aber es bricht einem halt trotzdem ins Herz ein bisschen, wenn man sich auf eine Band freut und nach der Hälfte vom Konzert einfach weglaufen muss, weil es so schlecht klingt.
0: Okay. Und um die Flop 3 vom Primavera Sounds Festival 26 fertig zu machen, Kneecap, das sind die da. Die wahrscheinlich meist gehyptischste Band von den letzten irgendwie 2-3 Jahren in den Musikheftchen oder eben auch in den Kommentarspalten wird kontrovers diskutiert und bei uns auch Album von der Woche gewesen. Und live hast du es nicht Album von der Woche gewesen, aber wenn darüber berichtet. Du hast es nicht gut gefunden, Luca. Was ist passiert?
1: Hey, ich bin extrem gespannt auf den Gig, weil Kneecap ist so etwa, also das Primavera ist das bestmöglichste Pflaster für die Band. Und ich war sehr gelangweilt gewesen, weil zum einen war es einfach eine Hip-Hop-Show gewesen, mit ihnen, die so ein bisschen gar nicht mit so viel Energie über die Bühne gewatschelt sind und die Songs performt haben, wo eigentlich ich das Gefühl hatte, müsste die doch irgendwie die Crowd mega abgehen. Vielleicht liegt es auch daran, weil ihre Gig erst um 3 Uhr morgens stattgefunden hat. Das ist aber noch oft so am Primavera. Das Festival geht immer bis tief in die Nacht. Aber auch sonst sind so kleine Fauxpas passiert, die ich finde, wären eigentlich zu vermeiden gewesen. Sie sind zum Beispiel einer der einzigen Acts, wo anstatt, dass man sie performen gesehen hat, auf den grossen Screens links und rechts von der Bühne ihre Visuals dort drauf gezeigt haben. Das heisst, wenn du nicht unmittelbar vor der Bühne gestanden bist, hast du gar nicht gecheckt, was genau alles passiert auf der Bühne. Habe ich schon ein bisschen suboptimal gefunden. Und dann ist auch noch dazu gekommen, dass gerade zum Beispiel in dem Moment, wo noch irgendwie 3-4 Songs, der Green Chatten von der Fontaines DC, für einen kurzen Gastauftritt vorbeigeschaut hat, der Song performt hat, wo er auch Gastauftritt performt hat. Wenn du ihn nicht siehst auf der Bühne und der Dude hat einfach so einen Parka an und irgendwie noch einen Kapuzen oder so. Ich glaube, die meisten Leute haben gar nicht gecheckt, was jetzt hier gerade passiert. Fontaines DC sind vor einem Jahr Headliner gewesen. Das müsste eigentlich der ultimative crazy Moment sein, dass er auch noch dort vorbeischaut. Aber es gibt einfach ab und zu Konzerte, wo der Funke nicht überspringt. Ich hoffe, das ist übermorgen dann besser, weil dann sind Kneecap ja in der Schweiz am Festinisch.
0: Und weil wir jetzt nicht mit so miese petriger Laune aus dem Primavera 26 Rückblick rausgehen, haben wir noch etwas dabei, was du entdeckt hast aus Spanien.
1: Argentinien.
0: Mhm. Bestia Bebe.
1: Und sie haben den Pep Guardiola, der Fußballtrainer, am Festival angetroffen. Ich habe auf Instagram gesehen, sie haben ein begeistertes Foto mit ihm gepostet.
0: Lassen wir rein.

0: ist jetzt fast ein bisschen frech, dass wir das Mitbringsel aus den Ferien nur so halb gecatcht da stehen. Bestia BB werden Opfer von unseren Nachrichten. Wir hören sie gerade im Anschluss nochmal in voller Länge. 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
1: Die Nachrichten von SRF um 9 mit David Burkhardt. Nach der Brandkatastrophe von Grand-Montana fordern ein Anwalt und eine Anwältin eine verschärfte Anklage gegen das Betreiberpaar der betroffenen Bar Le Constellation. Das Ehepaar Moretti soll nicht wegen fahrlässiger Tötung angeklagt werden, sondern wegen eventuell vorsätzlicher Tötung. Die Walliser Staatsanwaltschaft bestätigte gegenüber der Nachrichtenagentur Keystone STA einen Bericht des Westschweizer Fernsehens RTS. Die Anwältin und der Anwalt sind der Ansicht, das Betreiber-Ehepaar Moretti hätte sich des Verletzungs- und Brandrisikos bewusst sein müssen, das von den Wunderkerzen ausging. Sie begründen dies unter anderem mit WhatsApp-Nachrichten von Jessica Moretti in einem Mitarbeiter-Chat. Darin soll sie die Mitarbeitenden unter anderem vor der Brennbarkeit des Schaumstoffes an der Decke der Bar gewarnt haben. Mit diesen Nachrichten sei Moretti bei ihrer Anhörung am vergangenen Freitag von der Staatsanwaltschaft konfrontiert worden. Trotz Waffenruhe kommt es zwischen den USA und dem Iran wiederholt zu gegenseitigen Angriffen. In der Nacht auf heute flog die US-Luftwaffe Vergeltungsschläge, weil der Iran einen US-Kampfhelikopter abgeschossen haben soll. Der Iran reagierte seinerseits und beschoss US-Stützpunkte in verschiedenen Golfstaaten. Und von US-Seite her könnten die Angriffe auf den Iran weitergehen, das sagte US-Präsident Donald Trump vor Medienschaffenden im Weißen Haus. Wörtlich sagte er, wir haben sie gestern hart getroffen und wir werden sie auch heute hart treffen.
2: We hit them hard yesterday and we're going to hit them again hard today and we'll see what happens with the deal. We were really close to a deal, but they keep tapping us along.
1: Trump äußerte sich auch zu einem möglichen Abkommen mit dem Iran. Man werde sehen, wie es damit weitergehe. Man sei sehr kurz vor der Unterzeichnung gewesen. Der Iran halte die USA aber weiterhin, sagte Trump. Details zu einem möglichen Abkommen nannte er nicht. Zu zwei kurzen Meldungen aus dem Ausland. Zuerst geht es nochmals um US-Präsident Trump. Dieser hat ein Gesetz unterzeichnet, das unter anderem die Finanzierung der umstrittenen Einwanderungsbehörde ICE bis ans Ende seiner Amtszeit sicherstellt. Das Gesetz zur Finanzierung der Migrationspolitik sieht Ausgaben von insgesamt fast 70 Milliarden US-Dollar vor. Und die Europäische Union und Südkorea wollen ein Abkommen aushandeln, um geheime Dokumente auszutauschen. So solle die Zusammenarbeit in Sicherheits- und Verteidigungsfragen verbessert werden. Das sagten die beiden Seiten nach einem Gipfeltreffen in Brüssel. Eine engere Zusammenarbeit streben die EU und Südkorea auch in den Bereichen Energie, Handel und Forschung an. Das Wetter. Morgen ist es zeitweise sonnig. Lokal gibt es Regenschauer. Die Temperaturen erreichen 19 Grad im Norden und 25 Grad im Süden. Das waren Nachrichten von Radio SRF. Verantwortlich Lukas Lütti.
0: SRF Verkehrsinfo von 21.03 Uhr. In Graubünden ist die Hauptstraße zwischen Thusis und Tiefenkastel in beiden Richtungen wegen eines Unfalls gesperrt. Als Umleitung dient die Hauptstraße via Lenzerheide Chur. Und im Aargau auf der A1 Richtung Bern zwischen Wettingen und Baden-West Stau wegen Bauarbeiten.
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0: Sounds am Mittwochabend sind herzlich willkommen. Den Luca Bruno haben wir in Feierabend geschickt. Er hat uns die letzte Stunde die Highlights vom Primavera Sound Festival geschickt. Und wir haben ein kleines Überbleibsel von ihm noch, ein Häppchen, das wir vor den Nachrichten nicht mehr ganz hineingebracht haben. Das gibt es jetzt noch zum Start in die zweite Stunde Sounds von dem heutigen Abend. Der Luca unterdessen seine nassen Socken am Trocknen oder vielleicht mal waschen oder Koffer auspacken oder so. Und das da ist die argentinische Band, die er uns mitgebracht hat von dem Festival, heisst Bestia Baby. Hören wir mit dem Song «Sabes».

0: würde sagen, die zwei haben auch gute Chancen, nächstes Jahr auf dem Line-Up vom Primavera Sound Festival zu stehen. Sie haben am Freitag nämlich gerade ihr hervorragendes neues Album «Roses» herausgebracht. «Widow Speak» heisst die Band, ist ein Duo aus New York City, Molly Hamilton und der Robert Thomas. Sehr ein eingespieltes Team beim Musikmachen, nicht nur, weil sie auch abseits von der Bühne ein Paar sind, sondern weil sie das mit dem Musikmachen jetzt einfach auch schon ein paar Mal gemacht haben. «Roses» ist ihr siebtes Album und wenn man schon siebenmal einen Langspieler rausgegeben hat, dann gibt es irgendwann auch so eine gewisse Routine, wo alles ein bisschen einfacher macht, findet Molly.
1: Because it gets easier, we kind of like dig deeper into it, if that makes sense. Like, I think instead of it just being like, you know, oh, okay, we're going to sit down and do the same thing over and over again, it's sort of like digging deeper into the same spot and finding new things.
0: Weil es mittlerweile einfacher ist, um solche Songs zu schreiben, wie sie das machen, können sie auch ein tiefer graben, sagt Molly Hamilton da im Sounds-Interview. Und wir haben uns dann gefragt, wo das sie überhaupt merkt, dass es mittlerweile so eine gewisse Routine gibt. Sie sagt, bei so ganz normalen Sachen, so Zeugs im Studio zum Beispiel.
1: Little stuff in the actual studio, like feeling comfortable with how what you're playing is going to translate to the record, like just knowing how that process goes, like knowing when to stop editing, like knowing when all of the imperfections of a record are what make it special. And then I also think that, you know, writing is a little more fluid and easier, which is to say, like, I know when to abandon an idea and then which ones are good ideas and which ones feel like they could be part of a Widow Speak record.
0: Wenn man schon siebenmal ein Album Musik hat als Band, dann weiss man mittlerweile auch, oh, ich glaube, die Idee, die führt eher ins Schwarze und ist nicht wahnsinnig zielführend. Sie können das mittlerweile besser abschätzen, was funktioniert und was nicht funktioniert, sagt Molly Hamilton aus New York von der Band Widow Speak. Und gleich sagt sie auch, es braucht immer irgendetwas, das einem interessiert behaltet. Irgendetwas Neues braucht es dann gleich in jedem Album.
1: I want to say it was Brian Eno. Somebody famously has said that every time you start a new musical project, you should have a new tool, like a new instrument or a new element that you're putting into the mix to kind of switch up your creative process. And so I think, at least for this one, it was a piano. But sometimes it's just like something as simple as a guitar pedal or like a new space. Like, I think naturally we've been kind of moving through different versions of the band as we kind of move around and live in different spaces and different people join the band. And we get older and now we have a baby. And so everything's different.
0: Für jedes Album braucht es irgendetwas, das sich ein bisschen verändert, irgendein neues Instrument, ein neues Gitarre-Pedal und so. Das Mal für das nächste Album von Widow Speak war es ein Klavier, das sie eingebaut haben, aber die eigentlich viel grössere Veränderung im Leben von dem Duo ist eigentlich, dass sie älter geworden sind. Molly Hamilton und Robert Thomas haben ein Baby bekommen, haben das sogar durch den Central Park in New York gewägelt, währenddem sie mit Sounds am Telefonieren sind und über das Album geredet haben. Das könnt ihr nachhören auf srf3.ch. Am Ende hat der Sounds-Kollege Andi Rohrer eine sehr schöne Sendung zu dem Album gemacht, wo es eben auch um den kleinen Nachwuchs geht. «Roses» von Widow Speak, aktuell unser Sounds-Album der Woche. Und ihr könnt es auf Vinyl haben. Immer nur anrufen 0848 300 333.

einer der Exportschlager, musikalisch kann man wohl sagen, aus der Schweiz, Hermanos Gutierrez, Esteban und Alejandro Hotz aus Zofingen. Ursprünglich haben hier wieder mal gewerkelt, bringen neues Material an Musik raus. Der erste Vorbote ist der Song «Canto Andino». Ist neu in der Sounds Top 5 Playlist. Das ist sozusagen die Kurzversion vom Sounds musikalischen Update. Auf Spotify könnt ihr die abonnieren. Immer am Mittwoch können wir neu mischen, welches die 5 besten Songs von den letzten 7 Tagen sind. Und da unsere Hermanos Gutierrez sind dort ganz neu draufgekommen. Und von Zofingen geht es so knappe halbe Stunde bis auf Bern. Und in Bern wohnt der Soundhörer Marc Vossibetal. Der hat gerade die Widowspeak-Platte abgestaubt. Wünsche dir jetzt schon ganz viel Spass. Morgen und übermorgen haben wir noch mal eine zum Vergeben. Die Nummer ist 0848 300 333. Jetzt müssen wir nicht mehr anrufen, aber schon mal zum Merken für morgen. Und wenn man wahrscheinlich etwa 8 Stunden ins Flugzeug hockt, dann kommt man in Wisconsin in den USA raus. Von dort kommt der nächste Protagonist auf unserer Sounds-Playlist von heute, der Graham Hunt. Das ist ein relativ unbekannter Musiker aus den USA. Hat bis jetzt schon das ein oder andere Album rausgegeben. Aber alles immer selber gemacht. Also ein absoluter DIY-Künstler. Jetzt hat er zum ersten Mal sich Zeit genommen und auch das Geld in die Hand genommen, um in ein grosses Aufnahmestudio zu gehen. So sehr viel grösser geht eigentlich nicht. In Utero von Nirvana oder auch Rid of Me von PJ Harvey sind im gleichen Tonstudio aufgenommen worden, wie jetzt eben auch die neueste Platte von dem Graham Hunt aus Wisconsin. Aus den USA. Am 28. August kommt die Platte raus, heisst «American Pyramid». Und die erste Single ist heute rausgekommen, heisst «Waiting for you to come home».

Der Song dürfte dann in den nächsten paar Wochen wieder Hochkonjunktur haben. Morgen fährt die Fußball-Weltmeisterschaft der Herren an. Dann wird es dann an dem grossen Teich bestimmt auch wieder das ein oder andere Mal so tönen. Seven Nation Army ist das von The White Stripes, die Band von Jack und Meg White. Gibt es schon seit 15 Jahren nicht mehr. Der Jack White aber alles andere als untätig. Der ruht sich da nicht auf den Lorbeeren von solchen Songs wie Seven Nation Army aus. Er ist fleissig an Musik rausgegeben. Er hat erst vor ein paar Monaten mal eine Doppelsingle rausgegeben. Dann ist er wieder irgendwie so in der Versenkung verschwunden. Seit heute ist klar, man muss nicht mehr lange warten, da gibt es schon wieder ein nächstes Album von Jack White als Solokünstler. Heute in einem Monat, am 10. Juli, kommt das nächste Baby von Jack White raus. Frozen Charlotte heisst das Album. Die erste richtige Single, die ist heute rausgekommen. Ohne grosses Tamtam. Er hat nichts gepostet. Erst die Fans haben dann irgendwann gecheckt, ah, da ist ja ein neuer Song von ihm rum. Und dass er irgendetwas gesagt hat. Dollar Bill heisst der Song. Und die zwei Songs, die er vor ein paar Monaten rausgegeben hat, sind dann auch auf dem Album drauf. Und wie Dollar Bill tönt, das hören wir jetzt gerade. Premiere bei Sounds of SRF 3. Et voilà.

was die neue Musik zu bieten hat auf Spotify. Sounds Top 5 eingeben und dann findet ihr die Playlisten voll mit neuen Perlen. Zuerst haben wir gerade die Band Wishy gehört mit ihrem neuen Song Lovesick und jetzt gerade eine kleine Sensation. Der Mike D mit dem Song True Colors. Das ist eine kleine Sensation, weil der Mike D mit den legendären Beastie Boys bekannt worden ist. Eine von der ersten Hip-Hop-Gruppe aus New York, wo eben auch Rockstars gsi sind. Mit dem da gehört. Fight for your rights. Der Mike D von den Beastie Boys bringt jetzt dann sein allererstes Solo-Album raus. True Colors ist einer von den Songs, die auf dem neuen Album drauf sind und jetzt eben auch neu in der Sounds Top 5 Playlist sind. Und wenn wir gerade schon bei New Yorker Legenden aus den 80er Jahren sind, dann bleiben wir dort noch für einen kurzen Moment. Sonic Youth hat sich nur gerade 2 Jahre nach den Beastie Boys gegründet. Im alternativen Musikzirkus sicher eine von den ganz, ganz grossen Bands geworden. Sonic Youth und die feiern an diesem Wochenende ein kleines Jubiläum und zwar von ihrem Album Rather Ripped. Das ist am Wochenende 20 wird das, nehmen wir als Anlass, uns wieder mal durch das Album durchzulassen. Das machen wir nach der Szene hier bei Sounds auf SRF 3. Nur für die, die live mithören am Radio. Und sie müssen schon mal ein bisschen einstimmen auf den Sound von Sonic Youth. Gibt es jetzt einen von ihnen, heisst

Bonobo alias Simon Green macht als DJ Musik, legt auf, produziert, komponiert aber auch. Und um diese Dualität irgendwo so ein zwischen den verschiedenen Rollen innen, um das geht es im neuesten Album «Distance in Static» heisst das, bringt er dann Anfang September raus. Er hat jetzt gerade heute die neueste oder die erste Single drauf «Me and You» rausgegeben, haben wir jetzt gerade zum ersten Mal gehört bei «Sounds» auf SRF 3. Unser liebste Stück elektronische Musik kommt diese Woche zwar auch aus Großbritannien, also vom gleichen Land wie der Bonobo herkommt, aber es kommt nicht von ihm, sondern von der Nia Archives, eine Musikerin, die in Manchester daheim ist, sehr beeinflusst ist vom UK Garage und vor allem von Jungle Musik und eine, die wir immer sehr gerne hören in der Sounds Playlist. Sie hat diese Woche sehr schönen Song rausgegeben, heisst «Vertical». Ist definitiv würdig für unsere Sounds Top 5 Playlist. Das ist die Kurzübersicht über die besten 5 Songs von den letzten 7 Tagen. Das gibt es auf Spotify für all die, die nicht immer Zeit haben, um jeden Abend 2 Stunden lang, 3 Stunden lang Sounds zu hören. Und wie der Song tönt von den Nia Archives, das geben wir uns jetzt gerade. Et voilà.

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1: Die Nachrichten von SRF um 10 mit David Burkhardt. Brüchige Waffenruhe in Nahost. US-Präsident Donald Trump spricht von weiteren Angriffen auf den Iran. Neue Forderungen nach der Brandkatastrophe von Grand Montana. Zwei Anwälte wollen eine verschärfte Anklage für das Barbetreiberpaar. Das Wetter, morgen ist es zeitweise sonnig, lokal regnet es. Im Norden gibt es 19 und im Süden 25 Grad. Trotz Waffenruhe kommt es zwischen den USA und dem Iran wiederholt zu gegenseitigen Angriffen. In der Nacht auf heute flog die US-Luftwaffe Vergeltungsschläge, weil der Iran einen US-Kampfhelikopter abgeschossen haben soll. Der Iran reagierte und beschoss US-Stützpunkte in verschiedenen Golfstaaten. Und von US-Seite her könnten die Angriffe auf den Iran weitergehen, das sagte US-Präsident Donald Trump vor Medienschaffenden im Weißen Haus. Wörtlich sagte er, wir haben sie gestern hart getroffen und wir werden sie auch heute hart treffen.
2: We hit them hard yesterday and we're going to hit them again hard today and we'll see what happens with the deal. We were really close to a deal, but they keep tapping us along.
1: Trump äußerte sich auch zu einem möglichen Abkommen mit dem Iran. Man werde sehen, wie es damit weitergehe. Man sei sehr kurz vor der Unterzeichnung gewesen. Der Iran halte die USA aber weiterhin, sagte Trump. Details zu einem möglichen Abkommen nannte er nicht. Nach der Brandkatastrophe von Grand Montana fordern ein Anwalt und eine Anwältin eine verschärfte Anklage gegen das Betreiberpaar der betroffenen Bar Le Constellation. Das Ehepaar Moretti soll nicht wegen fahrlässiger Tötung angeklagt werden, sondern wegen eventuell vorsätzlicher Tötung. Lukas Lüthi.
3: Die Anwältin und der Anwalt haben der Walliser Staatsanwaltschaft geschrieben und die verschärfte Anklage gefordert. Die Staatsanwaltschaft bestätigte gegenüber der Nachrichtenagentur Keystone SDA einen Bericht des Westschweizer Fernsehens RTS. Die beiden sind der Ansicht, das Betreiber-Ehepaar Moretti hätte sich des Verletzungs- und Brandrisikos bewusst sein müssen, das von den Wunderkerzen ausging. Sie begründen dies unter anderem mit WhatsApp-Nachrichten von Jessica Moretti in einem Mitarbeiter-Chat. Darin soll sie die Mitarbeitenden unter anderem vor der Brennbarkeit des Schaumstoffs an der Decke der Bar gewarnt haben. Mit diesen Nachrichten sei Moretti bei ihrer Anhörung am vergangenen Freitag von der Staatsanwaltschaft konfrontiert worden. Neben dem Ehepaar Moretti wird im Zusammenhang mit der Brandkatastrophe von Grand Montana noch gegen 12 weitere Personen ermittelt.
1: In Barcelona hat Papst Leo XIV. Den neuen Turm der Sagrada Familia eingeweiht und gesegnet. Laut spanischen Medien besuchten rund 4'000 Menschen die Messe in der Basilika. Der neue Turm ist mit gut 172 Metern der höchste Kirchturm der Welt. Mit dem Kreuz auf der Spitze verbinde er Himmel und Erde, sagte der Pontifex zu Beginn der Feier.
4: Queridos hermanos, estamos aquí reunidos para inaugurar la nueva torre de esta basílica. Coronada por la Cruz, que como la escalera de Jacob.
1: Die Einweihung des neuen Turmes fällt auf den 100. Todestag des Architekten der Sagrada Familia, Antoni Gaudí. Fertig gebaut ist die Sagrada Familia damit auch nach 144 Jahren aber noch nicht. Fassaden und der Innenausbau müssen noch vollendet werden. Nun zu weiteren Meldungen des Tages in der Übersicht. Die 13. AHV-Rente soll durch eine Mehrwertsteuererhöhung und auch durch höhere Lohnbeiträge finanziert werden. Das schlägt die Einigungskonferenz vor, nachdem sich National- und Ständerat nicht auf eine Finanzierung einigen konnten. Beide Räte müssen dem Kompromiss noch zustimmen. Sagt ein Rat Nein, ist die Vorlage gescheitert. Dann müsste der Bundesrat neue Finanzierungsvorschläge machen. Der Soziologe und Politiker Jean Ziegler ist tot. Er ist im Alter von 92 Jahren in Genf gestorben. Das hat seine Familie dem Westschweizer Radio und Fernsehen RTS bestätigt. Jean Ziegler saß zwischen 1967 und 1999 für die SP im Nationalrat mit einem kurzen Unterbruch. Außerdem war er UNO-Sonderberichterstatter für das Recht auf Nahrung. Die Städte Zürich und Winterthur dürfen einen kommunalen Mindestlohn einführen. Das hat das Bundesgericht entschieden. Somit dürfen alle Gemeinden im Kanton Zürich einen Mindestlohn festlegen. Der Entscheid dürfte zudem Signalwirkung haben. In verschiedenen anderen Städten, wie zum Beispiel in Bern oder in Biel, gibt es Mindestlohninitiativen. Im Kanton St. Gallen sollen Lehrpersonen keine religiösen Kleidungsstücke und Symbole wie Kopftücher oder Kreuze tragen dürfen. Das hat das Kantonsparlament beschlossen. Die St. Galler Regierung muss nun einen Gesetzesentwurf ausarbeiten. In der Deutschschweiz hat kein anderer Kanton bisher eine solche Regelung. Damit kommen wir zu den Börsendaten von 22.05 Uhr, geliefert von SIX. Der Swiss Market Index schließt bei 13.463 Punkten. Das ist ein Plus von 0,8%. Der Dow Jones Index in New York stand kurz vor Schluss bei minus 1,7%. Der Euro wird zu 92,32 gehandelt und der Dollar zu 80,00. Das Wetter. Morgen ist es zeitweise sonnig. Stellenweise gibt es Regenschauer, vor allem um die Mittagszeit. Die Höchstwerte liegen um 19 Grad. Im Wallis und im Süden ist es sonnig bei 25 Grad. Das waren Nachrichten von Radio SRF. Verantwortlich Lukas Lüthi.
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6: Am Mikrofon der Tim Eckimann. Und ab morgen Abend um diese Zeit sind dann die Besten im Fußball der Männer dran, an der Weltmeisterschaft, die losgeht. Heute sind die Besten in der Leichtathletik dran gewesen, beim Diamond League Meeting in Oslo in Norwegen. Die Schweizer haben aber nicht überzeugt. Der Dominik Lobalu läuft im 5000-Meter-Rennen auf der Platz 13 mit einer Zeit, die deutlich langsamer ist als sein Schweizer Rekord über die Distanz. Und der Timothee Mumenthaler wird Fünfter im Rennen über 200 Meter. Die Highlights von diesem Leichtathletik-Meeting gibt es jetzt in der SRF Sport-App. Dann haben wir einen der besten Schwinger, der sich verletzt hat. Der Samuel Giger hat eine Verletzung an der Schulter und kann den nächsten Schwingfest nicht mitmachen. Das schreibt er auf Instagram. Wie lange er nicht kann schwingen, ist nicht klar. Sein grosses Ziel sei das Jahr im September aber das Kilchberg schwingen, dass er dort wieder dabei ist. Auch die beste Tennisspielerin der Schweiz, Belinda Bencic, ist verletzt. Aber es sei nur eine kleine Verletzung am rechten Knöchel, schreibt sie. Sie will knapp 3 Wochen wieder dabei sein beim grössten Tennisturnier auf Rasen zu Wimbledon, zu London. Dort ist Belinda Bencic letztes Jahr bis ins Halbfinale gekommen. Und im Eishockey haben die zwei besten Ligen der Schweiz, National und Swiss League, einen Vorschlag gemacht für einen neuen Präsidenten beim Schweizer Eishockey-Verband. Die beiden Ligen wollen Marc Lüthi als Präsident nominieren. Marc Lüthi hat jahrzehntelang als CEO der SC Bern geführt, ist dort Ende dieser Saison zurückgetreten. Der Schweizer Eishockey-Verband sucht einen neuen Präsidenten, weil Urs Kessler nach nicht einmal einem Jahr vor ein paar Wochen zurückgetreten ist als Präsident. Über den neuen Präsidenten wird dann an einer Generalversammlung abgestimmt. Wenn die ist, ist noch nicht klar.
0: SRF Verkehrsinfo von 22.08 Uhr. Stau oder stockender Verkehr auf der Hauptstraße bei Thusis in Tiefenkastel. Zwischen Thusis Süd und Tiefenkastel ist die Strecke in beiden Richtungen wegen eines Unfalls gesperrt.
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0: Der Sport am Mittwochabend bei Sounds auf SRF 3. Schön sind ihr mit dabei. Der kleine Kreis der Nachtschwärmer und Nachtschwärmerinnen, die Musik geniessen. Und jetzt machen wir das. Wie anno dazumal, das ganze Album am Stück hören. Etwas, was man mittlerweile viel zu wenig macht. Man knüpft uns ein Album aus dem Archiv vor. Ein Album Rather Ripped von den New Yorker Alt-Rock Legends Sonic Youth. Das Album ist am 13. Juni 2006 erschienen. Es wird also das Wochenende, der 20. Geburtstag. Es ist das 14. Album von Sonic Youth gesehen, also immer noch. Weil es das erste Album von dieser Band in der klassischen Quartett Besetzung ist in fast 10 Jahren. Damals ist es drum irgendwie speziell, aber es ist natürlich auch speziell, weil auf dem Album drauf der Song Incinerate getroffen ist. Wir hören es von A bis Z oder einmal so lange, bis es 11 Uhr schlägt bei Sounds auf SRF 3. Ich bin Lea in der Beziehung, bin mit euch am Mithören und das da sind Sonic.

Rapture. Das ist ein Song von der New Yorker Band Sonic Youth ab ihrem Album Rather Ripped. Das hören wir heute Abend bei Sounds auf SRF 3. Hören wir auch weiter, machen aber noch schnell einen Gump auf die Strasse. SRF Verkehrsinfo von 22.21 Uhr. Vorsicht auf der A18 Grellingen, Verzeigung Hagenau zwischen Rheinach Nord und dem Schänzli-Tunnel in beiden Richtungen Gefahr wegen Tieren auf der Fahrbahn. Das ist auf der A18 Grellingen, Verzeigung Hagenau zwischen Rheinach Nord und dem Schänzli-Tunnel in beiden Richtungen Gefahr wegen Tieren auf der Fahrbahn. So, kommt gut an, nehmt niemand mit oder nichts. Fahrt vorsichtig, geniessen die Musik, geniessen die Sounds auf SRF 3. Das sind Sonic Youth, die uns hier in die Nacht nehmen. Sleeping Around. Sleep.

Ganz Stück Musik aus New York City, Sonic Youth mit Pink Steam. Das ist ein Song ab ihrem Album Rather Ripped. Das haben sie vor ziemlich genau 20 Jahren rausgegeben. 13. Juni 2006 ist es gesehen. Feiert also Geburtstag, das Wochenende, das Album. Und darum schön wieder mal so eins vornehmen, das nicht gerade gut ist, was man sonst gerne von Sonic Youth in die Hand nimmt, wenn man etwas von ihnen hören will. Ein einziger Song lassen wir jetzt raus, der doch ein bisschen trümmelige Song «Oh».

Before, der zweitletzte von dem Album. Und springen jetzt zum letzten ab dieser Platte. Benannt nach einer berühmten amerikanischen Malerin, Helen Lundberg. Hört man da schon, wie es gesungen wird. Mit dem sagt Sounds Tschüss und gute Nacht. Wir sind morgen Abend wieder für euch da. 8 bis 11 zur gewohnten Soundszeit. Dann mit dem Luca Bruno und mit dem Überblick über das B-Sides Festival. Das schönes Indie-Festival in Luzern. Sehr empfehlenswert, was man dort alles kann sehen und entdecken, das gehört am Montagabend. Ich bin Lea Innerbizin, sage gute Nacht, danke sehr herzlich, dass ihr mit dabei gewesen seid. Auf

0: Die Nachrichten von SRF um 23 Uhr mit Mario Storni. Mit einer digitalen Plattform will das Schweizer Bundesarchiv die Daten von Verwaltungen von Bund, Kantonen und Gemeinden vernetzen und veröffentlichen. Diese Plattform sei aber teuer und werde kaum genutzt. Zu diesem Schluss kommt die Eidgenössische Finanzkontrolle, die EFK. So würden nur 13 Organisationen ihre Daten über die Plattform veröffentlichen. Und nur ein Viertel des verfügbaren Speichers sei ausgelastet, schreibt die EFK in ihrem Bericht. Zudem sei die Wirtschaftlichkeit nicht belegt. Der Aufbau kostete über 2 Millionen Franken, eine aktuell laufende Erneuerung nochmals 1,5 Millionen. Die jährlichen Betriebskosten belaufen sich auf gut 500.000 Franken. Demgegenüber sei der Nutzen unklar. Das Bundesarchiv hat bereits reagiert. Es soll unter anderem ein Nutzen- und Finanzierungsmodell von einer externen Firma erarbeitet werden. In Barcelona hat Papst Leo XIV. Den neuen Turm der Sagrada Familia eingeweiht und gesegnet. Laut spanischen Medien besuchten rund 4.000 Menschen die Messe in der Basilika. Der neue Turm ist mit gut 172 Metern der höchste Kirchturm der Welt. Mit dem Kreuz auf der Spitze verbinde er Himmel und Erde, sagte der Pontifex zu Beginn der Feier.
1: Queridos hermanos, estamos aquí reunidos para inaugurar la nueva torre de esta basílica, coronada por la cruz.
0: Die Einweihung des neuen Turms fällt auf den 100. Todestag des Architekten der Sagrada Familia, Antoni Gaudí. Fertig gebaut ist die Sagrada Familia damit auch nach 144 Jahren, aber noch nicht. Fassaden und der Innenausbau müssen noch vollendet werden. Trotz Waffenruhe kommt es zwischen den USA und dem Iran wiederholt zu gegenseitigen Angriffen. In der Nacht auf heute flog die US-Luftwaffe Vergeltungsangriffe, weil der Iran einen US-Kampfhelikopter abgeschossen haben soll. Der Iran reagierte und beschoss US-Stützpunkte in verschiedenen Golfstaaten. Von US-Seite her könnten die Angriffe auf den Iran weitergehen, das sagte US-Präsident Donald Trump vor Medienschaffenden im Weißen Haus. Wörtlich sagte er, wir haben sie gestern hart getroffen und wir werden sie auch heute hart treffen. Trump äußerte sich auch zu einem möglichen Abkommen mit dem Iran. Man werde sehen, wie es damit weitergehe. Man sei sehr kurz vor der Unterzeichnung gewesen. Der Iran halte die USA aber weiterhin, so Trump. Die Börsendaten von SIX, der Swiss Market Index, schließt bei 13.463 Punkten und damit 0,8% im Plus. Der Dow Jones Index in New York fällt um 1,9%. Der Euro wird zu 92,12 gehandelt und der Dollar zu 79,90. Und die Wetteraussichten, morgen ist es zeitweise sonnig, lokal gibt es auch Regenschauer. Die Temperaturen erreichen 19 Grad im Norden und bis zu 25 im Süden. Das waren die Nachrichten von Radio SRF, verantwortlich Lukas Lüthi.

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0: Die Nachrichten von SRF um Mitternacht mit Mario Stuani. Die USA fliegen erneut Angriffe gegen Ziele im Iran. Papst Leo weist den neuen Turm der Sagrada Familia ein. Und vor dem WM-Start verteidigt der FIFA-Präsident die hohen Ticketpreise. Das drei der Themen jetzt und die Wetteraussichten. Im Norden scheint heute zeitweise die Sonne. Lokal gibt es aber auch Schauer bei 19 Grad. Im Süden ist es dagegen sonnig bei bis zu 25 Grad. Das US-Militär hat nach eigenen Angaben mit neuen Angriffen auf mehrere Ziele im Iran begonnen. Die Angriffe seien eine Reaktion auf die ungerechtfertigte und anhaltende Aggression des Irans, teilte das zuständige US-Regionalkommando CENTCOM vor wenigen Minuten mit. Am Abend hatte US-Präsident Donald Trump mit weiteren Angriffen gedroht. Man habe das Land bereits hart getroffen und werde erneut zuschlagen, sagte Trump im Weißen Haus. Auch Verteidigungsminister Pete Hegseth stellte heftige Angriffe in Aussicht. Unterdessen wurden aus dem Iran erste Explosionen gemeldet. Wie die staatliche Nachrichtenagentur IRNA und der Rundfunk übereinstimmend berichteten, wurden Explosionen nahe den Städten Minab und Sirik beobachtet. Die US-Luftwaffe hatte vergangene Nacht Vergeltungsangriffe geflogen, weil der Iran einen US-Kampfhelikopter abgeschossen haben soll. Der Iran seinerseits reagierte und beschoss US-Stützpunkte in verschiedenen Golfstaaten. In Barcelona hat Papst Leo XIV. Den neuen Turm der Sagrada Familia eingeweiht und gesegnet. Laut spanischen Medien besuchten rund 4000 Menschen die Messe in der Basilika. Der neue Turm ist mit gut 172 Metern der höchste Kirchturm der Welt. Mit dem Kreuz auf der Spitze verbinde er Himmel und Erde, sagte der Pontifex zu Beginn der Feier.
1: Queridos hermanos, estamos aquí reunidos para inaugurar la nueva torre de esta basílica, coronada por la cruz.
0: Die Einweihung des neuen Turms fällt auf den 100. Todestag des Architekten der Sagrada Familia Antoni Gaudí. Fertig gebaut ist die Sagrada Familia damit auch nach 144 Jahren aber noch nicht, denn Fassaden und der Innenausbau müssen noch vollendet werden. Heute ist Anpfiff. Um 21 Uhr Schweizer Zeit wird die bislang größte Fußball-Weltmeisterschaft eröffnet. Zum Auftakt spielt Mexiko gegen Südafrika. Einen Tag vor dem Start hat FIFA-Präsident Gianni Infantino unter anderem die hohen Ticketpreise verteidigt, wie Philipp Weiskirch von der ARD berichtet.
2: Ein Podium in Mexiko. Links der goldene WM-Pokal, rechts der WM-Ball und dazwischen sitzt Gianni Infantino. Vor ihm eine Journalistenschar, die vom FIFA-Präsidenten erstmal einen halbstündigen Monolog serviert bekommt. Infantino dankt zunächst ganz vielen Menschen und hakt dann die heiklen Themen der vergangenen Tage einfach selbst ab. Er sei froh, dass der Iran angesichts der schwierigen Weltlage an der WM teilnehmen könne. Aber kein Wort dazu, dass sich das iranische Team nur am Spieltag in den USA aufhalten darf und die meisten iranischen Fans wohl nicht ins Stadion dürfen. Dabei soll es laut Infantino die inklusivste WM aller Zeiten sein. Zur Posse um den Schiedsrichter aus Somalia, der trotz eines gültigen Visums nicht in die Vereinigten Staaten einreisen durfte, sagt der Schweizer, das sei zwar traurig, aber die FIFA könne nicht alles beeinflussen. Und letztlich verteidigt Infantino auch die horrend teuren Tickets. Die Preise seien angemessen, so der 56-Jährige, der darauf verweist, dass jeder verdiente Dollar wieder in den Fußball zurückfließe.
0: Mit dem gestrigen Mittwoch dauert der Ukraine-Krieg nun so lange, wie der Erste Weltkrieg gedauert hat. Der ukrainische Generalstab in Kiew zählte seit dem russischen Einmarsch im Februar 2022 den 1568. Tag des Krieges. So lange dauerte der Erste Weltkrieg von 1914 bis 1918. Die Kampfhandlungen zwischen Russland und der Ukraine gehen unvermindert weiter. Die Ukraine griff gestern mit Drohnen wieder Öl- und Energieanlagen sowie Militärinfrastruktur an verschiedenen Orten in Russland an. Und Russland seinerseits attackierte verschiedene ukrainische Städte mit Drohnen. Am schwersten getroffen wurde die Stadt Kharkiv im Osten, nahe der russischen Grenze. Dann noch eine Meldung aus der Schweiz. Die Eidgenössische Finanzkontrolle, die EFK, übt Kritik an einer digitalen Plattform der Bundesverwaltung. Diese sei teuer, werde aber kaum genutzt und es fehle eine klare Strategie, schreibt die EFK. Die Kritik richtet sich gegen eine Plattform des Bundesarchivs. Diese hat zum Ziel, Verwaltungsdaten von Bund, Kantonen und Gemeinden zu vernetzen und öffentlich zugänglich zu machen. Die EFK bemängelt unter anderem die fehlende Wirtschaftlichkeit. Den jährlichen Betriebskosten von rund 500.000 Franken stehe ein unklarer Nutzen gegenüber. Das Bundesarchiv hat auf die Kritik der Finanzkontrolle bereits reagiert. So soll etwa eine externe Firma nun ein Finanzierungsmodell für die Plattform ausarbeiten. Die Wetteraussichten für heute Donnerstag, den 11. Juni. Es ist zeitweise sonnig, stellenweise gibt es aber auch Regenschauer, vor allem um die Mittagszeit. Die Höchstwerte liegen um 19 Grad. Im Wallis und im Süden ist es sonnig und auch wärmer mit bis zu 25 Grad. Das waren die Nachrichten von Radio SRF, verantwortlich Mario Storni.

Die Nachrichten von SRF um 1 Uhr mit Mario Storni. Das US-Militär hat nach eigenen Angaben mit neuen Angriffen auf Ziele im Iran begonnen. Die Angriffe seien eine Reaktion auf die ungerechtfertigte und anhaltende Aggression des Irans, teilte das zuständige US-Regionalkommando mit. Am Abend hatte US-Präsident Donald Trump mit weiteren Angriffen gedroht. Man habe das Land bereits hart getroffen und werde erneut zuschlagen, sagte Trump im Weißen Haus. Auch Verteidigungsminister Pete Hegseth stellte heftige Angriffe in Aussicht. Aus dem Iran wurden Explosionen gemeldet. Wie die staatliche Nachrichtenagentur IRNA und der Rundfunk berichteten, wurden Explosionen nahe den Städten Minab und Sirik beobachtet. Die US-Luftwaffe hatte bereits vergangene Nacht Vergeltungsangriffe geflogen, weil der Iran einen US-Kampfhelikopter abgeschossen haben soll. Der Iran reagierte und beschoss US-Stützpunkte in verschiedenen Golfstaaten. Heute Abend startet die bislang größte Fußball-Weltmeisterschaft. Um 21 Uhr Schweizer Zeit wird das Turnier eröffnet mit der Partie Mexiko gegen Südafrika. Einen Tag vor dem Anpfiff hat FIFA-Präsident Gianni Infantino Kritik an der Organisation zurückgewiesen. So verteidigte Infantino unter anderem die hohen Billetpreise und betonte, die Einnahmen kämen dem Fußball zugute. Auch zu politischen und organisatorischen Schwierigkeiten äußerte er sich. Zum Schiedsrichter aus Somalia etwa, der trotz seines gültigen Visums nicht in die USA einreisen durfte, sagte Infantino, das sei zwar traurig, aber die FIFA könne nicht alles beeinflussen. Die Eidgenössische Finanzkontrolle, die EFK, übt Kritik an einer digitalen Plattform der Bundesverwaltung. Diese sei teuer, werde aber kaum genutzt und es fehle eine klare Strategie, schreibt die EFK. Ihre Kritik richtet sich gegen eine Plattform des Bundesarchivs. Diese hat zum Ziel, Verwaltungsdaten von Bund, Kantonen und Gemeinden zu vernetzen und öffentlich zugänglich zu machen. Die EFK bemängelt unter anderem die fehlende Wirtschaftlichkeit. Den jährlichen Betriebskosten von rund 500.000 Franken stehe ein unklarer Nutzen gegenüber. Das Bundesarchiv hat auf die Kritik der Finanzkontrolle bereits reagiert. So soll etwa eine externe Firma nun ein Finanzierungsmodell für die Plattform ausarbeiten. Die Wetteraussichten, es ist zeitweise sonnig, lokal gibt es Regenschauer. Die Temperaturen erreichen 19 Grad im Norden und 25 im Süden. Das waren die Nachrichten von Radio SRF, verantwortlich Mario Storni.

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Die Nachrichten von SRF um 2 Uhr mit Mario Stuani. Das US-Militär hat nach eigenen Angaben mit neuen Angriffen auf Ziele im Iran begonnen. Die Angriffe seien eine Reaktion auf die ungerechtfertigte anhaltende Aggression des Irans, teilte das zuständige US-Regionalkommando CENTCOM mit. Präsident Donald Trump erklärte im Sender Fox News, US-Kampfjets seien über dem Iran im Einsatz. Israel sei an den aktuellen Angriffen nicht beteiligt. Aus dem Iran wurden Explosionen gemeldet. Iranische Staatsmedien berichteten von Detonationen in mehreren Hafenstädten entlang der Südküste. Als Reaktion kündigte der Iran an, man werde Schiffe angreifen, die versuchten, durch die Straße von Hormuz zu fahren. Wenig später berichteten Staatsmedien, zwei Schiffe seien beschossen worden. Den zweiten Abend in Folge ist es in Nordirland zu Ausschreitungen gekommen. Die Polizei setzte in einem Vorort der Hauptstadt Belfast Wasserwerfer ein, um gewalttätige Demonstrierende auseinanderzutreiben. Dort hätten sich rund 200 Menschen versammelt. Dabei seien Steine und Flaschen auf die Polizei geworfen worden. Auch Abfallcontainer seien angezündet worden. Menschenansammlungen gab es laut britischen Medien auch außerhalb der Hauptstadtregion. Der Abend verlief den Berichten zufolge insgesamt aber zunächst ruhiger als bei den schweren Krawallen am Dienstag. Auslöser für die Unruhen war ein Messerangriff. Ein Migrant aus dem Sudan hatte einen Mann dabei schwer verletzt. Kanada will Kinder und Jugendliche besser vor den negativen Folgen von Plattformen wie Snapchat, Instagram oder TikTok schützen. Das Land plant deshalb, den Zugang zu sozialen Medien einzuschränken. Ein neues Gesetz sieht vor, dass Jugendliche erst ab 16 ein Konto erstellen dürfen. Ausnahmen wären möglich, wenn die Plattformen nachweisen können, dass sie griffige Maßnahmen zum Jugendschutz haben. Halten sich die Internetkonzerne nicht daran, drohen Geldstrafen. Kanada folgt damit Ländern wie etwa Australien, die bereits ähnliche Maßnahmen beschlossen haben. Dann noch eine Meldung vom Sport. Der frühere Chef des SC Bern, Marc Lüthi, soll Präsident des Schweizer Eishockeyverbands werden. Der Verwaltungsrat von National und Swiss League hat den 64-jährigen Berner für das Amt nominiert. Seine Kandidatur werde der Generalversammlung vorgelegt, heißt es in einer Mitteilung. Der 64-jährige Berner würde damit die Nachfolge von Urs Kessler antreten, der unmittelbar nach der Heim-WM zurückgetreten war. Marc Lüthi führte den SCB von 1998 bis Anfang Jahr. Und die Wetteraussichten, es ist zeitweise sonnig, lokal gibt es Regenschauer. Die Temperaturen erreichen 19 Grad im Norden und 25 im Süden. Das waren die Nachrichten von Radio SRF, verantwortlich Mario Storni.